0: Grund, dass die A71 Suhl Richtung Erfurt zwischen dem Dreieck Suhl und Zellermelis bis heute früh um 6 gesperrt bleibt. Wenn Sie unterwegs sind, kommen Sie gut und sicher an.
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0: Auch nach dem Ausscheiden der deutschen Fußballnationalmannschaft bei der Weltmeisterschaft wünsche ich uns allen eine schöne Zeit. Ich bin Frank Beeken, Ihr Mann im Ohr. Grüße Sie.

0: Bereits The Night. Rod Stewart hier in der ARD Nacht. Er wird wahrscheinlich auch ein bisschen enttäuscht sein als großer Fußballfan. Seine Schotten sind ja bei der WM auch nicht mehr mit dabei, wie Deutschland. Raus gleich allerdings nach der Vorrunde. Trainer Steve Clark hat danach sofort hingeschmissen. Der Posten also noch frei, mit einem Zwinkern in Richtung Rod Stewart geschaut. Rausfliegen wird auch Julian Nagelsmann, das schreibt mir Lothar. Er wird seinen Job loswerden, ebenso wie viele andere Spieler auch. Wie sehen Sie das? Deutschland rausgeflogen aus der Fußball-Weltmeisterschaft nach Elfmeterschießen. Paraguay weiter, Deutschland raus. Wie finden Sie das? Was sind Ihre Gedanken, die Ihnen so durch den Kopf gehen? Da hat mir Sven aus Celle geschrieben: Die deutsche DFB-Elf hat mich echt enttäuscht. Ich dachte, die fliegen erst im Achtelfinale am Samstag gegen Frankreich raus. Ja, das haben wahrscheinlich sehr viele gedacht. Aber gut, schreibt Sven, bei den paar Millionen, was die verdienen, würde ich mir auch nicht unnötig den Hintern aufreißen. Da schaue ich mir lieber die deutsche DFB-Elf der Frauen an. Da ist wenigstens noch ein Wille erkennbar. So Sven aus Zelle. Dann schreibt Philipp: Mit größtem Bedauern stellen wir fest, dass Fußball doch nicht so unseres ist. Ja, dem ist, glaube ich, nichts mehr hinzuzufügen dann, wenn man dieser Meinung ist. Das sieht allerdings Uwe anders. Er schreibt: Guten Morgen. Deutschland wird statistisch gesehen alle 20 Jahre Weltmeister, also nicht vor 2034. Und die Statistik, schreibt Uwe, hat mal wieder recht.
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0: Das Ausscheiden der deutschen Fußballnationalmannschaft beschäftigt ganz Deutschland, bin ich mir sicher. Es wird ab sofort über vieles geredet werden. Das sieht auch Dirk aus Weider so. 3:05 in der ARD-Hitnacht. Er schreibt, dieses Ausscheiden der deutschen Elf kommt nicht überraschend. Mir war schon den Tag über unwohl. Das machten die Paraguayer sehr clever, schreibt er weiter, über weite Strecken des Spiels. Schon die Niederlage gegen Ecuador zeigte, dass es innerhalb des Teams Unsicherheiten gibt. Das war wohl nun auch gleichzeitig das Ende von Julian Nagelsmann. Da gibt es Klärungsbedarf. Martin schreibt, moin, ich habe nichts anderes erwartet, nur wer keine hohen Erwartungen hat, kann nicht enttäuscht werden. Das stimmt wohl. Eine WM, schreibt er, kann nicht mit Spielergehälter und Prämien gewonnen werden, man sollte wieder einmal kleine Brötchen backen. Deutschland raus im Elfmeterschießen, rausgeschossen worden von Paraguay. Die sind eine Runde weiter, haben somit das Achtelfinale erreicht.
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0: Wo ist der Song eigentlich entstanden? Immer wieder wird diese Frage Künstlerinnen und Künstlern gestellt. Sie müsste da wahrscheinlich antworten, in meiner Küche, jedenfalls der Großteil, denn in ihrer Küche steht tatsächlich ein Klavier, ihr Klavier. Warum? Sie will die Wege zwischen Alltag und Musik recht kurz halten, denn sie ist auch ein Familienmensch. Norah Jones haben wir gehört mit Sunrise um genau 2.30 Uhr, 2:30. Hier ist der Verkehrsservice in der ARD-Hitnacht. Die Autobahn 2 Hannover Richtung Berlin bleibt weiterhin zwischen Irxleben und dem Kreuz Magdeburg wegen Straßenschäden gesperrt, auch im weiteren Verlauf. Zwischen Thesen und Brandenburg geht's nicht weiter. Die A4 Dresden Richtung Görlitz ist zwischen Niederseifersdorf und Kodersdorf wegen Arbeiten im Tunnel Königshainer Berge gesperrt. Dann die A9 Nürnberg Richtung Halle-Leipzig. Die ist zwischen dem Dreieck Bayreuth-Kulmbach und der Talbrücke Lanzendorf gesperrt, Grund Bauarbeiten. Die A14 Magdeburg Richtung Schwerin ist zwischen dem Kreuz Magdeburg und Dahlen-Warsleben gesperrt. Gesperrt auch die A20 Kreuz Uckermark Richtung Lübeck zwischen Dummersdorf und dem Kreuz Rostock. Und die A71 Suhl nach Erfurt hin ist zwischen dem Dreieck Suhl und Zellermelis wegen Tunnelwartungsarbeiten bis um 6 gesperrt. Das war's. Na dann, kommen Sie gut und sicher an.
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0: Schön, dass Sie mit dabei sind. Die ARD-Hitnacht aus Thüringen, aus Erfurt. Und da sitzt Frank Beken. Und bin bei Ihnen der Mann im Ohr. Einen schönen guten Morgen.

Die Eurythmics hier in der ARD-Hitnacht. Sweet Dreams, einer ihrer großen Hits aus den 80ern und gleichzeitig aber auch ein Beweis dafür, dass große Hits nicht immer bis ins Detail geplant sind. Bei Sweet Dreams war es nämlich genau umgekehrt. Der markante Sound des Songs ist durch eine Technikpanne, ja, im Studio entstanden. Quasi ein Zufall, der Musikgeschichte geschrieben hat. Sie probierten rum an einem sogenannten Drumcomputer und dann lief plötzlich alles rückwärts und genau daraus ist dann dieser, ja, sehr auffällige Basslauf entstanden. Ein erfolgreicher, wie wir heute wissen. Macht also Mut, auch für den Nachwuchs. Aus einer Panne kann auch mal was Großes werden.

Julian Nagelsmann will nach dem frühen WM aus Bundestrainer bleiben. Das hat er vor ein paar Minuten geäußert bei den Kollegen im ZDF. Ja, wer ist schuld am WM aus? Petra aus Rahlstedt hat mir geschrieben, dass sie erstmal die Frage sehr gut finden. Ja, die Schuldfrage wird kommen, bin ich mir ganz sicher. Sie schreibt, irgendwie ist keiner schuld. Fußball ist letztendlich ein sportliches Spiel. Es kann nur einer gewinnen und positiv daran ist, die Shirts gelten auch noch nächstes Mal mit immerhin bereits 4 Sternen. Das ist eine Leistung, das hat nicht jedes Team. Christel schreibt, guten Abend, erstmal ein Hoch auf die tolle Sendung. Freut uns natürlich, Christel, danke. Jetzt zur deutschen Mannschaft. Da kann ich nur sagen, schreibt sie, dass sie langsam mal ihre Arroganz ablegen müssen. Die deutsche Nationalmannschaft ist schon lange nicht mehr das Maß aller Dinge. Die Deutschen müssen einfach begreifen, dass auch die angeblich kleinen Mannschaften super Fußballer haben.

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1: Um 3 Uhr mit Juliette Groß. Für die deutsche Fußballnationalmannschaft ist die Weltmeisterschaft vorbei. Das Team verlor gegen Paraguay im Elfmeterschießen mit 3:4. Aus dem ARD-WM-Team Henrik Lückhoff.
2: 3 deutsche Spieler haben ihre Elfmeter verschossen. Manuel Neuer konnte einen Elfmeter halten. Zuvor hatte das deutsche Team über 120 Minuten kein gutes Spiel gezeigt. In der ersten Hälfte hatte die Nationalelf zwar viel Ballbesitz, aber kaum Chancen und ging kurz vor der Pause in Rückstand. Nach dem Wechsel besorgte Kai Havertz per Kopf den Ausgleich. In der Verlängerung wurde ein Treffer von Tah zurückgenommen. Und im Elfmeterschießen versagten den Deutschen die Nerven. Damit ist die WM für Deutschland vorbei. Zuvor hatte Brasilien das Achtelfinale erreicht durch einen späten 2:1 Sieg gegen Japan.
1: In einer Jugendhilfeeinrichtung in Stade sind 5 Menschen erschossen worden. Ein weiteres Opfer starb kurz danach im Krankenhaus. Der mutmaßliche Täter, ein 45-Jähriger, wurde festgenommen. Als Motiv vermuten die Ermittler einen Streit ums Sorgerecht. Aus der Nachrichtenredaktion Pascal Küpper.
3: In der Einrichtung werden junge Mütter und ihre Kinder betreut. Alle 6 Getöteten waren Mitarbeitende der Jugendhilfe und des Jugendamtes. Das hat die Polizei auf einer Pressekonferenz bekannt gegeben. Der Tatverdächtige hatte in Stade einen Termin, bei dem es ums Sorgerecht für die 3 Monate alte Tochter ging. Nach den tödlichen Schüssen flüchtete der Mann als Beifahrer in einem Auto. Den Fluchtwagen fuhr eine mutmaßliche Komplizin. Die Polizei konnte das Auto mit Schüssen in die Reifen stoppen und beide festnehmen.
1: Die Polizei hat ein Hinweisportal eingerichtet. Alle Informationen dazu auf ndr.de. Nach 2 Monaten läuft heute der sogenannte Tankrabatt aus. Ab morgen wird der Preis für Benzin und Diesel vermutlich deutlich steigen, weil dann wieder die alte höhere Steuer gilt. Inklusive Mehrwertsteuer macht das 16,7 Cent pro Liter aus. Der Tankstellenverband BFT erwartet, dass die höheren Preise erst ab dem Mittag sichtbar werden, weil die Preise nur um 12 Uhr angehoben werden dürfen. Vor der Einführung der neuen Grundsicherung hat Bundesarbeitsministerin Baas ein konsequentes Vorgehen gegen den Missbrauch staatlicher Leistungen angekündigt. Wer Hilfe brauche, solle sie bekommen, sagte Baas der neuen Osnabrücker Zeitung. Aber, so die Ministerin wörtlich, wer arbeiten kann, muss sich um Arbeit bemühen. Die Reform ersetzt am 1. Juli das bisherige Bürgergeld. Künftig gelten unter anderem strengere Mitwirkungspflichten und härtere Kürzungen. Die Bundesregierung will damit mehr Menschen in Arbeit bringen. Das waren die Nachrichten. Das Wetter in Deutschland. Tagsüber zeitweise heiter, zum Teil Schauer und Gewitter, teils Unwettergefahr. Höchstwerte 21 Grad auf Sylt bis 32 Grad am Oberrhein. Am Mittwoch gebietsweise kräftige Schauer und Gewitter. Es ist 3:03 Uhr.
4: Hier ist der Verkehrsservice in der ARD-Hitnacht. Die Autobahn 2 Hannover Richtung Berlin ist zwischen Irxleben und Kreuz Magdeburg gesperrt. Grund sind Straßenschäden. Auch im weiteren Verlauf geht nichts zwischen Thesen und Brandenburg. Die A4 Dresden Richtung Görlitz ist zwischen Niederseifersdorf und Kodersdorf wegen Arbeiten im Tunnel Königshainer Berge bis um 5 gesperrt. Bauarbeiten sind der Grund, dass die A9 Nürnberg Richtung Halle Leipzig zwischen dem Dreieck Bayreuth-Kulmbach und der Talbrücke Lanzendorf gesperrt bleibt. Straßenschäden führen dazu, dass die A14 Magdeburg Richtung Schwerin zwischen dem Kreuz Magdeburg und Dahlen-Warsleben gesperrt bleibt. Die A20 Kreuz Uckermark Richtung Lübeck ist zwischen Dummersdorf und dem Kreuz Rostock wegen Bauarbeiten gesperrt. Und die A71 Suhl Richtung Erfurt bleibt zwischen dem Dreieck Suhl und Zellermelis noch bis um 6 gesperrt. Grund sind Tunnelwartungsarbeiten. Das war's. Ich wünsche allen unterwegs eine gute und vor allen Dingen sichere Fahrt.
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4: Mit Frank Beken. Guten Morgen.

Das war Nelly Furtado in der ARD-Nacht. Ihr großer Hit, wie ich finde, All Good Things. Sie ist ja Kanadierin, wird also den Fußballern von Kanada ganz fest die Daumen bei der WM drücken. Sie sind ja schon eine Runde weiter, stehen im Achtelfinale und treffen dann auf den Sieger der Partie Niederlande-Marokko, die vor ein paar Minuten angepfiffen wurde. Ich schau mal kurz nach. Kurzer Blick auf den Spielstand, da gibt's noch keine Tore, steht noch 0-0. Was ich klasse finde an Nelly Furtado, neben der Musik engagiert sich die Gute für ein Herzensprojekt in ihrer Heimat. Denn gemeinsam mit dem kanadischen Fußballverband hat sie dabei mitgeholfen, eine Initiative auf die Beine zu stellen, die vor allem Kinder und Jugendliche für Sport, Gemeinschaft und Zusammenhalt begeistern soll. Ja, klasse. Musik und Fußball als Teamspieler sozusagen. Eine Idee, wie ich hier gerade im Netz auch noch mal lese, ja, die in Kanada für viel Aufmerksamkeit gesorgt hat. Verdient, wie ich finde. Nachmachen.

So heißt sein Hit. Lionel Richie hier in der ARD-Hitnacht. Ohne ihn übrigens würde einer der größten Fußballstars der Welt vielleicht ganz anders heißen, Lionel Messi. Anders ausgesprochen, aber genauso geschrieben, hat seinen Vornamen tatsächlich dem Lionel Richie zu verdanken. Seine Eltern waren nämlich schon damals große Fans von Lionel Richie. Tja, und während Lionel Richie seit Jahrzehnten Hits liefert, schießt Lionel Messi momentan wieder für Argentinien bei der laufenden Fußballweltmeisterschaft Tore, Tore, Tore. Mittlerweile sind es schon wieder 19 WM-Treffer und am Samstag kommen garantiert weitere Tore hinzu, bin ich mir ziemlich sicher. Dann spielt Messi in der K.O.-Phase mit Argentinien gegen Kap Verde. Deutschland ist ja heute ausgeschieden. Gegen Paraguay reichte es nur zu einem 3:4 im Elfmeterschießen. Oder wie es Thomas mir in einer E-Mail geschrieben hat: Ganz Deutschland wollte Dennis Undaff in der Startelf und bekam Unreif in die Startelf.

0: All I Wanna Do Is Make Love To You. Das waren Hart. Hier gehört um 3.30 Uhr, um genau 3:30. Hab eine Gefahreninformation für Sie, wenn Sie in Sachsen-Anhalt zu Hause sind. Denn die Polizei ist momentan im Einsatz, und zwar in Staßfurt im Salzlandkreis. Da kommt es derzeit im Bereich des Ortsteils Löderburg, Rothenförde, zu einem Polizeieinsatz. Sie werden gebeten, dieses Gebiet zu umgehen. Sollten Sie irgendwelche Beobachtungen machen, informieren Sie bitte die Polizei. Und so sieht's im restlichen Land aus. Der Verkehrsservice in der ARD-Hitnacht. Die Autobahn 2 bleibt in zwei Abschnitten gesperrt. Hannover Richtung Berlin. Zum einen zwischen Irxleben und Kreuz Magdeburg und zum anderen zwischen Thesen und Brandenburg. Die A4 Dresden Richtung Görlitz ist zwischen Niederseifersdorf und Kodersdorf wegen Arbeiten im Tunnel Königshainer Berge bis um 5 gesperrt. Die A9 Nürnberg Richtung Halle-Leipzig ist zwischen dem Dreieck Bayreuth-Kulmbach und der Talbrücke Lanzendorf wegen Bauarbeiten gesperrt. Die Fahrbahn muss gemacht werden, deshalb ist die A14 Magdeburg Richtung Schwerin zwischen dem Kreuz Magdeburg und Dahlen-Warsleben weiterhin dicht. Die A20 Kreuz Uckermark Richtung Lübeck gesperrt zwischen Dummersdorf und dem Kreuz Rostock. Und die A71 Suhl nach Erfurt hin, die ist zwischen dem Dreieck Suhl und Zellermeles wegen Tunnelwartungsarbeiten bis um 6 heute früh gesperrt. Das war's, gute Fahrt.
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0: Mit Frank Beken, ich bin Ihr Mann im Ohr. Grüße Sie.

0: bin immer froh, dass wir keine Nachbarn haben. Diesen Hit muss man einfach laut hören. Only Teardrops, Emily DeForest war das hier in der ARD Hitnacht. Den ESC, wenn Sie sich dran erinnern, hat sie damit 2013 für ihr Land Dänemark gewonnen. Auch ich hatte ihr, weiß ich noch ganz genau, die Daumen ganz fest gedrückt. Cooler Song, wie ich finde. Tja, und im Fußball, da lief's für Dänemark in diesem Jahr nicht so wirklich erfolgreich. Die Dänen nicht mit dabei bei der WM, ausgeschieden nach Elfmeterschießen in den Playoffs gegen Tschechien. Und die Tschechen, ja, mittlerweile auch nicht mehr mit dabei. Dritter Spieltag, ein 3:0 von Mexiko sorgte dafür das Aus. Mexiko dann morgen früh im 16. Finale, Treffen auf Ecuador. Wenn Sie jetzt auf Deutschland warten, gerade wach werden, das war's dann. Achtelfinale nicht erreicht. Im Elfmeterschießen hieß es am Ende gegen Paraguay 3:4. Hallo lieber Frank, wir meinen immer, dass Deutschland ein Selbstläufer in Sachen Fußball-WM oder EM ist. Das mag in früheren Jahren vielleicht auch so gewesen sein, aber die Zeiten haben sich eben geändert. Es heißt immer, Deutschland ist eine Turniermannschaft. Wir steigern uns von Spiel zu Spiel. Dem ist aber nicht mehr so, schreibt Dietmar, gerade im Urlaub in Österreich, weil auch er hat sich Gedanken gemacht zum Aus der deutschen Nationalmannschaft und schreibt weiter, unser Team hatte sicherlich Ambitionen, ist aber an der Euphorie und dem Engagement der vermeintlich schwächeren Mannschaften gescheitert. Ganz anders sieht das Dominik. Er schreibt, guten Morgen, ich weiß zwar nicht, warum sich immer alle beschweren. Klar, es ist doof, dass wir wieder raus sind, aber in dem Fall war halt der Gegner einfach stärker. Deutschland hat sich nichts gegeben. Sie haben die Verlängerung gemeistert, schreibt Dominik weiter. Beim Elfmeterschießen hat es leider nicht mehr gereicht. Ich bin stolz auf unsere Jungs, schreibt Dominik.
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0: Für mich ist und bleibt er der kleine Mann mit Gitarre ganz groß. Chris de Burgh, Tender Hands. 12 Minuten haben wir es noch, dann 4 Uhr. Dann gibt's das Neueste aus Deutschland und der Welt. Und wenn Sie gerade wach werden, dann werden Sie auch in den Nachrichten hören, dass Deutschland raus ist aus der Fußball-Weltmeisterschaft. Paraguay hat die deutsche Nationalelf rausgekickt im Elfmeterschießen nach einem 3:4. Paraguay damit das Achtelfinale erreicht. Woran liegt's? Und da ist jetzt wahrscheinlich jeder von uns mal wieder Bundestrainer. Siegfried aus Arnsberg hat mir geschrieben, es ist traurig anzusehen, dass sich der deutsche Fußball seit dem letzten Titelgewinn 2017 leider nicht mehr weiterentwickelt hat. Außerdem sollten sich die Nagelsmänner mal selbst an die eigene Nase fassen, schreibt er. Wir haben bei 3 Weltmeisterschaften wirklich nicht gezeigt, dass es wieder aufwärts geht. Wir sollten uns da ein Beispiel an die Italiener nehmen, die zum 3. Mal hintereinander nicht mehr dabei waren. Was wir jetzt brauchen, schreibt Siegfried, ist ein Neuanfang mit 9 erfolgshungrigen Spielern, die noch froh sind, für unser Land zu spielen.
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1: Um 4 Uhr mit Juliette Groß. Die Fußballweltmeisterschaft ist für die deutsche Mannschaft zu Ende. Die DFB-Elf hat ihre 16. Finale gegen Paraguay verloren mit 3:4 im Elfmeterschießen. Aus dem ARD-WM-Team Hendrik Lückhoff.
2: Die deutsche Nationalelf zeigte gegen Außenseiter Paraguay kein gutes Spiel. Sie hatte viel Ballbesitz, aber lange keine Torchancen. Den Rückstand kurz vor der Pause glich Kai Havertz in der zweiten Hälfte aus. In der Verlängerung wurde ein wohl regulärer deutscher Treffer zurückgenommen. Eine umstrittene Schiedsrichterentscheidung. Im Elfmeterschießen, verschossen mit Havertz, Woltemade und Tah, drei deutsche Spieler. Es ist das erste Mal, dass Deutschland ein Elfmeterschießen bei einer WM verloren hat. Eine Runde weiter ist dagegen Brasilien. Die Südamerikaner haben ihr 16. Finale durch ein spätes Tor mit 2:1 gegen Japan gewonnen.
1: In einer Jugendhilfeeinrichtung im niedersächsischen Stade sind 6 Menschen durch Schüsse ums Leben gekommen. Es handelt sich um Mitarbeitende der Einrichtung und des Jugendamts. Die Polizei nahm den mutmaßlichen Angreifer fest. Thies Jagels aus Stade zu den Hintergründen.
3: Bei diesem Mann soll es sich um einen Vater einer 3 Monate alten Tochter handeln, zu der es eben einen Sorgerechtsstreit bzw. Eine Klärung gab mit dem Jugendamt und dieser Mutter-Kind-Einrichtung, wo die Mutter des Kindes mit dem 3 Monate alten Baby untergebracht war. Und heute sollte es einen Termin geben, wo man eben über das Sorgerecht und das weitere Vorgehen sprechen wollte. Hintergrund ist da wohl, dass der Mann als gewaltbereit wohl auch galt, aber offenbar ging man nicht davon aus, dass er eine Waffe zieht.
1: In Venezuela steigt die Zahl der Toten nach den Erdbeben weiter. Die Behörden sprechen inzwischen von mehr als 1.700 Todesopfern. Vermutlich gibt es noch viele weitere, denn mehrere 10.000 Menschen werden noch vermisst. Laut Experten sinken die Chancen rapide, noch Überlebende aus den Trümmern zu retten. Vor der Einführung der neuen Grundsicherung hat Bundesarbeitsministerin Baas ein konsequentes Vorgehen gegen den Missbrauch staatlicher Leistungen angekündigt. Wer Hilfe brauche, solle sie bekommen, sagte Baas der neuen Osnabrücker Zeitung. Aber, so die Ministerin wörtlich, wer arbeiten kann, muss sich um Arbeit bemühen. Die Reform ersetzt am 1. Juli das bisherige Bürgergeld. Künftig gelten unter anderem strengere Mitwirkungspflichten und härtere Kürzungen. Die Bundesregierung will damit mehr Menschen in Arbeit bringen. Das waren die Nachrichten. Das Wetter in Deutschland. Tagsüber zeitweise heiter, zum Teil Schauer und Gewitter, teils Unwettergefahr. Höchstwerte 21 Grad auf Sylt bis 32 Grad am Oberrhein. Am Mittwoch gebietsweise kräftige Schauer und Gewitter im Westen und an der Nordsee länger trocken, 20 bis 29 Grad. Es ist 4:03 Uhr.
4: Hier ist der Verkehrsservice in der ARD-Hitnacht. Die Fahrbahn muss ausgebessert werden. Deshalb ist die Autobahn 2 Hannover Richtung Berlin zum einen zwischen Irxleben und Kreuz Magdeburg gesperrt und im weiteren Verlauf zwischen Thesen und Brandenburg. Die A4 Dresden Richtung Görlitz bleibt zwischen Niederseifersdorf und Kodersdorf wegen Arbeiten im Tunnel Königshainer Berge bis um 5 gesperrt. Gesperrt auch die A14 Magdeburg Richtung Schwerin zwischen dem Kreuz Magdeburg und Dahlen-Warsleben. Die Autobahn 20, Kreuz Uckermark Richtung Lübeck, ist zwischen Dummersdorf und dem Kreuz Rostock wegen Bauarbeiten gesperrt. Und Tunnelwartungsarbeiten sind der Grund, dass die A71 Suhl Richtung Erfurt noch bis um 6 zwischen dem Dreieck Suhl und Zellamelis gesperrt bleibt. Das war's. Gute Fahrt.
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4: Mit Frank Beken einen schönen guten Morgen.

0: Oh ja, da werden Erinnerungen wach. Und ich weiß nicht, ob um 4:12 Mama und Papa schon wach sind. Ist, glaube ich, immer wieder Zeit für eine kleine Entschuldigung. Space war das hier, gehört mit Magic Fly in der ARD-Hitnacht. Ja, warum ich Ihnen das erzähle? Ja, da werden Erinnerungen wach. Klein Frankie hat damals ja Radio gespielt in seinem Kinderzimmer. 2 Kassettenrekorder, 1 Kassettenrekorder natürlich gepaart mit der Musik, möglichst in voller Länge, ohne dass jemand mal dazwischen gequatscht hat. Bin ja mit dem Norddeutschen Rundfunk groß geworden, also mit Größen wie Günther Fink, Carlo von Tiedemann, Uli Harreis. Ja, und viele haben da immer reingequatscht, aber ich brauchte natürlich zum Radiospielen, also so wie sich das im Radio anhören sollte, einen Song, wo nicht reingesprochen wird. Und zwischendrin, wo die Moderatoren dann gesprochen haben, da gab's dann so eine Unterleger, nannte man das. Das war dann so ein Song wie Magic Fly von Space. Und den musste ich natürlich haben, weil das sollte sich am Ende die ganze komplette Aufnahme so anhören wie im echten Radio. Also musste ich beim NDR immer anrufen und fragen, na, was habt ihr da gerade gespielt? Um 18.27 Uhr, da hat doch der Güffi da drauf gesprochen. Ja, und jetzt bin ich hier gelandet, im echten Radio.
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0: Ach ja, so hat jeder Song seine ganz eigene Geschichte. Bei ihm hier wahrscheinlich auch. Hier ist Udo Lindenberg. Ja, ja, ich lieb dich überhaupt nicht mehr. Gleich haben wir es 4:14. Guten Morgen.

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Sir Cliff Richard hat gesungen. Remember Me in der ARD-Hitnacht um 4.23 Uhr. In der Schule, an der Tanke, auf Arbeit, in den Öffis. Ich bin mir ziemlich sicher, überall wird heute über das Fußball-WM-Aus von Deutschland gesprochen werden. Tja, nach einem 3:4 im Elfmeterschießen sind wir tatsächlich gegen Paraguay ausgeschieden. Woran lag's? Harald hat mir gemailt, er hört uns über Bayern 1. Grüße in den Süden. Woran hat's gelegen? Kurz und bündig, schreibt er, weil die anderen besser waren.

mittlerweile ein Kulthit geworden. Slade und My Oh My. Genau, 16:30 haben wir es. Schönen guten Morgen. Hier ist der Verkehrsservice in der ARD Hitner.

0: Tunnelwartungsarbeiten. Die A71 Suhl Richtung Erfurt daher gesperrt zwischen dem Dreieck Suhl und Zellamelis. Und es klemmt momentan auf der A8 Stuttgart nach München hin zwischen Ulm West und Ulm Ost. Da haben wir derzeit 3 Kilometer Stau. Dennoch allen unterwegs eine gute Fahrt.
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0: Aus Thüringen, aus Erfurt, mit Ihrem Mann im Ohr. Ich bin Frank Beken und grüße Sie.

Ich denke mal, er wird sich nicht aufregen. Eros Ramazzotti, Italien ja nicht mit dabei bei der Fußball-Weltmeisterschaft. 9:05. Die ARD-Hitnacht. Wenn Sie gerade wach werden und sich vielleicht wundern, dass Ihr Liebster oder Ihre Liebste ein bisschen länger aufgeblieben ist und kein Lächeln im Gesicht hat, dann kann es vielleicht daran liegen, dass Deutschland nicht mehr mit dabei ist. Deutschland raus bei der Fußball-Weltmeisterschaft. 3:4 hieß es am Ende im Elfmeterschießen gegen Paraguay. Carola hat, glaube ich, irgendwie nach einer Zeit genug gehabt. Sie schreibt, guten Morgen, lieber Mann im Ohr. Ich teile den WM-Hype überhaupt nicht. Hab mich eine halbe Stunde nach Anpfiff des Spiels aufs Ohr gelegt. Das Rumgeeire, schreibt sie, vorm Strafraum der Mannschaft aus Paraguay, war nicht zum Anschauen. 60% Ballbesitz und kein Abschluss. War mir klar, dass das nix werden kann. Ja, und dann musste sie sich mal die Füße vertreten. Sie wissen, WC, Waldcafé, kleine Pause. Und dann hat sie natürlich das Ergebnis mitgekriegt und schreibt dann weiter. Deutschland wird circa alle 20 Jahre Weltmeister, hat einer bei Ihnen in der Sendung geschrieben. Ja, da haben wir also noch etwas Zeit bis zum

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Das waren Dick Brave and the Backbeats und das war für einige von Ihnen die ARD-Hitnacht. Ihr Frühteam steht nämlich in den Startlöchern, wird nach den 5 Uhr Nachrichten übernehmen, Sie durch den Dienstagmorgen begleiten. Ich bin Frank Beken, Ihr Mann im Ohr, wünsche dabei viel Freude und passen Sie auf, wenn Sie heute einen Friseurtermin haben sollten. Bei unserer nächsten Künstlerin ist da nämlich damals einiges schiefgelaufen, wobei ja, sie würde heute darüber hinwegschmunzeln. Schließlich wurden ihre Haare unter anderem zu ihrem Markenzeichen. Vorher jedoch musste sie sich unfreiwillig von ihrer Haarpracht verabschieden. Nach einer Blondierung wurden ihre Haare so stark beschädigt, dass sie später meist Perücken getragen hat. Genau daraus entstand ihre legendäre Löwenmähne, ein Look, den bis heute jeder sofort erkennt. Den von Tina Turner.

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1: Um 5 Uhr mit Ina Heidemann. Deutschland ist in der ersten K.O.-Runde der Fußball-WM ausgeschieden mit 3:4 im Elfmeterschießen gegen Paraguay. Zuvor war dem Team ein Tor zum 2:1 in der Verlängerung aberkannt worden. Torwart Manuel Neuer hat sich im ZDF enttäuscht über die Leistung des Teams gezeigt.
2: Ja, das ist extrem bitter für uns, aber ich glaube, dass wenn du gegen diese Mannschaft spielst, musst du doch auf mehr Torchancen kommen und das war dann einfach von unserer Seite zu wenig.
1: Julian Nagelsmann hat nach dem WM-Aus angekündigt, Bundestrainer bleiben zu wollen. Neben Paraguay ist Brasilien ins Achtelfinale eingezogen im Spiel gegen Japan. Im Fall der tödlichen Schüsse in einer Jugendhilfeeinrichtung in Stade geht die Polizei von einem Sorgerechtsstreit aus. Der mutmaßliche Täter hatte deswegen gestern dort einen Termin. Die 6 Toten sind Beschäftigte der Einrichtung und des Jugendamtes. NDR-Reporter Albrecht Breitschuh.
3: Auf einer Pressekonferenz am Abend sprach Niedersachsens Innenministerin Behrens von einer extrem kaltblütigen Tat. Über den mutmaßlichen Täter wurde gesagt, er sei 45 Jahre alt, wohnhaft in Hannover und mit türkischen Wurzeln. Über ihn lagen der Polizei bisher Hinweise im Bereich der Bedrohung vor, aber er sei noch nicht durch Gewaltdelikte aufgefallen. Mutter und Kind blieben unverletzt. Innenministerin Behrens sprach von einer singulären Tat. Verbindungen zur Clankriminalität gäbe es nach derzeitigem Ermittlungsstand nicht.
1: Der mutmaßliche Täter wurde festgenommen. Die Bundesregierung will dafür sorgen, dass mehr leerstehende Gewerbeimmobilien zu Wohnraum werden. Details zu einem neuen Förderprogramm will das Bauministerium jetzt bekannt geben. Hauptstadtkorrespondent Oliver Neuroth.
4: Die Eckdaten sind schon bekannt. Wer eine Gewerbeimmobilie besitzt, die nicht genutzt wird, kann Geld vom Staat bekommen, wenn in dem Gebäude Wohnungen entstehen. Investoren für ein solches Projekt werden ebenso gefördert. Der Staat übernimmt bis zu 30% der Umbaukosten, maximal 30.000 Euro pro neuer Wohneinheit. Eine Bedingung, es muss energetisch umgebaut werden, bestimmte Effizienzstandards gelten. Das Besondere, es handelt sich um einen staatlichen Zuschuss, nicht um einen Kredit. Das Geld muss also nach Abschluss der Arbeiten nicht zurückgezahlt werden.
1: Die Görlitzer Brücken in Berlin werden ab morgen auf unbestimmte Zeit gesperrt. Das ist dem RBB aus Bahnkreisen bestätigt worden. Die ehemaligen Eisenbahnbrücken dienen als Fuß- und Radweg und verbinden den Görlitzer Park mit der Elsenstraße. Sie sind nicht mehr verkehrssicher und müssen saniert werden. Soweit die Nachrichten. 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
5: Wir sind ja auch irgendwie alle in den letzten Tagen so zu staatlich anerkannten Lüftungsmanagern geworden, habe ich das gefühlt. Und heute Morgen dachte ich so, jetzt ist die kühle Luft wieder endlich im Haus. Also reißen Sie die Fenster gerne auf, speziell wenn Sie in Perleberg wohnen. 14 Grad haben wir da nämlich gerade, schön frisch. 17 in Brandenburg an der Havel und Potsdam, 20 dagegen noch in Cottbus. Und heute am Tag ist alles dabei. Also wir haben sonnige Phasen, wolkige Phasen. Ein kleiner Schauer oder auch ein kleines Gewitter kann heute noch möglich sein. Oft ist es aber dann nur so ein vereinzeltes. 23 bis 28 Grad kriegen wir. Und morgen erst gewittriger Regen, dann später ein Sonne-Wolken-Mix und noch mal ein bisschen kühler, 22 bis 24 Grad.
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5: Die Hitzeschäden sind immer noch da auf der A2 Richtung Berlin. Zwischen Thesen und Brandenburg wird da immer noch ein bisschen gebaut und repariert und deswegen ist die A2 da gesperrt. Dann fahren Sie bitte vorsichtig auf der B96 Richtung Reinickendorf zwischen Legebruch und Oranienburg Süd. Da haben wir gerade eine Ölspur auf der Straße und der Tiergartentunnel im Stadtverkehr Berlin. Der ist noch etwa eine Dreiviertelstunde zwischen Heidestraße und Reichpietschufer in beiden Richtungen gesperrt. Kommen Sie gut an.
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5: Ja, das hätten wir uns alle auch irgendwie anders vorgestellt, oder? Raus bei der Fußball-WM, wie ärgerlich. Also für die, die nach der Schwitzenacht vorgestern auch noch die letzte Nacht für König Fußball sich um die Ohren gehauen haben. Gut, wir starten also mit Augenringen vielerorts den Dienstag und dazu gibt's gleich Erasure und vorweg Roxette.

0: Aufstehen mit Erasure hier auf Antenne Brandenburg. 5.12 Uhr haben wir es gleich. Einen schönen Dienstagmorgen. Ich hoffe, Sie haben besser geschlafen als in der tropischen Nacht zu Montag. Dann kann es losgehen. Kaffee, ab ins Auto und los zur Arbeit.
1: Halt an, ich will tanken.
0: Ja, wenn Ihr Auto das ganz laut schreit, dann geben Sie diesem Gefühl nach, denn heute ist wirklich ein guter Tag, um nochmal richtig voll zu tanken, denn es ist der letzte Tag vom Tankrabatt. Morgen ist die Senkung der Mineralölsteuer passé und dann kann es wieder 17 Cent teurer sein mit Schlag. Hilft ja nichts. Die Bundesregierung hatte am 1. Mai, als die Steuererleichterung in Kraft getreten ist, das so angekündigt und es bleibt auch so. Aber nicht vergessen die 12-Uhr-Regel, die wiederum bleibt. Und Punkt 12:01 kann es dann wieder an der Tanke passieren.
2: Hallo, Polizeirevier Brandenburg hier. Was los?
3: Hallo? Hallo, Polizei? Kommen Sie bitte ganz schnell. Man hat mich an der Tankstelle beraubt.
2: Ja, können Sie denn den Täter beschreiben?
3: Ja, na klar. Also es war Zapfsäule 3.

0: Nett gemeinter Hinweis, wenn Sie gerade die Fußballergebnisse von der WM checken wollten. Gestern Abend Deutschland gegen Paraguay. Machen Sie es nicht.
1: Kanale läuft an und schießt ins Tor! Es ist das Aus! Deutschland ist aus!
0: Werden wir auf jeden Fall heute im Laufe des Morgens noch drüber reden. Ganz schnell, damit es nicht ganz so doll wehtut. 4:5 nach Elfmeterschießen verloren. Deutschland ist raus bei der WM. Da machen wir jetzt erstmal ein kleines Pflaster drauf mit Ich und Ich.

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1: Im Studio Pocoing Choing. Guten Morgen. Die deutsche Fußballnationalmannschaft ist raus bei der WM. Das DFB

0: Mutmaßliche 45-jährige Täter deswegen gestern einen Termin dort. Er soll 6 Menschen erschossen haben, mehrere weitere wurden verletzt.
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0: Eine Impfung gegen Hepatitis B oder eine Auffrischung gegen Tetanus, Diphtherie und Keuchhusten. Heute möglich im Gesundheitsamt Potsdam. Die Stadt lädt von 9 bis 18 Uhr zum Impfaktionstag. Trotz der hohen Temperaturen, so die Leiterin des Bereichs Kinder und Jugendliche im Gesundheitsamt Potsdam, Judith Freitag.
2: Das haben wir natürlich im Blick. Wir gucken uns die Leute natürlich vorher an und entscheiden dann, fragen ja nochmal ab und entscheiden dann, ob jetzt eine Impfung heute auch Sinn macht oder ob das vielleicht eher die Empfehlung dann ist, das beim Haus- oder Kinderarzt später machen zu lassen. Generell ist es aber nicht so, dass jetzt die Temperaturen aktuell eine absolute Kontraindikation für eine Impfung sind.
0: Zukunftslab heute an der Zedenecker Oberschule. Das Labor wird veranstaltet von der Plattform Kulturelle Bildung Brandenburg. Dabei wollen Künstler und Kulturschaffende mit den Schülern kreative Lösungen für die Herausforderungen der Zukunft finden. Die Organisatorin Jana Kühn.
3: Arbeiten an konkreten Ideen, wie zum Beispiel letztes Jahr entstand zum Beispiel eine Ausstellung in Perleberg, die hieß Wake Me Up und dort ging es um die Gefühle der Jugendlichen. Es gab Workshops zu Menschenrechten in Dahme Mark oder auch den Breakdance Sommer Open Air in Templin. Und ganz am Anfang stehen eher Bedürfnisse, also ich möchte einen Raum für mich haben, ich möchte mich ausdrücken können. Das sind dann Dinge, an denen wir dann ganz konkret arbeiten vor Ort.
0: Die Sprache der Sterne, Motto des 14. Lit Potsdam. Ab heute lesen bei dem Literaturfestival an 6 Tagen an besonderen Orten Autorinnen und Autoren aus ihren Werken. Sprecherin Ruth Hunsdörfer.
4: Wir starten im Hans-Otto-Theater heute mit Raoul Schrott und seinem Atlas der Sternenhimmel, was ein sehr monumentales Werk ist. Und dann gibt es weitere Orte in Potsdam, die wir bespielen, die sonst auch gar nicht so zugänglich sind. Also die Villa Jakobs zum Beispiel. Und es gibt in diesem Jahr auch eine Veranstaltung, die heißt Lit Potsdam bei Freunden. Die findet in Brandenburg an der Havel statt.
0: Die Zeit 5.33 Uhr.
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5: Je nachdem, wo Sie wohnen in Brandenburg, kann ein T-Shirt ohne irgendwas drüber ein bisschen frisch sein. Nämlich dann, wenn Sie zum Beispiel in der Prignitz wohnen. In Pritzweil haben wir gerade 12 Grad, 15 in Wusterwitz, 20 aber in Cottbus. Da können Sie ruhig mit dem T-Shirt raus. Und heute gibt es mal Sonne, mal Wolken. Kleine Schauer oder Gewitter sind auch noch vereinzelt drin bei 24 bis 28 Grad. Richtung Lausitz werden es eher mehr Wolken als Sonne sein. Und Richtung Prignitz eben andersrum. Da ist ein bisschen sonniger. Und morgen, da starten wir den Tag mit gewittrigem Regen. Dann wird es freundlicher im Laufe des Tages. Aber nicht so warm, 22 bis 24 Grad.
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5: A2 Magdeburg Richtung Berlin zwischen Thesen und Brandenburg wegen Reparaturarbeiten immer noch gesperrt, wegen der Hitzeschäden. Und aufpassen bitte auf der B96 Richtung Reinickendorf. Zwischen Legebruch und Oranienburg Süd, da haben wir gerade eine Ölspur auf der Straße. Dann aufpassen auch im Landkreis Oder-Spree auf der Landesstraße zwischen Riesen und Schernsdorf. Hier haben wir gerade 3 Pferde auf der Straße. Und im Stadtverkehr Berlin noch nichts los, noch ganz entspannt. Genießen Sie das, solange es noch geht.
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5: Dienstag, genauer gesagt um 10, ist der Moment, an dem wir uns am unmotiviertesten in der ganzen Woche fühlen. Falls sich dieses Gefühl bei Ihnen einschleichen will, dann schieben Sie es jetzt mit Elton John.

0: 42. Antenne Brandenburg ist hier. Einen schönen guten Morgen. Wenn Sie gestern vor 22.30 Uhr ins Bett gegangen sind, dann haben Sie es verpasst. Und ob Sie es gut finden oder schlecht, das können Sie jetzt mal selber entscheiden. Deutschland ist gegen Paraguay bei der WM rausgeflogen. 4:5 nach Elfmeterschießen.
1: Scheiß Gefühl.
0: Ja, sagen die Fußballer. Jetzt sind wir raus bei der Fußball-WM. Nach dem ersten Schock fragen wir Sie deswegen, was ist daran schlecht? Mein Kollege Asmus, der arbeitet draußen noch an einer umfangreichen Schlechtliste. Aber was ist daran vielleicht auch gut? Kollegin Miriam Feuerstein ist jetzt bei mir im Studio. Was ist daran gut, dass wir rausgeflogen sind?
2: Also das allererste Mal, keine Knaller mehr mitten in der Nacht. Also
0: ja.
2: Es ist so oft passiert, ich lag im Bett, hinten Fenster auf, weil es ja auch so heiß war. Und immer dann schreckst du nachts auf und knall, knall, Feuerwerk. Und dann hast du noch irgendwelche, ich nenne sie mal übrig gebliebenen, die dann johlend unter deinem Schlafzimmerfenster stehen und sich freuen. Und das habe ich jetzt alles nicht mehr. Und das finde ich gut.
0: Sie können auf jeden Fall also wieder gut schlafen. Deutschlandspiele, da haben wir wohl gar keine mehr von. Jetzt sind Sie dran. Wir sind raus bei der WM. Was ist daran schlecht? Aber was ist vielleicht sogar gut? 0331 70 98 100. Ich freue mich schon ein bisschen hier die Deko abzubamseln im Studio. Sind wir ganz ehrlich, es war nicht die allerschönste. Und falls Ihnen nicht sofort irgendwas einfällt, dann gern auch per Studionachricht in der Antenne Brandenburg App was schreiben. Markus Asmus hat sein Deutschland-Trikot damit jetzt also abgelegt. Hat was Gutes. Endlich hat er ein frisches T-Shirt an.

1984 rausgekommen. Don Henley, The Boys of Summer. Hier auf Antenne Brandenburg übrigens fast von Tom Petty gesungen worden. Der hatte dann aber irgendwie doch keine Lust darauf, nachdem der Gitarrist seiner Band Tom Petty and the Heartbreakers den geschrieben hat. Dann hat aber Don Henley zugegriffen. So schnell kann das gehen. Und bei diesem Song, da hat Harpo gesagt, jo, den machen wir ganz genau so. Movie Star zum Aufstehen an ihrem Dienstagmorgen. Kommen Sie gut in den Tag.

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1: Im Studio Arne Sprung. Schönen guten Morgen.
2: Es ist das Aus! Deutschland ist aus!
1: Und tschüss, die deutsche Fußballnationalmannschaft ist bei der Weltmeisterschaft ausgeschieden. Das DFB-Team hat gegen Paraguay im 16. Finale in Foxborough mit 3:4 im Elfmeterschießen verloren. Nationalspieler Kai Havertz wurde nach Abpfiff offen und deutlich, hat Tim Brockmeier gehört.
3: Das eigene Land zu enttäuschen ist kein schönes Gefühl. Das Einzige, was ich sagen kann, ist Entschuldigung, so Havertz. Ein geschockter Nadim Amiri nicht minder klar, das war zu wenig von uns, wir sind verdient raus. Drei extrem schwach geschossene Elfer, Havertz, Woltemar und Tah besiegelten das WM aus der DFB-Elf im Elfmeterschießen, nachdem es nach 120 Minuten 1:1 gestanden hatte. Das deutsche Team fand gegen ein wehrhaftes, aber fußballerisch limitiertes Paraguay viel zu selten den Weg zu echter Torgefahr, war zu langsam, zu ideenlos.
1: Kleiner Trost, auch die Niederlande sind bei der WM ausgeschieden, gerade eben gegen Marokko und auch im Elfmeterschießen 2:3. Lehrermangel ist vor allem an Schulen im ländlichen Raum in Brandenburg ein großes Problem. Bildungsminister Hoffmann hatte vorgeschlagen, Lehrer aus dem Berlin-nahen Raum dorthin abzuziehen. Der Landeselternrat sieht das kritisch. Sprecherin Annette Kehling sagte RBB 24 Brandenburg aktuell:
4: Man muss aufpassen, dass man nicht irgendwo Lücken aufreißt, um andere Lücken zu schließen. Oder dass am Speckgürtel, dass Lehrer dann nach Berlin gehen und ganz abwandern und aus unserem System rausfallen. Also eher Filialschulen einrichten, dass halt Lehrer pendeln. Einen Tag halt in der einen Schule, einen Tag in der anderen Schule arbeiten. Wenn jetzt zum Beispiel nur 10 Minuten Fahrtweg dazwischen sind, ist das möglich. Oder Studenten einbinden.
1: Im Fall der tödlichen Schüsse in einer Jugendhilfeeinrichtung in Stade geht die Polizei von einem Sorgerechtsstreit aus. Der mutmaßliche Täter hatte deswegen gestern dort einen Termin. Er wurde nach der Tat festgenommen. Er soll 6 Mitarbeiterinnen und Mitarbeiter der Einrichtung und des Jugendamtes erschossen haben. Albrecht Breitschuh mit weiteren Informationen.
5: Auf einer Pressekonferenz am Abend sprach Niedersachsens Innenministerin Behrens von einer extrem kaltblütigen Tat. Über den mutmaßlichen Täter wurde gesagt, er sei 45 Jahre alt, wohnhaft in Hannover. Über ihn lagen der Polizei bisher Hinweise im Bereich der Bedrohung vor, aber er sei noch nicht durch Gewaltdelikte aufgefallen. Mutter und Kind blieben unverletzt. Innenministerin Behrens sprach von einer singulären Tat. Verbindungen zur Clankriminalität gäbe es nach derzeitigem Ermittlungsstand nicht.
1: Das könnte heute Schlangen an der Tanke geben. Der sogenannte Tankrabatt läuft morgen nach 2 Monaten aus. Morgen mit dem 1. Juli wird es für Autofahrer mit Verbrenner dann wohl wieder teurer. Dann gilt wieder die alte Steuer auf Benzin und Diesel, macht ein Plus von etwa 17 Cent. Der Tankstellenverband erwartet, dass sich das dann ab morgen auch bemerkbar macht. Die 2-monatige Steuersenkung hat den Bund nach Schätzungen etwa 1,6 Milliarden Euro gekostet. Soweit die Antenne Brandenburg Nachrichten. 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
6: 14 Grad haben wir gerade in Lenzen, 19 Grad in Dahme, 20 in Cottbus. Also Temperaturen gehen heute Morgen noch sehr weit auseinander, wenn Sie von Nord nach Süd fahren. Jetzt lachen, ich meine.
7: Ich tue mal die Zähne auseinander.
6: Also Entschuldigung. Wenn Sie von Nord nach Süd fahren, dann haben Sie wirklich alle Klimazonen durchschritten. Sonnige Phasen, wolkige Phasen, heute alles dabei. Kleine Schauer und Gewitter sind doch möglich, vor allem so Richtung Südosten des Landes. Und Richtung Lausitz gibt es insgesamt auch mehr Wolken. Ansonsten eigentlich auch ganz hübsch. Morgen früh, da gewittriger Regen, also da Regenschirm auf jeden Fall einpacken, ein Sonne-Wolken-Mix und kühler nochmal, 22 bis 24 Grad. Ist es nicht verrückt, dass wir fast 20 Grad mehr hatten?
7: Tja,
6: vor 3 Tagen?
7: Wintermantel langsam.
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6: Da gucken wir auf die Straßen, auf die A2 Richtung Berlin, zwischen Thesen und Brandenburg wegen Reparaturarbeiten immer noch gesperrt und auf der A10 westlicher Berliner Ring zwischen Spandau und Potsdam Nord gerade Fahrbahnschäden in beiden Richtungen, auch da Behinderung. B96 Richtung Reinickendorf zwischen Legebruch und Oranienburg Süd haben wir immer noch eine Ölspur auf der Straße und ansonsten wünschen wir Ihnen eine gute Fahrt.
7: Um 4:06.
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7: Es ist immer noch unfassbar. Da ist man bis 1.30 Uhr wach, um dieses Desaster zu erleben. Deutschland wieder so früh rausgeflogen bei der Weltmeisterschaft. Es ist unfassbar.
6: Ja, Köpfe schütteln. Aber vielleicht hat das Ganze ja auch was Gutes, dass wir rausgeflogen sind. Aha. 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

0: Guten Morgen allen, die schon so halbwegs gerade ausgucken können nach dieser, ich wollte gerade sagen durchfeierten, aber eher durchheulten Nacht.
1: Oh, nicht traurig sein, 6:13 Uhr.
0: Wir haben ja hier ein bisschen Frustessen.
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0: Auch wenn Paraguay uns gestern gegrillt hat, trotzdem gibt es noch Antenne Grillpakete von Golzner, bis die WM zu Ende ist. Und damit herzlichen Glückwunsch an Jeanette aus Potsdam. Du warst die Schnellste am Telefon und hast ein Grillpaket.
3: Guten Morgen, vielen Dank, ich freue mich.
0: Gerne, was machst du denn gerade Schönes?
3: Ich bin auf dem Weg zur Arbeit.
0: Hast du denn etwa gestern auch noch so lange geguckt?
1: Nee, oder?
3: Nein, ich habe mir heute Morgen leider das Ergebnis anhören müssen.
0: Ja, ja, wie war der Moment für dich, als du das gehört hast?
3: Ja, wieder schade, sehr schade.
0: Hast du irgendwas mitbekommen? Raketen, Knaller, irgendwas gestern Abend?
3: Nein, Gott sei Dank nicht. Ich habe geschlafen.
0: Du hast geschlafen.
1: Das ist auch wirklich eine weise Entscheidung. Du musst ja auch ein bisschen vorschlafen, damit du dann Energie hast, um dieses ganze Golzner-Paket in dich reinzuschaufeln.
0: Ja, und da ist eine Menge drin. Ja?
1: Wir haben kiloweise Würste zum Braten, Stadionbratwurst, Grillknacker, Brandenburger Bratwurst, aber auch jede Menge Kartoffelsalat. 4 Sorten Kartoffelsalat, Gemüsesalat noch dazu, Krautsalat. Also ich weiß nicht, also wenn du das alles alleine essen willst, dann sitzen wir Weihnachten noch hier.
3: Nein, ich habe Hilfe, meine Familie hilft mir.
1: Na, Gott sei Dank.
0: Sehr schön, alles klar, dann komm gut zur Arbeit und bleib noch kurz in der Leitung, ja?
3: Ja, danke.
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0: Morgen.
1: Sind jetzt 6.21 Uhr gleich.
0: 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Was gibt's noch zum Frühstück?
2: Käsebrot ist ein gutes Brot. Super sexy Käsebrot.
0: Ja, wo doch sowieso alles Käse ist heute.
1: Jetzt heul doch nicht rum, es ist doch nur Fußball.
0: Ja, aber mal ganz im Ernst, alles Käse heißt die Firma von Benny Heuberg aus Schmergow. Und der fährt heute mit seinem Käsewagen zum Markt nach Königs Wusterhausen. Und nein, wir haben das nicht extra jetzt spontan umgeplant, weil es so schön passt.
1: Ja, Morgenreporter Ivo, der ist nämlich mit Käse-Benny unterwegs. Ivo, riecht's schon kräftig oder ist alles noch geruchssicher eingepackt?
3: Also im Grunde ist alles ordnungsgemäß verstaut, sowohl bei meinen Käsefüßen natürlich, als auch hier bei Benny im Wagen, weil es liegt schon alles in der Auslage, ist alles vorbereitet. Aber es ist schon so ein bisschen Käsegeruch in der Luft. Wer ist so der Hauptübeltäter, der hier so ein bisschen riecht?
4: Ja, das sind eigentlich so insbesondere die rotgeschmierten Weichkäse, die hier so ein bisschen duften, aber das ist das ganze Auto. Ich riech's auch gar nicht.
3: Wir müssen noch ein paar Sachen einpacken. Was muss noch rein?
4: Wir müssen noch ein bisschen Verpackung holen und dafür gehen wir noch kurz ins Lager. Dann müssen wir noch hier alles ein bisschen abfahrsicher verstauen, die Theke abdecken. Genau, und dann können wir losdonnern.
3: Nach?
4: Königs Wusterhausen.
3: Auf dem Markt, da.
4: Richtig. Okay,
3: das genau. Ist ein Stück?
4: Das ist ein Stück. Das sind von hier aus, ich glaube, 80 Kilometer. Ja, ist immer eine spannende Reise, weil wir wahrscheinlich so ein bisschen in den Berufsverkehr reinkommen. Aber wir gehen davon aus, dass wir gut durchkommen.
3: Okay, also gleich ist der Käse aus Schmergow in Königs Wusterhausen. Alle Königs Wusterhausen dürfen sich freuen. Gleich sind wir da.
4: Ja, genau. Gleich fahren wir los. Gleich sind wir da.
1: Immer dem Geruch nach, ne?
0: Ja, vielleicht rollt der Käse einfach schon vor.
1: Ja.
0: Mal gucken, wer erster ist. 7:07. Guten Morgen.
1: Morgen.

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1: Im Studio Pocoin Choing. Guten Morgen. Und raus. Die deutsche Fußballnationalmannschaft ist bei der WM ausgeschieden. Das DFB-Team hat gegen Paraguay im 16. Finale mit 3:4 im Elfmeterschießen verloren. Nach der regulären Spielzeit und Verlängerung hat es 1:1 gestanden. Lehrer aus dem Speckgürtel in ländliche Regionen versetzen. Dieser Vorschlag von Brandenburgs Bildungsminister

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1: Kassenpatienten im Havelland müssen jetzt keine hohen Kosten für Rettungswagen mehr befürchten. Der Kreistag hat am Abend für eine neue Rettungsdienstgebührensatzung gestimmt. Die hatte die Verwaltung vorher mit den Krankenkassen verhandelt, sagte der Beigeordnete Michael Koch.
2: Bei uns im Havelland können sich eben die Patienten auch in Zukunft darauf verlassen, dass wenn sie den Rettungsdienst in Anspruch nehmen, sie keinen Gebührenbescheid von uns bekommen, wenn sie gesetzlich versichert sind, sondern wir das mit den Krankenkassen direkt klären.
1: Am Ende war es im Schnitt ein Patient pro Tag, der in der HNO-Station im Krankenhaus Königs Wusterhausen stationär behandelt wurde. Weil es zu wenige Fälle sind, wird sie heute geschlossen. In Zukunft sollten Patienten erst einmal zum HNO-Arzt gehen, so der Sprecher der Sana-Kliniken Brandenburg-Süd, Ben Seidemann.
3: Krankenhäuser im Umfeld sind dann eben wirklich das Ernst-von-Bergmann-Klinikum in Potsdam und im Berliner Raum nochmal verschiedene Krankenhäuser. Die HNO-Abteilung wird, und das sieht man sozusagen schön in der Krankenhauslandschaft, in den Krankenhäusern für die Grund- und Regelversorgung eigentlich wirklich nur noch hochgradig selten angeboten, weil es eben so wenige Fälle gibt.
1: In der Schorfheide wird heute ein Forschungsprojekt zur Geothermie gewürdigt. Das GfZ-Helmholtz-Zentrum für Geoforschung in Groß-Schönebeck feiert das 25-jährige Bestehen des Standortes. Im Mittelpunkt steht die Erdwärme als Energiequelle der Zukunft. Andreas Jakob berichtet.
4: Seit 2001 wird in Groß-Schönebeck eine ehemalige Erdgasbohrung als Forschungsplattform genutzt, um Technologien zur nachhaltigen Nutzung von Erdwärme zu entwickeln. Der Standort gilt als eines der zentralen Projekte in Deutschland für tiefe Geothermie und liefert wissenschaftliche Grundlagen für eine klimafreundliche Wärmeversorgung. Im Rahmen einer Festveranstaltung werden heute die bisherigen Ergebnisse vorgestellt und Perspektiven für künftige Anwendungen diskutiert.
1: Die Zeit 6.33 Uhr.
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5: So langsam kriecht die Hitze vom Wochenende auch aus den Wänden zu Hause und das Lüften lohnt sich wieder. Langsam wohlgemerkt, aber es lohnt sich tatsächlich. 14 Grad haben wir gerade in Küritz, 18 Grad in Frankfurt oder 19 in Lübben im Spreewald. Heute wird ein recht sommerlicher Tag, Sonne und ein paar Wolken, aber nicht überall. Also je weiter wir in den Südosten des Landes kommen, desto wolkiger und auch mit ein bisschen Regen am Nachmittag versehen ist es. 24 bis 28 Grad, da geht temperaturmäßig heute die Reise hin und morgen stellen sich erst auf gewitterigen Regen ein, dann wird's freundlicher, 22 bis 24 Grad.
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5: Auf die Straßen geguckt, da haben wir immer noch die A2 in Richtung Berlin und die Hitzeschäden, die da repariert werden müssen zwischen Thesen und Brandenburg. Deswegen die A2 hier gesperrt. Und auf der A2 Richtung Magdeburg, da haben wir vor der Ausfahrt Lenin ein kaputtes Fahrzeug und zwar auf der Verzögerungsspur. A10 westlicher Berliner Ring zwischen Spandau und Potsdam Nord. In beiden Richtungen gerade Behinderungen durch Fahrbahnschäden. Und in Berlin, da fängt langsam der Berufsverkehr an. Ein bisschen voller ist es schon auf der Stadtautobahn ab Oberlandstraße Richtung Wedding. Und bei der S-Bahn, da wird gerade was repariert. Zwischen Tempelhof und dem Südkreuz fährt deswegen ausschließlich die S46 und das auch nur alle 20 Minuten. Viel Geduld und gute Fahrt.
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6: Ja, wir sagen guten Morgen. Die Mannschaft sagt
7: auf Wiedersehen.
6: Schluss und aus bei der Fußball-WM für uns. Und Günther hat uns geschrieben, es gibt was zu tun, Annelie.
5: Die Weltmeisterschaft ist für Deutschland gelaufen. Die Girlande im Studio darf Markus einpacken, hat er geschrieben.
6: Und so. Ich sage, es gibt was zu tun, Annelie, weil ich kann da heute nicht rauf. Ich habe nur 2 Stunden gepennt oder so.
5: Du
6: und
5: armer
6: Mann.
5: Ich bin
6: viel älter als du. Deswegen kannst du da schön mal hochklettern.
5: Wo soll ich denn schneiden?
6: Im Fernsehen gerne beobachten. Wir hoffen, das geht alles glimpflich aus. Annelie macht die Deutschlandflagge da oben ab. Und wir fragen sie, was sagen sie denn? Was ist schlecht daran, dass wir raus sind? Und was ist vielleicht sogar gut daran? 0331 70 98 100.
5: Wo soll ich denn jetzt schneiden? Hier?
6: Wo? Na, guck mal hier. Eurythmics sagen es dir.
5: Na, na.

0: Fever Dream von Alex Warren hier auf Antenne Brandenburg. Fiebertraum, das passt auch so ein bisschen dazu, ne?
1: Was ja, was da gestern passiert ist, auf dem Platz.
0: Oh Mann, das...
2: Das ist scheiße.
0: Sagen die einen. Es gibt aber auch Leute, die sagen, dass wir rausgeflogen sind, wieder mal so früh bei der Fußball-WM. Die freuen sich jetzt auf eine...
3: Geile Zeit, sag mal.
1: Ja, endlich nicht mehr nachts irgendwelche Knaller grölende Nachbarn oder Raketen, endlich wieder durchschlafen, ne?
0: Was sagen Sie denn? Was ist schlecht, nachdem wir schon wieder so früh rausgeflogen sind bei der Fußball-WM? Und was ist vielleicht sogar gut? Schicken Sie uns eine Sprachnachricht über die Antenne Brandenburg-App oder rufen Sie an 0331 70 98 100.
1: Lutz aus Premnitz findet es aus folgendem Grund gut.
4: Und zwar spart dann der DFB einen Haufen Geld. Das ist meine persönliche Meinung.
0: Das stimmt. Christina aus Havelsee, Sie findet es schlecht. Wieso?
5: Ja, kann ich Ihnen sagen. Also erstmal, Fußball interessiert mich nicht, aber generell ist es natürlich so, wenn Menschen sich dafür begeistern und ein Land dafür sich vielleicht begeistern könnte, dann wäre es natürlich schön, wenn so eine gemeinsame Freude weitergegangen wäre. Insofern ist es schon traurig.
1: Ja, so im Pool der guten und schlechten Nachrichten wäre das schon wirklich schön gewesen. Das, na ja, gut.
0: Ja, Gemeinschaftsgefühl, das schmerzt mich auch ein bisschen, ja, dass das wieder flöten geht. Apropos Gemeinschaftsgefühl, Paraguays Staatspräsident hat übrigens spontan den Tag nach dem Sieg zum Nationalfeiertag erklärt. Also heute. Und er schreibt, Paraguay gibt niemals auf. Feiertag, verdammt nochmal.
1: Zack.

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0: guten Morgen.
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0: Mal kurz was ohne Fußball. Ich musste wirklich zweimal hingucken, als diese Meldung kam. Und auch Sie werden gleich feststellen, dass Diebstahl nicht gleich Diebstahl ist. Peter Klinke aus unserem Antennestudio in Prenzlau in der Uckermark. Was, beziehungsweise wer ist denn der Polizei bei euch ins Netz gegangen?
2: Ja, die Beamten haben einen Autofahrer aus dem Verkehr gefischt. Das ist ja eigentlich nichts Besonderes, aber in diesem Fall hing an dem Auto ein Anhänger, auf dem sich ein Boot befand. Auch das ist nicht besonders weltbewegend. Dennoch schauten sich die Polizisten die ganze Sache mal näher an. Und dabei stellte sich heraus, dass der Autofahrer und das Boot samt Trailer nicht zueinander passten. Ich zitiere aus der Polizeimeldung: Die Überprüfung der Polizisten führte zu der Erkenntnis, dass der rechtmäßige Eigentümer noch in der irrigen Annahme lebte, dass sich sein Boot samt Trailer am Abstellort in Rheinsberg befinden würde. Die Polizisten nahmen den mutmaßlichen Dieb fest, der obendrein etwas neben sich gestanden haben muss, denn ein Drogenschnelltest ergab schließlich, dass der Mann berauschende Substanzen im Blut hatte. Fazit: Durch den guten Riecher der Beamten konnte ein materieller Schaden von mehreren tausend Euro abgewendet werden.
1: Das war wirklich ein dicker Fisch, der da ins Netz gegangen ist, wa?
0: Absolut. 6.53 Uhr ist es.
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1: Im Studio Arne Sprung. Schönen guten Morgen.
2: Ich kann es überhaupt nicht glauben, dass das passiert ist.
3: Oh my God, das ist ein absolute tragedy.
4: Das war eine Enttäuschung.
5: Ich kann es noch nicht glauben.
6: Doch, es war kein böser Traum. Die deutsche Fußballnationalmannschaft ist bei der Weltmeisterschaft ausgeschieden. Das DFB-Team hat gegen Paraguay im 16. Finale mit 3:4 im Elfmeterschießen verloren. Nach regulärer Spielzeit und Verlängerung hatte es 1:1 gestanden. Henrik Lückhoff hat sich das Drama angesehen.
7: Die deutsche Nationalelf zeigte gegen Außenseiter Paraguay kein gutes Spiel. Sie hatte viel Ballbesitz, aber lange keine Torchancen. Den Rückstand kurz vor der Pause glich Kai Havertz in der zweiten Hälfte aus. In der Verlängerung wurde ein wohl regulärer deutscher Treffer zurückgenommen. Eine umstrittene Schiedsrichterentscheidung. Im Elfmeterschießen verschossen mit Havertz, Woltemade und Tah, drei deutsche Spieler. Es ist das erste Mal, dass Deutschland ein Elfmeterschießen bei einer WM verloren hat.
6: Auch rausgeflogen sind heute früh die Niederlande. Sie verloren gegen Marokko im Elfmeterschießen 2:3. Brasilien hat 2:1 gegen Japan gewonnen und ist damit wie Marokko eine Runde weiter. Unterrichtsausfall oder große zusammengelegte Schulklassen. Der Lehrermangel ist vor allem in den ländlichen Gebieten in Brandenburg stark zu spüren. Bildungsminister Hoffmann will deshalb Lehrkräfte aus Berlin nahen in weiter entfernte Regionen versetzen. Eltern sehen darin aber nur eine Verschiebung des Problems. Annette Kehling vom Landeselternrat hat in RBB 24 Brandenburg aktuell vorgeschlagen.
8: Es gibt ja so viele Erzieher, die jetzt frei werden aus den Kitas, die nicht übernommen werden, die wirklich pädagogischen Fachkräfte, die könnte man in die Grundschule ziehen für den Ganztag zum Beispiel. Und damit wäre den Lehrern schon geholfen, dass die dann unterrichten könnten und nicht AGs leiten müssten. Oder Studenten finden. Wir haben ja in Senftenberg wirklich gute Studenten, die jetzt ausgebildet werden, dass man die jetzt schon bindet in diese ländlichen Schulen.
6: Nach den tödlichen Schüssen in einer Jugendhilfeeinrichtung in Stade hat die Polizei Hinweise auf ein mögliches Motiv. Die Ermittler gehen von einem Sorgerechtsstreit aus. Der verdächtige Vater hatte in der Einrichtung gestern 6 Beschäftigte getötet und weitere verletzt. Jan-Bastian Buck mit weiteren Einzelheiten.
9: Der 45-jährige mutmaßliche Täter hatte gestern einen Termin bezüglich des Sorgerechts seiner 3 Monate alten Tochter in der Jugendhilfeeinrichtung. Die Tochter sei mitsamt der Mutter dort untergebracht gewesen. Weil der Vater als auffällig galt, sollte das Gespräch in großer Runde stattfinden. Dabei soll der 45-Jährige dann eine Waffe gezogen und auf die Mitarbeitenden der Einrichtung und des Jugendamtes geschossen haben. 5 der Opfer starben noch am Tatort, eine weitere Person später im Krankenhaus.
6: Heute nochmal schnell zur Tanke. Der sogenannte Tankrabatt läuft morgen nach 2 Monaten aus. Morgen mit dem 1. Juli wird es für Autofahrer mit Verbrenner dann wohl wieder teurer. Dann gilt wieder die alte Steuer auf Benzin und Diesel. Das macht ein Plus von etwa 17 Cent. Der Tankstellenverband erwartet, dass sich das ab morgen bemerkbar macht. Die 2-monatige Steuersenkung hat den Bund nach Schätzungen 1,6 Milliarden Euro gekostet. Soweit die Antenne Brandenburg Nachrichten. 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
10: Bei meinen Nachbarn hat übrigens die Aktion Rettet den Rasen schon begonnen.
11: Rettet den Goldrasen?
10: Ja genau, der soll jetzt wieder grüner Rasen werden. Bin gespannt, wie lange diese Aktion dauert. Wenn Sie Richtung Lausitz wohnen, dann müssen Sie heute noch nicht mal doll den Sprenger anmachen. Denn da kommt heute noch Regen runter. Da im Südosten auch eher Wolken mit ein bisschen Sonne. Und Richtung Prignitz genau andersrum. Sonne mit ein bisschen Wolken. 24 bis 28 Grad. So viel kriegen wir heute. Momentan liegen wir zwischen 14 Grad in Lenzen und 20 in Guben. Und morgen wird erst richtig sich durchwachsen. Gewittriger Regen, auch so bis zum Nachmittag, 15, 16 Uhr wird das so sein. Danach kommt dann die Sonne raus und nicht so warm, abgekühlt nochmal 22 bis 24 Grad.
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10: A2 Richtung Berlin zwischen Thesen und Brandenburg nach wie vor wegen Reparaturarbeiten weiterhin gesperrt. Und Richtung Magdeburg auf der A2 steht vor der Ausfahrt Lenin ein kaputter LKW und zwar auf der Verzögerungsspur. Vorsichtig fahren. Aufpassen auch auf der A10 westlicher Berliner Ring zwischen Spandau und Potsdam-Nord in beiden Richtungen Fahrbahnschäden und auf der A13 Dresden Richtung Berlin. Hier gibt es eine ungesicherte Unfallstelle zwischen Roland und Schwarzheide auf der Standspur. In Berlin brauchen Sie ein bisschen länger und zwar einmal auf der Stadtautobahn Richtung Wedding ab Oberlandstraße und in Richtung Treptow ab Wechsstraße sowie auf der A115 ab Dreilinden stadteinwärts. Kommen Sie gut an.
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11: Tja, es ist eine Mischung aus Gähnen und Heulen heute früh.
10: Wir nennen es
11: Geulen.
12: Ja, geulen, genau. Deutschland ist wirklich raus bei der WM. Manche reiben sich immer noch die Augen und können es nicht glauben. Und die große Diskussion natürlich jetzt, ist Julian Nagelsmann als Trainer noch tragbar? Was er selber sagt und was unsere Fußballexperten dazu meinen, das klären wir gleich in einem 7 Minuten.

0: Ist ein wunderschöner Sommermorgen, muss man ja auch mal sagen.
1: Wenn da nicht diese eine Sache wäre.
0: Diese eine Sache, denn die Fußball-WM ist für Deutschland
2: aus, aus, aus!
0: Gegen Paraguay im Elfmeterschießen verloren. 1.30 Uhr war das. Leute meinen, die Nacht war sehr kurz. Ja, und man fragt sich, was das war. Unser Fußballexperte in den USA, Martin Roschütz, ich erinnere nochmal, er hat gestern 4:1 getippt.
1: Ja, für Deutschland wohlgemerkt,
0: ja.
1: Ne?
0: Hat nicht ganz geklappt, Martin. Was war los?
3: Ich kann nur voller Demut sagen, Glückwunsch Paraguay. Und ich entschuldige mich in aller Form für meinen überheblichen Tipp gestern, indem ich euch und allen Hörerinnen und Hörern jetzt ein dickes, fettes Sorry zurufe. Habe ich dem Bundestrainer immerhin was voraus. Julian Nagelsmann hat es ja nach dem Ausscheiden nicht für nötig gehalten, sich bei irgendwem zu entschuldigen.
0: Ja.
3: Da hat die nötige Demut gefehlt, aber gut, so ist es.
0: Ja, er war ja im Nachhinein eigentlich eher sauer. Also da kommen wir gleich noch drauf, dieses eine Tor, das aberkannt wurde. Aber jetzt erstmal insgesamt drauf geguckt, was war los? Also wie geht das? Das ist ja immer noch ein Albtraum für viele.
3: Also die 120 Minuten von Boston waren schon eine ziemliche Geisterbahnfahrt. Der Plan von Nagelsmann mit den zwei Spitzen, Havertz und Undav, ist gar nicht aufgegangen. Paraguay hat gemauert. Der Rückstand kurz vor der Pause hat das alles noch komplizierter gemacht. In der zweiten Hälfte, dann gab es das kurze Aufatmen durch das Kopfballtor von Havertz und dann kommt in der Verlängerung auch noch Pech. Reguläres Kopfballtor von Tah wird vom VAR wieder einkassiert. Krasse Fehlentscheidung. Da bin ich mit Julian Nagelsmann mal wirklich einer Meinung.
4: Ja. Das ist gerade nochmal, das ist nicht nur ein Skandal, das ist ein Vollskandal. Das ist nicht mal ansatzweise ein Foulspiel.
3: Ja, und im Elfmeterschießen haben dann die Nerven versagt. Havertz wollte Mate und Tah verschießen und so verpasst Deutschland zum dritten Mal in Folge ein Achtelfinale bei einer WM.
0: Wenn dieses Tor nicht aberkannt worden wäre,
3: Hätte Deutschland 2:1 gewonnen. Also da bin ich fest von überzeugt. Und dann wäre alles gut, aber vielleicht wäre auch nicht alles gut, denn die Auftritte von Deutschland bei dieser WM haben ja doch eins gezeigt, da liegt einiges im Argen und das muss jetzt dringend aufgearbeitet werden. Vielleicht wäre es auch nicht so schön gewesen, 0:6 gegen Frankreich zu verlieren.
0: Ja, Nagelsmann hatte ja im Vorfeld schon mal angedeutet, er will weiter Bundestrainer bleiben bis 27, bis sein Vertrag endet, aber das kann ja nicht sein Ernst sein jetzt, oder?
3: Nein, das schreit geradezu nach personellen Konsequenzen. Die Mannschaft braucht zumindest teilweise einen Neuaufbau und auf jeden Fall einen anderen Trainer. Ich bin noch ein bisschen fassungslos über diese Worte von Julian Nagelsmann. Da ist er direkt nach dem Spiel zu seiner Zukunft als Bundestrainer befragt worden.
4: Ja, ich stehe zur Verfügung. Wenn der DFB das möchte, dann mache ich die EM28 und wenn nicht, dann müssen Sie es mir sagen.
3: Also, keine Entschuldigung bei den Fans, kein Zeichen der Reue. Statt die Verantwortung zu übernehmen, spricht er über die EM 2028. Bis dahin gilt sein Vertrag. Ich finde, er müsste von sich aus zurücktreten.
0: Ja.
3: Und da er das nicht tut, muss der DFB ihn rauswerfen. Aber da geht es natürlich auch um die Abfindung.
0: Mhm. Danke, Martin Roschütz. Für wen schlägt jetzt dein Herz? Island ist ja leider nicht dabei.
3: Schweden, meine Frau ist halb Schwedin, also haben wir uns jetzt auf Schweden geeinigt.
1: Sehr gut, dann sind wir jetzt alle für Schweden. Zack.
0: Danke dir.
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0: Ja, Sabrina Carpenter hat einfach so oft Please, Please, Please gesagt, bis wir sie wieder mal gespielt haben. Guten Morgen.
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0: So, heute brauchen wir jede gute Nachricht, ja, die wir kriegen können. Kollege Tino Schöning aus unserem Antennestudio in Frankfurt-Oder haut jetzt mal einen raus und versucht die Laune ein bisschen zu heben. Tino, bitte, trockne unsere Tränen.
2: Also ich habe gehört, Kirschen essen soll helfen und davon gibt es in Ostbrandenburg reichlich, denn die Obstbauern erwarten in diesem Jahr eine richtig gute Kirschernte. Das Amt für Statistik hat jetzt die Zahlen vorgelegt und die klingen wie Balsam für die Seele. Bei den Süß- und Sauerkirschen gibt es nämlich ein sattes Plus von mehr als 120%. Und das liegt vor allem daran, dass die gefürchteten Frostschäden im Frühjahr diesmal weitgehend ausgeblieben sind. Deswegen lohnt sich ein Ausflug raus auf die Plantagen zum selber pflücken und das geht bei uns hier in der Region unter anderem bei der Selbstpflücke Wesendal in der Nähe von Werneuchen.
0: Schön. Und dann Kirschkernweitsprung natürlich noch, ne?
1: Ja, du wirst lachen, beim Sportfest in der zweiten Klasse an unserer Grundschule, ne? Da war ich die Schulmeisterin. Ja.
0: Im Kirschkernweitsprung. Ja. Ja, du würdest wahrscheinlich, vielleicht sollten wir da mal eine WM machen. Würdest du wahrscheinlich auch Elfmeter treffen.
1: Ja.
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0: Ich weiß ja nicht, was Sie getippt haben vor dem Spiel gestern, aber ich sag mal so, unser Nachrichtenmann Poki heute Morgen, du bist unser neues Orakel. Erzähl, was du gesagt hast.
1: Ja, wir saßen gestern beim Abendessen zusammen und ich habe meiner Frau erzählt, heute ist ja Fußball. Und ja, irgendwie habe ich das Gefühl, dass wir da nicht gut rauskommen, dass wir da verlieren werden. Also hätte ich vielleicht doch wetten sollen.
0: Ja, du bist das nächste Fußball-Orakel. Ich sage es jetzt. Ja. So, und die Nachrichten gibt es natürlich auch noch von dir.
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3: Im Studio Pokoing Choing. Guten Morgen. Ja, das war's mit der WM. Die deutsche Fußballnationalmannschaft ist ausgeschieden. Im Elfmeterschießen hat das DFB-Team gegen Paraguay im 16. Finale mit 3:4 verloren. Nach regulärer Spielzeit und Verlängerung hatte es 1:1 gestanden. Lehrer aus dem Speckgürtel in ländliche Regionen versetzen, das soll gegen Lehrermangel dort helfen, hofft Brandenburgs Bildungsminister Hoffmann. Das kritisiert jetzt der Landeselternrat. Das sei nur eine Verschiebung des Problems, sagte eine Sprecherin am Abend RBB 24 Brandenburg aktuell. Ein Sorgerechtsstreit ist offenbar der Hintergrund der tödlichen Schüsse in einer Jugendhilfeeinrichtung in Stade. Davon gehen die Behörden aus. Der mutmaßliche 45-jährige Täter hat laut Polizei deswegen gestern einen Termin dort. Er soll 6 Menschen erschossen haben, mehrere weitere wurden verletzt.
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0: um die Bevölkerung gesund zu halten. Darum machen wir diesen Impfaktionstag, an dem einfach alle Bürgerinnen und Bürger, alle Menschen, die sich in Potsdam aufhalten, zu uns ins Gesundheitsamt kommen und eine Impfberatung haben können und, wenn gewünscht, sich auch gerne impfen lassen können.
1: Immer mehr Schulabgänger ohne Abschluss in Barnim. Die Zahl ist im Vergleich zum Schuljahr 2024/25 um 50% gestiegen. Dazu sagt uns Barnim-Landrat Daniel Kurt.
2: Die Marke liegt jetzt bei 151 Schulabbrechern. Das ist alarmierend, das ist besorgniserregend. Jetzt kann man natürlich sagen, das ist eine Aufgabe des Landes, weil Bildung und Lehrer ist Landessache. Aber wir fühlen uns als Landkreis auch verpflichtet. Wir haben eine Bildungsinitiative seit Jahren. Wir sind in guten Kooperationen mit den Schulen. Wir versuchen, die Bildungsübergänge vernünftig zu gestalten. Also uns ist das nicht egal, aber es alarmiert uns dennoch und wir müssen zusehen, wo wir vielleicht noch mehr auch als Landkreis helfen können.
1: Weil die Haushaltslage im Kreis angespannt ist, gibt es hierfür auch wenig Mittel. Das Thema habe trotzdem Vorrang. Heute startet zum 14. Mal das Literaturfestival Lit Potsdam. Unter dem Motto »Die Sprache der Sterne« lesen 6 Tage lang Autorinnen und Autoren aus ihren Werken an mehreren Orten. Das Festival verbindet diesmal Literatur, Wissenschaft, Philosophie und Raumfahrt. Los geht es im Hans-Otto-Theater mit Raoul Schrott und seinem Atlas der Sternenhimmel. Das Literaturfestival geht bis Sonntag. Die Zeit 7.33 Uhr.
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4: Die Linden duften so dolle. Ich weiß gar nicht mehr, ob das noch angenehm ist oder schon penetrant.
5: Okay. Ich sag mal deutlich, du hast heute Morgen gesagt, die stinken schon.
4: Ja, weil sie so doll duften. Stellen Sie sich das mal vor. Wird auf jeden Fall heute einiges duften, denn es wird eigentlich ein schöner Tag. Wobei man sagen muss, ist ein bisschen zweigeteilt. Also wenn man Brandenburg in 2 Hälften schneiden würde, gedanklich einmal in die Südosthälfte und in den Nordwesten, dann müsste man sagen, oben ist es auf jeden Fall viel freundlicher, Sonne mit ein paar Wolken und Richtung Lausitz dann tatsächlich Wolken mit ein bisschen Sonne und auch ein Regenschauer am Nachmittag. Bis zu 28 Grad sind heute drin und aktuell liegen wir so um die 15 Grad bei uns in Brandenburg. Morgen, da wird es richtig ungemütlich, muss man sagen. Bis zum Nachmittag gibt es Regen, gewitterigen Regen und dann wird es freundlicher.
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4: Nach wie vor gesperrt die A2 Richtung Berlin wegen Reparaturarbeiten zwischen Thesen und Brandenburg und auf der A10 südlicher Berliner Ring Richtung Dreieck Werder, zwischen Ludwigsfelde West und dem Dreieck Nutetal, gerade Gegenstände auf der Straße. Dann ein totes Reh auf der linken Spur auf der A11 Richtung Stettin, zwischen dem Kreuz Uckermark und Schmölln und auf der A24 Richtung Hamburg hat es gekracht, zwischen Meidenburg und Putlitz, vorsichtig fahren. In Berlin brauchen Sie gerade ein bisschen länger auf der Stadtautobahn Richtung Wedding, ab Oberlandstraße und auch in Richtung Treptow ab Wechsstraße und auch mehr Zeit planen auf der A115 ab Dreilinden stadteinwärts. Und geblitzt wird auf der A10 direkt im Dreieck Potsdam Richtung Dreieck Werder. Kai hat sich gerade gemeldet. Danke fürs Bescheid sagen und kommen Sie gut an.
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5: Jetzt haben wir einen Gänsehautmoment, der uns vielleicht auch so ein bisschen über dieses Fußballdesaster gestern hinweg hilft und einen sagen lässt, es ist doch nur Fußball.
4: Ja.
5: Marcel aus Rathenow hat sich über antennebrandenburg.de die Pudis gewünscht mit das Buch. Marcel, warum denn?
6: Weil da so viele Erinnerungen an Geschichten bei mir hochkommen und es ist einfach Gänsehaut pur.
5: Und du möchtest auch noch was loswerden?
6: Dass ich ganz lieb meine Mutter grüße und dass ich sie ganz doll lieb habe.

vor, irgendwo gibt es einen Planeten, auf dem intelligente Wesen leben. Sie sehen vielleicht genauso aus wie wir. Und auf diesem Planeten gibt es Bibliotheken voll mit Büchern, geschrieben von Dichtern, Philosophen und Wissenschaftlern. Und vielleicht, wenn auf der Welt der Hass und die Gier so groß werden, dass nichts, aber auch nichts mehr sie retten kann, dann vielleicht gibt es dort auch ein Buch, das heißt Der Untergang der Erde. Es wird über uns berichten, über unser Leben, über unseren Tod und über Feuer, das so

schwebendes Grab im All, auf dem keine Blume wächst. Die Kontinente geschmolzen, die Meere verbrannt. Ein schwarzer Stein. Und welch bittere Ironie, nicht eine einzige Waffe für den toten Planeten.

0: Es ist heute fast schon ein bisschen unheimlich, wie gut alles passt. Ja, unser Nachrichtenkollege hat gestern vorausgesagt, dass wir verlieren bei der WM. Alle haben gelacht, er hatte recht. Und unser Antenne-Morgen-Reporter Ivo, der ist heute mit einem Käsehändler unterwegs. Und vorhin ist Holland aus der WM auch noch rausgeflogen.
1: Ja, man braucht aber wirklich viel Fantasie, ne, um jetzt alles zu verknüpfen.
0: Ja, aber passt doch.
1: Ja. Benny Hesseling aus Schmergo, der hat eine Firma mit dem wohlriechenden Namen Alles Käse. Morgenreporter Ivo macht mit ihm heute so ein bisschen den Geruchstest und ist mit dem Käsewagen unterwegs. Seid ihr inzwischen denn in Königs Wusterhausen angekommen?
2: Wir sind am Start hier in Königs Wusterhausen, sind gerade angekommen auf dem Markt, haben die Klappe von unserem Wagen aber noch unten, stehen drin, müssen jetzt alles vorbereiten. Strom muss angeschlossen werden, wir müssen die Auslage natürlich vorbereiten. Was muss noch alles gemacht werden, Benny?
3: Ja, wir müssen natürlich den Arbeitsplatz aufbauen, Schneidbretter hinlegen, Tresenscheiben putzen, und ja, dann kann es eigentlich schon fast losgehen.
2: Hier gibt's viele schöne Gerüche. Nebenan gibt's frische Brötchen, gleich direkt nur einen Meter entfernt neben uns am Wagen. Gegenüber Gulaschkanone, da kommt auch schon Geruch, aber am besten riecht's bei uns.
3: Ja, genau, das finde ich natürlich auch.
2: Was ist so der Käse, der am besten duftet bei dir? Am meisten, am schönsten?
3: Sowas zum Beispiel. Bergkäse aus der Schweiz, 8 Monate reif, geschmierte Rinde, das ist schon mit Salzkristall.
2: Ich muss mal dran riechen. Ja, der riecht ordentlich.
3: Der kann das, genau. Der riecht nicht nur gut, der schmeckt auch hervorragend, ne?
2: Okay, und ich habe auch, als du gerade hier das hochgeklappt hast, habe ich Käse mit Löchern gesehen. Der ist preiswerter, weil er so große Löcher hat.
3: Ja, genau, der wiegt natürlich ein bisschen weniger. Nee, Quatsch. Das ist so eine schöne Rarität eigentlich schon fast. Das ist ein originaler Emmentaler aus der Schweiz mit guten 20 Monaten Reife. Also das ist auch schon wirklich was Spezielles, Feines. Kriegt man auch nicht überall.
2: Okay, der hat mit Absicht so große Löcher. Nicht aussehen. Na, morgen. Morgen, der Nachbar.
3: Alles klar, Stefan. Vielen Dank, Marek.
2: Okay, also was? Der Kollege sagt, wir müssen einen Meter vorfahren.
3: Wir können ein Stück vorfahren, weil jetzt noch ein anderer Händler abgesagt hat. Und deswegen haben wir ein bisschen mehr Luft, weil es immer sehr eng ist hier.
2: Ah, okay. Ja? Gut, ich habe aber meine Aufgabe verstanden. Für mich jetzt Scheiben putzen.
3: Richtig, du kannst gerne die Scheiben putzen. Freue ich mich.
2: Ja, ich mich auch. Gut, vor der Verkostung.
1: Wo wir übrigens gerade bei Schweizer Käse waren, die sind noch drin bei der WM, bei der Fußball-WM. Ich sag's ja nur.

0: Morgen.
1: Antenne Brandenburg hier, schönen Dienstag.
0: Tja, schön ist gut. In puncto Fußball-WM sagen wir... Und wir fragen heute Morgen, was ist daran schlecht, dass wir raus sind? Da fällt uns eine Menge ein, aber ist daran vielleicht auch irgendetwas gut?
1: Ja, sagt Gerd aus Neuruppin.
2: Was ich gut fand, dass wir ausgeschieden sind, dass unsere Fußballer vielleicht dadurch mal wieder ein bisschen geerdet werden. Das heißt, mal wieder auf dem Boden der Realität hart aufgeschlagen sind. Denn nach dem 7:1, nach dem ersten Spiel, war ja schon wieder von Superstars und allen möglichen Leuten die Rede. Wir sollten einfach ein bisschen demütiger sein und ein bisschen den Ball flach halten.
0: Sagt Gerd aus Neuruppin. Was sagen Sie? Warum ist das schlecht, dass wir raus sind? Warum ist das vielleicht aber auch gut? Gerne anrufen 031 70 98 100. Jetzt ist es 7:54 Uhr.

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1: Im Studio Arne Sprung. Schönen guten Morgen.
2: Es ist das Aus! Deutschland ist aus!
1: Und tschüss. Die deutsche Fußballnationalmannschaft ist bei der Weltmeisterschaft ausgeschieden. Das DFB-Team hat gegen Paraguay im 16. Finale mit 3:4 im Elfmeterschießen verloren. Michael Küster berichtet.
3: Wie versteinert ist Julian Nagelsmann in den Trainersessel versunken, sein Gesicht tief in den Händen vergraben. Zuvor hatte seine Mannschaft das Elfmeterschießen gegen Außenseiter Paraguay verloren, auch weil Havertz, Woltemade und Tah ihre Elfmeter jeweils vergeben haben. Nach 120 Minuten stand es 1:1. Deutschland verpasst damit zum dritten Mal in Folge die Runde der letzten 16 und muss die Heimreise antreten. Ausgeschieden sind auch die Niederlande, die am frühen Morgen ebenfalls nach Elfmeterschießen gegen Marokko den kürzeren gezogen haben.
1: Brasilien hat 2:1 gegen Japan gewonnen und ist damit wie Marokko eine Runde weiter. So langsam wird es frischer, aber die nächste Hitzewelle kommt bestimmt. Brandenburgs Infrastrukturminister Krumbach sieht das Land gut gegen Hitze gewappnet. Im RBB 24 Inforadio sagte Krumbach, Brandenburg habe bereits seit 2023 eine Hitzestrategie.
4: Wir unterstützen die Städte dabei, das Bauplanungsrecht so zu gestalten, dass man Frischluftachsen beispielsweise hat, dass man zu mehr Entsiegelung kommt. Auch wir haben Vorschriften im Bauplanungsrecht über Dach- und Fassadenbegrünung. Im Straßenbau stellen wir uns darauf ein, dass wir beispielsweise hellere Straßenbeläge verwenden. Aber klar ist auch, da liegt noch viel Arbeit vor uns.
1: Das Motiv für die tödlichen Schüsse in einer Jugendhilfeeinrichtung in Stade ist möglicherweise ein Sorgerechtsstreit. Laut Polizei hatte der mutmaßliche Täter deswegen einen Termin in der Einrichtung. Der 45-Jährige soll 6 Beschäftigte der Einrichtung und des Jugendamtes erschossen haben. Weitere Menschen wurden verletzt, nicht aber die Mutter und das Baby. Der Verdächtige wurde festgenommen. Nach Angaben der Polizei war der Mann schon durch Bedrohungen aufgefallen. Der sogenannte Tankrabatt läuft aus. Heute ist der letzte Tag, an dem noch der günstigere Steuersatz auf Benzin und Diesel gilt. Ab morgen, mit Beginn des neuen Monats, greift dann wieder der reguläre Steuersatz. 2 Monate lang hatte es einen Rabatt von rund 17 Cent pro Liter gegeben. Aus dem Hauptstadtstudio dazu Anne-Kathrin Mellmann.
5: Verbraucherschützer fordern, dass die Mineralölkonzerne die Preise nur um diesen Betrag anheben und nicht mehr. Die zuletzt gesunkenen Ölpreise auf dem Weltmarkt dürften den Preisanstieg nach dem Auslaufen des Tankrabatts etwas abmildern. Veränderungen am Ölmarkt machen sich meist erst mit etwas Verzögerung an den Zapfsäulen bemerkbar. Experten erwarten deshalb keinen sprunghaften Anstieg, der allein der höheren Steuer entspricht. Den Bund hat die zweimonatige Steuersenkung nach Schätzungen 1,6 Milliarden Euro gekostet.
1: Soweit die Antenne Brandenburg Nachrichten. Mehr Informationen aus Brandenburg und Berlin finden Sie jederzeit auf rbb24.de.
6: Danke, Arne.
1: Gerne.
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7: Eine gute Nachricht für den Rest der Woche, die Sie wahrscheinlich erleichtert aufatmen lässt. Bis voraussichtlich Sonntag kommen wir nicht mehr an die 30-Grad-Marke ran. Und ich sehe Ihre seligen Mundwinkel, denn das Hitzewochenende steckt uns allen noch irgendwie in den Gliedern. Heute ist es ein bisschen zweigeteilt, Temperaturen 24 bis 28 Grad Richtung Lausitz, Wolken mit ein bisschen Sonne und auch Regen am Nachmittag Richtung Prignitz, dann ganz anders, viel Sonne mit etwas Wolken und auch trockener. Regenjacke brauchen wir aber alle morgen, da wird es wirklich sehr durchwachsen. Wachsen, Regen, gewitterig, dann setzt sich aber im Tagesverlauf immer mehr die Sonne durch. Auf jeden Fall noch mal kühler als heute, 22 bis 24 Grad.
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7: A2 Richtung Berlin zwischen Thesen und Brandenburg, immer noch gesperrt wegen Reparaturarbeiten, da gab es ja die Hitzeschäden. Und Vorsicht auf der A24 Richtung Berlin, in Höhe Suko ist ein Fahrzeug liegen geblieben. Dann die A24 Richtung Hamburg, ein Unfall zwischen Meinburg und Putlitz, vorsichtig fahren. Und ebenfalls gekracht hat es in Hennigsdorf auf der Feldstraße, und zwar in Höhe Rathenaustraße, Vorsicht. Dann weiter im Stadtverkehr Berlin. Da ist es voller aktuell auf der Stadtautobahn Richtung Wedding ab Oberlandstraße und in Richtung Treptow ab Wechsstraße. Mehr Zeit einplanen auch auf der A111 zwischen Heiligensee und Scharnweberstraße sowie auf der A115 ab Dreilinden stadteinwärts. Kommen Sie gut an.
6: Das wünschen Anne Rienecker
7: und Markus Asmus.
6: Falls Sie nach dieser schlaflosen Fußball-Horrornacht heute Morgen Probleme haben, sich selbst zu erkennen im Spiegel, kleiner Tipp, im Filmpark Babelsberg sind jetzt wieder Monster-Castings für die Horrornächte.
7: Tja, und für Leute wie dich, nicht mal ein Gramm Schminke nötig.

0: stolpern ist das eine, aber noch viel schlimmer ist, wenn Leute was auf die Straße schmeißen und sie einen Unfall bauen. Deshalb hier wichtige Verkehrsmeldung.
1: Und zwar in diesem Fall auf der A24 Hamburg Richtung Berlin zwischen Neuruppin Süd und Fair Berlin werfen gerade Leute Gegenstände auf die Straße. Fahren Sie hier ganz besonders vorsichtig.
0: 7:45 ist es. Viele kommen heute einfach nur zur Arbeit, gucken sich an und schütteln schweigend den Kopf. Jeder weiß, was gemeint ist. Mm. Wir sind raus aus der Fußball-WM und die Reaktionen heute Morgen mannigfaltig, sag ich mal. Bernd aus Rudow fasst in 3 Sekunden zusammen, warum das schlecht ist.
2: Weil es ist für mich schlecht, dass wir nicht mehr dabei sind.
0: Ja, einfach, weil wir raus sind. Mm. Ja, zwischen die schlechteste Mannschaft, die wir je hatten, schreibt Andi.
1: Aber auch Dirk, der sich meldet mit endlich nachts keine Raketen mehr. Ich kann wieder ruhig schlafen.
0: Und David schreibt, wir sind nicht ausgeschieden, wir sind nur nicht mehr dabei.

0: Das Bruttosozialprodukt von Geier Sturzflug. Und damit Ihnen mehr netto vom Brutto bleibt, fahren Sie heute am besten nochmal tanken, falls der Tank gerade so halbwegs leer ist. Denn morgen endet ja der Tankrabatt.
1: Ja, jeden letzten Tropfen da noch reinschütten. Die Mineralölsteuer war ja um 17 Cent gesenkt worden.
0: Im Mai war das.
1: Ja, auch. Genau. Das ist morgen vorbei. Aber nicht vergessen, die 12-Uhr-Regel, die bleibt trotzdem. Um Punkt 12.01 Uhr kann dann wieder das hier an der Tanke passieren.
2: Halt an, ich will tanken!
3: Hallo, Polizeirevier Brandenburg hier. Was los?
2: Hallo? Hallo, Polizei? Kommen Sie bitte ganz schnell. Man hat mich an der Tankstelle beraubt.
3: Ja, können Sie denn den Täter beschreiben?
2: Ja, na klar. Also es war Zapfsäule 3.

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2: Immer noch Gegenständewerfer auf der Straße. Vorsicht auf der A24, Hamburg Richtung Berlin. Zwischen Neuruppin Süd und Fair-Berlin werfen Leute Gegenstände auf die Fahrbahn. Fahren Sie hier ganz besonders vorsichtig.
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1: Im Studio Pocoing Choing. Guten Morgen. Kurz nach den hohen Temperaturen werden Maßnahmen zum Hitzeschutz diskutiert. Brandenburgs Infrastrukturminister Krumbach sieht das Land gut gegen solche Perioden vorbereitet. Im RBB 24 Inforadio sagte Krumbach, Brandenburg habe schon seit 2023 eine Hitzestrategie. Ab nach Hause. Die deutsche Fußballnationalmannschaft ist bei der Weltmeisterschaft ausgeschieden. Im Elfmeterschießen hat das DFB-Team gegen Paraguay im 16. Finale mit 3:4 verloren. Nach regulärer Spielzeit und Verlängerung hatte es 1:1 gestanden. Ein Sorgerechtsstreit ist offenbar der Hintergrund der tödlichen Schüsse in einer Jugendhilfeeinrichtung in Stade. Davon gehen die Behörden aus. Der mutmaßliche 45-jährige Täter hat laut Polizei deswegen gestern einen Termin dort. Er soll 6 Menschen erschossen haben, mehrere weitere wurden verletzt.
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1: Kassenpatienten im Havelland brauchen keine Angst zu haben vor hohen Rechnungen für Rettungswagen. Der Kreistag in Rathenow hat am Abend für eine neue Rettungsdienstgebührensatzung gestimmt. Die hatte die Verwaltung vorher mit den Krankenkassen verhandelt, sagte der Beigeordnete Michael Koch.
2: Wenn ein medizinischer Notfall angesagt ist, dann könnte ich nicht nur, sondern dann soll ich auch natürlich medizinische Hilfe dann auch bekommen. Das heißt, man will ganz klassisch in wirklich einem medizinischen Notfall, nicht wenn man sich in den Finger nur leicht geschnitten hat, die 112, dann kommen die Kollegen dann entsprechend vom Rettungsdienst, das wird über die Leitstelle koordiniert und dann rechnen wir dann als Landkreis mit der jeweiligen Krankenkasse des Patienten ab, ohne dass er etwas davon erfährt, wenn er gesetzlich versichert ist.
1: Für den diesjährigen Rathenower Kulturpreis können heute noch Vorschläge eingereicht werden. Es ist laut Stadtsprecherin Anne Kiesling die letzte Möglichkeit dazu.
3: Bisher haben wir so ungefähr 5 bis 6 und es wäre natürlich ganz toll, wenn wir noch vor

0: Video bald ein Pilotprojekt beginnen. Einzelheiten dazu soll es später geben. KI kann etwa Kamerabilder auswerten. Das System könnte Alarm schlagen, sollten Badegäste auffällige Bewegungen zeigen und zu ertrinken drohen. Mehrere Schwimmbadbetreiber in Nord- und Süddeutschland testen schon eine KI zur Hilfe bei der Lebensrettung. Die Zeit 8.33 Uhr.
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2: Unsere Tochter hat tatsächlich heute noch mal hitzefrei, weil die Schule einfach so aufgeheizt immer noch ist, dass es einfach ein bisschen braucht, bis dieses Gebäude abkühlt.
3: Wird ja nicht so traurig sein.
2: Nee, nur ganz, ganz bisschen. Aber die Schule kann heute auch abkühlen, sommerlich, aber nicht so drückend heiß. 24 bis 28 Grad kriegen wir heute. Es gibt Wolken, Sonne und auch Schauer, aber unterschiedlich verteilt im Land. Mehr Wolken und Regen am Nachmittag, wenn wir in den Südosten gucken. Und mehr Sonne ohne Regen und wenig Wolken im Nordwesten, also Richtung Prignitz. Morgen, da wird es dann für alle ungemütlich, so richtig gewittriger Regen, ganzen Teil lang bis zum Nachmittag ungefähr, dann wird es ein bisschen freundlicher bei bis zu 24 Grad.
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2: A24 Hamburg Richtung Berlin. Zwischen Neuruppin Süd und Fair Berlin liegen Gegenstände auf der Straße, die da Leute drauf geworfen haben. Hier vorsichtig fahren. Und die A2 in Richtung Berlin zwischen Thesen und Brandenburg wegen Reparaturarbeiten weiterhin gesperrt. A10 westlicher Berliner Ring Richtung Dreieck Werder zwischen Spandau und Potsdam Nord. Ein kaputter LKW, der blockiert da gerade die rechte Spur. Aufpassen. Und in Berlin brauchen Sie ein bisschen länger im Berufsverkehr auf der Stadtautobahn Richtung Wedding ab Oberlandstraße. In Richtung Treptow ab Wechsstraße und auf der A111 zwischen Heiligensee und Scharnweberstraße. Bisschen mehr Wartezeit auch einplanen auf der A115 ab Dreilinden statt einwärts und bei der S-Bahn wichtig, Reparaturarbeiten zwischen Tempelhof und dem Südkreuz. Deswegen fährt dann nur die S46 und das auch nur alle 20 Minuten. Gute Fahrt.
3: 8.34 Uhr.
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4: Paraguays Staatspräsident hat ja spontan den heutigen Tag nach dem Sieg gegen uns zum Nationalfeiertag in Paraguay erklärt.
2: Boah, guter Typ.
4: Ja, und ich habe mal geguckt, wann bei uns eigentlich der nächste Feiertag ist.
2: 3. Oktober, Tag der Deutschen Einheit?
4: Ja, genau. Allerdings, es ist ein Sonnabend.
2: Oh, aber dann kommt ja noch der Reformationstag, 31. Oktober.
4: Ja, ist aber auch ein Sonnabend.
2: Oh.
4: Der nächste offizielle Feiertag hier bei uns in Brandenburg.
2: Ja?
4: Unter der Woche ist der erste Weihnachtsfeiertag.
2: Das ist nicht dein Ernst.

0: Ich kann es überhaupt nicht glauben, dass das passiert ist.
1: Ich habe gedacht, dass sie hier gewinnen. Das war eine Enttäuschung. Auf Wiedersehen,
2: auf Wiedersehen. Tja, es ist wirklich passiert und es war kein Traum. Es war wie 2018 und 2022 fliegt die DFB-Elf nach Hause, während die restlichen 16 Mannschaften der Welt um den Titel spielen.
3: Naja.
2: Ja, Deutschland ist raus. Elfmeterschießen verloren gegen Paraguay.
3: Tja, das kann man schlecht finden oder auch gut. Was sagen Sie denn? Schicken Sie uns gerne eine Sprachnachricht über die Antenne Brandenburg-App oder rufen Sie an 0331 70 98 100. Silvia aus Kleinmachnow findet es gut, weil...
4: Haben Sie wieder mal einen Denkzettel gekriegt, denn manchmal haben wir ja doch ganz schöne Höhenflüge, unsere deutschen Mannschaften. Und nur haben Sie wieder mal einen Denkzettel gekriegt und haben gemerkt, Mensch, andere können auch Fußball spielen. Ja, Und von daher, wie gesagt, nun sind wir raus, hat das Elend ein Ende.
2: Ja. Das Leben geht weiter.
3: Ja. Genau.
2: So, da ist noch jemand, hallo?
5: Ich bin verdrückt, wo zu meiner Freundin? Ciao.
2: Ah, verdrückt. Und schwupps ist er wieder raus.
3: Ja, so wie wir bei der WM.
2: Immer wieder aufs Schlimme. 3:09 ist es gleich. Hier ist Antenne Brandenburg.
3: Guten Morgen.
2: Kopf hoch, das Leben geht weiter. Joris ist hier.

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0: könnte auch Ihr Lieblings-80er sein. Einfach könnte. Bescheid sagen. Ja, dann könnten wir ihn morgen früh spielen, um kurz nach 8. Immer Ihr Wunsch-80er hier auf Antenne Brandenburg. Guten Morgen.
1: Guten Morgen.
0: Da freuen Sie sich gerade so richtig doll über was und dann kommt jemand um die Ecke und macht mit einem Satz alles zunichte.
1: Furchtbar sowas.
0: Beispiel gefällig? Okay, wenn ich Ihnen jetzt sage, dass die A14 zwischen Wittenberge und Karstadt gebaut wird und damit endlich diese nervige Lücke geschlossen wird, dann freuen sich ganz viele.
1: Mhm.
0: So, und jetzt kommt Kollege Andreas Pötzl aus dem Studio Perleberg um die Ecke. Er ist jetzt der, der mit einem Satz diese Freude, ich sag mal, etwas dämpft. Andreas, dein Satz?
2: Das dauert voraussichtlich 6 Jahre, bis alles fertig ist.
0: Lass es mich mit den Worten von Tic-Tac-Toe sagen.
2: Naja, müsst ihr euch vorstellen, das sind 18 Kilometer, die da völlig neu gebaut werden. Da gibt's also keine vorhandene Strecke, wo man einfach mal so einen neuen Belag draufpackt. Da muss ja alles von Grund auf neu gemacht werden und gut, denn das soll ja auch möglichst lange halten. Also Geduld ist da wirklich gefragt, aber wenn dann voraussichtlich 2032, oh Gott, alles fertig ist, dann könnt ihr euch in Wittenberge ins Auto setzen, Scheibe runter und dann mit einem Ritt fast bis an die Ostsee fahren, also nach Wismar zumindest und dann vielleicht nach Rostock abbiegen. Und das sind doch eigentlich sonnige Aussichten.
1: 2032, bis dahin ist schon wieder zweimal Fußball-EM und einmal WM.
0: Oh,
1: ne?
0: Hör auf, 8:52 Uhr.
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1: Im Studio Arne Sprung. Schönen guten Morgen. Nach der Hitzewelle sieht Brandenburgs Infrastrukturminister Krumbach das Land bei der Klimaanpassung relativ gut aufgestellt. Es gebe schon seit 2023 eine entsprechende Strategie aller Ministerien, sagte Krumbach heute Morgen dem RBB. Experten des Potsdam-Instituts für Klimafolgenforschung meinen, dass noch viel mehr getan werden muss. Der Physiker Anders Levermann sagte bei RBB 24 Brandenburg aktuell:
2: Wir müssen den Klimawandel ernst nehmen. Das ist nicht irgendwas, was in der Zukunft passiert. Es passiert jetzt. Und wir müssen prinzipiell in diese Richtung denken, dass Extreme ausgeglichen werden. Das gilt für Niederschläge. Wir haben starke Niederschlagsereignisse, aber wir haben gleichzeitig Dürren Brandenburgs insgesamt. Wir müssen uns auf diese Schwankungen einstellen. Da gibt es Konzepte wie die Schwammstadt. Da gibt es aber auch natürlich Air Condition. Ganz klar, wir können nicht mehr Krankenhäuser bauen ohne Air Condition, wir können nicht mehr Altenheime ohne Air Condition bauen.
1: Nach den tödlichen Schüssen in einer Jugendhilfeeinrichtung in Stade hat die Polizei Hinweise auf das mögliche Motiv. Die Ermittler gehen von einem Sorgerechtsstreit aus. Der verdächtige Vater hat in der Einrichtung gestern 6 Beschäftigte getötet und weitere verletzt. Jan-Bastian Burg mit weiteren Einzelheiten.
3: Der 45-jährige mutmaßliche Täter hatte gestern einen Termin bezüglich des Sorgerechts seiner 3 Monate alten Tochter in der Jugendhilfeeinrichtung. Die Tochter sei mitsamt der Mutter dort untergebracht gewesen. Weil der Vater als auffällig galt, sollte das Gespräch in großer Runde stattfinden. Dabei soll der 45-Jährige dann eine Waffe gezogen und auf die Mitarbeitenden der Einrichtung und des Jugendamtes geschossen haben. 5 der Opfer starben noch am Tatort, eine weitere Person später im Krankenhaus.
1: Heute nochmal schnell zur Tanke fahren. Der sogenannte Tankrabatt läuft morgen nach 2 Monaten aus. Morgen mit dem 1. Juli wird es für Autofahrer mit Verbrenner dann wohl wieder teurer. Dann gilt wieder die alte Steuer auf Benzin und Diesel. Das macht ein Plus von etwa 17 Cent. Der Tankstellenverband erwartet, dass sich das auch ab morgen bemerkbar macht. Die 2-monatige Steuersenkung hat den Bund nach Schätzungen 1,6 Milliarden Euro gekostet. Für die deutsche Fußballnationalmannschaft ist die Weltmeisterschaft nach nur 4 Spielen schon wieder vorbei. Das DFB-Team ist im Elfmeterschießen an Paraguay gescheitert. Michael Küster hat sich das 3-mal angesehen.
4: Zum ersten Mal überhaupt hat Deutschland ein Elfmeterschießen bei einer Weltmeisterschaft verloren. Auch weil mit Havertz, Woltemade und Tah gleich 3 Schützen die Nerven versagten. Zuvor hatte es gegen Paraguay nach 120 Minuten 1:1 gestanden. Damit schafft es das DFB-Team zum 3. Mal hintereinander nicht ins Achtelfinale und muss nach Hause fliegen. Das gleiche gilt für die Niederlande, die ebenfalls im Elfmeterschießen gegen Marokko den kürzeren gezogen haben. Am Abend hat Brasilien erst spät jubeln können. Der Rekordweltmeister siegte in der Nachspielzeit gegen Japan mit 2:1.
1: Soweit die Antenne Brandenburg Nachrichten. 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
5: Na, die Temperaturen waren heute Morgen sehr unterschiedlich. Jetzt haben sie sich eigentlich schon ganz gut angeglichen. Wir haben 18 Grad in Grünow, 20 in Lenzen, 20 auch in Potsdam, 21 in Buckow, also so um den Dreh gerade. Und 24 bis 28 Grad, so viel werden es heute noch. Wir haben Wolken, Sonne und Regen im Angebot. Der Regen allerdings nicht überall. So in der Südosthälfte wird er runterkommen, so am Nachmittag. Und dann wird es auch wieder trockener sein. Ansonsten ist es dort Richtung Lausitz auch bedeckter und in der Prignitz, Richtung Prignitz, also quasi genau in der anderen Hälfte Brandenburgs, da wird häufiger die Sonne scheinen und nur ein paar Wolken sind dabei. Morgen übrigens nochmal ein Ticken kühler, 22 bis 24 Grad und ansonsten, naja, gewittrig, Regen, so wie wir das alle ja hoffen für unsere Gärten, ne? Und ein bisschen Sonne kommt dann auch noch.
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5: Da haben wir die L40 zwischen Großbeeren Süd und Markgrafshof. Da liegen gerade mehrere Steine auf der rechten Spur. Ganz besonders vorsichtig fahren. Und Reparaturarbeiten laufen auch weiterhin auf der A2 Richtung Berlin. Deswegen gesperrt zwischen Thesen und Brandenburg. A10 westlicher Berliner Ring Richtung Dreieck Werder. Zwischen Spandau und Potsdam Nord. Ein kaputter LKW steht auf der rechten Spur. Und Achtung in Zesen. Der Bahnübergang am Weidendamm, da öffnet sich gerade die Schranke nicht mehr. Landesstraße in Meurow, zwischen den Abzweigen nach Drochow und Hörlitz, in beiden Richtungen gerade nach einem Unfall gesperrt und Zeit brauchen Sie im Berliner Berufsverkehr. Aktuell voll auf der Stadtautobahn Richtung Wedding ab Oberlandstraße, Richtung Treptow ab Wechsstraße und auf der A111 zwischen Heiligensee und Scharnweberstraße. Mehr Wartezeit einplanen auf der A115 ab Dreilinden statt einwärts und geblitzt wird heute Morgen gleich 2-mal auf der B5 zwischen Heinersdorf und Petershagen. Hier hat René Bescheid gesagt. Danke dafür und gutes Ankommen. 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
6: Das Motto des Tages heute: Hätte, hätte, Fahrradkette.
5: Ja.
6: Die WM ist für Deutschland vorbei, hat aber auch was Gutes, sagt Olaf aus Drachhausen.
7: Ich bin zufrieden, dass es vorbei ist, kann ich endlich mal wieder vernünftig Werbung gucken.
6: Stimmt, Werbung nicht immer nur mit den ganzen Fußballern. Fußballer, die Autos fahren, Fußballer, die Kaffee trinken.
5: Fußballer, die Deo benutzen.
6: Schokolade präsentieren.
5: Sich die Haare waschen.

0: 13 nach 9.
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0: Heute mit Pfarrerin Barbara Manterfeld-Baumit von der Evangelischen Kirche.
2: Wenn die Linden blühen, bin ich auf Droge. Der süßliche Duft betört meine Sinne gleich morgens unterwegs zur Arbeit. Das Grün und die Blumen, Sandalen und Sonne, blauer Himmel und Wind und dann noch WM, das ist schon ein Vorgeschmack auf die großen Ferien, die bald kommen und alles in ein anderes Licht tauchen. Die Stadt leert sich dann und entschleunigt, das Tempo wird rausgenommen aus gehetzten Tagesabläufen und mehr Leichtigkeit kommt rein. Manchmal will ich das gleich morgens schon den müden Schulkindern zuflüstern, die mir da entgegenkommen, verschlafen und träumend noch zur Schule trottend mit ihren schweren Mappen. Dauert nicht mehr lange, fast schon geschafft. Der Hochsommer kommt einem da sehr entgegen. Es ist Schöpfungszeit vom Feinsten. Kornblumen auf den Feldern und in den Blumenläden, laue Balkonabende abends nach getaner Arbeit und immer noch späte Sonnenuntergänge und endlose Tage, auch wenn das Licht nun langsam wieder abnimmt. Für dieses Schöpfungshoch hat Paul Gerhardt angemessene Worte in diesem Lied gefunden. Es ist ein Hoch auf den Sommer und auf den, der ihn uns schenkt. Du, meine Seele, singe, wohlauf und singe schön, dem, welchem alle Dinge zu Dienst und Willen stehen. Ich will den Herrn droben hier preisen auf der Erd. Ich will ihn herzlich loben, solange ich leben werd. Ja, das tue ich in diesen Tagen tatsächlich, auch wenn's nicht jeder mitkriegt, weil die Seele ja nicht hörbar singt, sondern tonlos. Aber im Herzen gehe ich jetzt oft lobend durch die Welt, die natürlich nicht immer und überall schön ist, sondern voller Baustellen, auch im übertragenen Sinne, aber eben doch wunderschön in diesem Sommer, in so vielen kostbaren Momenten. Bei einem Café draußen auf der Straße, im Open-Air-Kino in den Rehbergen, im Wald oder im Garten draußen. Volle Pulle Leben, Licht und Luft und Sonne, umsonst. Hören Sie, wie meine Seele singt? Und Ihre auch?

0: brauchst heute ein bisschen entspannter nach den 3-4 Stunden Schlaf, die manche nur hatten.
1: Ja.
0: Hier ist Antenne Brandenburg. Und damit es auch auf der Straße entspannt bleibt, hat Annelie noch jetzt eine Warnung.
1: Und zwar Rinder auf der Straße im Landkreis Oberspreewald-Lausitz auf der Landesstraße zwischen Repten und Fettschau. Bitte ganz besonders vorsichtig fahren. Ja, sie träumen nicht. Das sind wirklich Rinder auf der Straße.

0: Antenne Brandenburg an Ihrer Seite um 9.21 Uhr. Guten Morgen.
1: Schönen Dienstag.
0: Was schreiben eigentlich die Zeitungen in anderen Ländern über uns?
1: Also der englische Daily Mirror schreibt zum Beispiel, der größte Schock dieser WM bisher. In der Schweiz steht als Titel, als Überschrift, dramatisches WM aus. Deutschland scheitert sensationell. Und die spanische Zeitung Marca schreibt, Deutschland ist nicht mehr das, was es einmal war.
0: Oh Mann, ey. Ja, und wir fragen Sie ja heute Morgen, was ist für Sie daran schlecht, dass wir raus sind? Oder fällt Ihnen vielleicht sogar was Gutes ein, dass es vorbei ist? Für Gerd aus Zossen ist es auf jeden Fall gut.
2: Weil dieses ganze Theater drumherum, es ist ja nicht mehr auszuhalten gewesen. Und jetzt ist Schluss, jetzt sind sie wieder zu Hause, wahrscheinlich morgen oder übermorgen. Und jetzt hat die liebe Seele wieder Ruhe und wir haben auch unsere Ruhe. Wir brauchen unsere Nächte nicht mehr um die Ohren schlagen, weil die Übertragungssachen ja so spät sind immer. Und ich habe mir die letzte Nacht auch bis früh um 2:30 da haben wir alles angehört und das Spiel angesehen.
0: Ja.
2: Und das sage ich immer, Gott sei Dank, es ist wieder vorbei.

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0: Ja, sie dürfen sich jetzt einfach mal so fühlen, als hätte Sarah Connor das für sie gesungen. Schönen guten Morgen.
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2: Im Studio Pokhoin Choing. Guten Morgen. Kurz nach den hohen Temperaturen werden Maßnahmen zum Hitzeschutz diskutiert. Brandenburgs Infrastrukturminister Krumbach sieht das Land gut gegen solche Perioden vorbereitet. Im RBB 24 Inforadio sagte er, Brandenburg habe schon seit 2023 eine Hitzestrategie. Ab nach Hause. Die deutsche Fußballnationalmannschaft ist bei der Weltmeisterschaft ausgeschieden. Im Elfmeterschießen hat das DFB-Team gegen Paraguay im 16. Finale mit 3:4 verloren. Nach regulärer Spielzeit und Verlängerung hatte es 1:1 gestanden. Ein Sorgerechtsstreit ist offenbar der Hintergrund der tödlichen Schüsse in einer Jugendhilfeeinrichtung in Stade. Davon gehen die Behörden aus. Der mutmaßliche 45-jährige Täter hat laut Polizei deswegen gestern einen Termin dort. Er soll 6 Menschen erschossen haben, mehrere weitere wurden verletzt.
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2: Im Gesundheitsamt Potsdam hat am Morgen ein Impfaktionstag begonnen. Der geht bis 18 Uhr. Die Botschaft ist, dass ein kleiner Pieks zwar ein wenig wehtun kann, aber vor schlimmen Krankheiten schützt. Die Leiterin des Bereichs Kinder und Jugendliche im Gesundheitsamt Potsdam, Judith Freitag.
3: Ein bisschen ausgeklammert sind diese ersten Impfungen, die Kinder im ersten Lebensjahr erhalten. Da sind wir einfach der Meinung, dass das lieber bei einem Kinderarzt, der die Kinder dann auch kennt, erfolgen sollte. Aber alles, was danach kommt, dafür sind wir gerüstet. Natürlich ist jetzt in der Sommersaison auch FSME zum Beispiel gegen die Erkrankung, die Zecken auslösen können, hoch im Kurs. Die haben wir auch da, auch für Kinder und Erwachsene.
2: Das Potsdamer Gesundheitsamt befindet sich in der Berliner Straße 150a. Schüler entwickeln Lösungen für aktuelle Probleme und das mit Hilfe von Künstlern und Kulturschaffenden. Am Morgen hat an der Oberschule Zedenik das Zukunftslabor der Plattform Kulturelle Bildung Brandenburg begonnen. Bei dem Zukunftslab werden Ideen entwickelt, die dann innerhalb eines Jahres umgesetzt werden sollen. Organisatorin Jana Kühn.
4: Das Projekt ist vom Ministerium für Wissenschaft, Forschung und Kultur Brandenburg gefördert und kann dann natürlich auch dafür sorgen, dass diese Projekte, die an so einem Zukunftslab entstehen, auch direkt in die Tat umgesetzt werden können. Das ist gebunden an dieses Jahr, das heißt, bis zum Jahresende werden die Projekte dann umgesetzt. Es gibt vor Ort eine Projektpartnerin.

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1: Lange Schlangen an den Tankstellen wie in Perleberg. Gerade nochmal tanken, bevor es morgen teurer wird, weil der Tankrabatt dann wegfällt. Können Sie ja froh sein, dass Sie nicht bei 40 Grad warten müssen, dann im Tankstellenstau. Mittlerweile sind wir nämlich davon weit entfernt. 24 bis 28 Grad kriegen wir heute maximal. Im Südosten haben wir heute Wolken, etwas Sonne und am Nachmittag auch Regen dabei. Im Nordwesten wiederum des Landes sehr viel freundlicher, trocken und weniger Wolken auf jeden Fall. Und morgen dann für alle Gewitter, Regen und das auch relativ lang. Am Nachmittag, da wird es dann langsam freundlicher, kommt die Sonne raus. 22 bis 24 Grad.
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1: A2 Richtung Berlin zwischen Thesen und Brandenburg haben wir Reparaturarbeiten weiterhin hier gesperrt. Und in Elsterwerda auf der Heider Straße zwischen Berliner Straße und Kurze Straße in beiden Richtungen gerade ein Unfall. Hier vorsichtig fahren. Dann in Zeesen aufgepasst, der Bahnübergang am Weidendamm, der öffnet sich gerade nicht mehr. Und in Berlin, da rollt immer noch der Berufsverkehr. Voll aktuell auf der Stadtautobahn Richtung Wedding ab Oberlandstraße, in Richtung Treptow ab Wechsstraße und auf der A111 ab Kurt-Schumacher-Damm bis Dreieck Funkturm sowie auf der AWOS ab Drelinden stadteinwärts. Gute Fahrt.
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2: Ja, wir sind heute alle wieder Bundestrainer und grüßen uns gegenseitig nach dem WM aus für Deutschland und finden auch gute Gründe.
1: Ja, Petra hat uns geschrieben, mir fehlt bei den Spielern der Kampfgeist, die Euphorie. Vielleicht ist einfach zu viel Geld im Spiel. Es tut ihnen einfach nicht weh, wenn sie ausscheiden.
2: Einzige Ausnahme würde ich vielleicht machen bei Torhüter Manuel Neuer, der gestern nach dem Spiel Folgendes gefragt wurde.
3: Schaue ich gerade aus Wappen. War es dein letztes Länderspiel?
4: Ja.
1: Oh, wie traurig.
2: Dieses leise, zurückhaltende, ja. Ja. Weil wenn du so aufhörst, ist schon scheiße.
1: Ja. Doppelt, ja.

0: So langsam nähern wir uns dem späten Vormittag, ich will nicht schon sagen Mittagszeit, aber meine Oma hat um diese Zeit schon angefangen, Kartoffeln zu schälen früher.
1: Weil sie sehr viel Kartoffeln schälen musste.
0: Ja, natürlich. So, und wenn wir schon mal beim Essen sind, es gibt ein Lebensmittel, da sind wir uns, glaube ich, alle einig, das macht alles noch besser. Und das ist...
2: Käse.
0: Ja, und bei unserem Antenne-Morgen-Reporter Ivo Ziemann ist heute alles Käse.
1: Der ist nämlich heute mit Benny Hesseling unterwegs. Der hat so einen Käsewagen, alles Käse steht da drauf. Und unterwegs in Königs Wusterhausen steht in der Bahnhofstraße mit Käsepiker bewaffnet.
3: Hier gibt's leckeren Käse. Junge Frau, kommen Sie ran. 8 Monate gereifter Bergkäse. Ist der lecker. Hier, Wildblumenkäse. Guten Morgen.
4: Morgen.
3: Guten Morgen. Sie sind die Familie?
4: Abend.
3: Familie Arndt, hallo, Familie Arndt. Was kann ich Ihnen denn Gutes tun?
4: Also ich suche einen Weichkäse. Mein Mann immer deftiger, ich ein bisschen milder.
5: Moin, wie ist denn der Marual?
6: Da haben wir vorhin schon drüber gesprochen, der besonders intensiv riecht. Das kann ja sehr gut. Das ist jetzt hier ein italienischer Taleggio. Schauen Sie mal.
3: Wie viel wollen Sie denn davon haben? Gucken Sie mal.
6: Ja?
3: Soll ich es mal durchschneiden?
6: Ja, bitte.
3: Okay. Hey, wir machen es auch mit einem normalen Messer. Normalerweise haben wir auch ein Gerät dafür, ja?
6: Der Kasomat.
3: Der Kasomat. Was macht der?
6: Der schneidet den Käse mit einem Draht. Das geht dann durch wie Butter. Aber das ist eher was für den Schnittkäse.
3: Sie sind sich sicher, dass Sie den wollen? Der ist ein bisschen geschimmelt hier an der Seite.
6: Es darf der muss so aussehen. Das ist im Prinzip alles gewollt. Alles Aroma, Kellerschimmel. Der muss so aussehen. Der sieht manchmal noch viel schlimmer aus.
4: Genau.
3: Aber der schmeckt Ihnen, ja?
4: Nee, ich esse den nicht.
5: Nee. Bei uns sind die Käsesorten fast immer getrennt.
6: So, jetzt dürfen Sie mal den Marual probieren.
5: Nehme ich nächstes Mal.
3: Okay, sehr schön.
5: Dann nehme ich doch ein Stück mit.
6: Ja.
3: Benni, du kennst hier jeden Käse persönlich.
6: Ja, auf jeden Fall. Das wäre schlecht, wenn nicht, ne?
3: Du kostest jeden Käse auch vorher?
6: Ja. Ja, definitiv. Auch mehrmals am Tag.
5: Wir haben uns gesucht und gefunden.
6: Genau.
3: Sie sind auch so ein Käsefan, ja?
5: Absolut.
3: Wir geben Ihnen jetzt bestimmt auch noch einen Tipp dazu, weil es ist ja relativ warm in den letzten Tagen. Wie halte ich den gut frisch?
6: Also ja, die Herrschaften wissen natürlich, wie es am besten geht. Also Kühlschrank im Papier lassen, nicht in eine Büchse.
3: Warum nicht in der Büchse?
6: Ja, weil der Käse immer ein bisschen Luft braucht zum Atmen. Also wenn die Luft zirkulieren kann, dann hält er sich länger. Genau. Danke sehr. 35. 50.
3: Dann lassen Sie sich schmecken, oder?
4: Ja, wir lassen uns immer schmecken.
0: Ich jetzt Bock auf Käse noch.

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0: 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Am Dienstag, auch für unsere Morningshow, kann man sagen:
1: Es ist das Haus!
2: Hattet Elend ein Ende.
0: Ja, hattet Elend ein Ende, genau. Monique Imke ist gleich für Sie da.
3: Und da geht es unter anderem um KI-Brillen. Die wurden ja vor kurzem in Potsdamer Schwimmbädern verboten. Da sind wir alle erst aufmerksam auf die gewordene. Was können die denn überhaupt? Was machen die? Wie erkennt man so eine KI-Brille oder sieht die so aus wie deine, die du gerade aufhast?
0: Ja genau, ich habe dich den ganzen Morgen heimlich gefilmt und werde das jetzt gleich wieder hochladen. Nein, aber es ist wirklich krass, genau. Also unbedingt dranbleiben. Wir sind morgen früh wieder da. Annalie Rienecker
3: und Markus Asmus.
0: Jetzt haben wir es 9:53 Uhr. Tschüss, danke fürs Zuhören.

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1: Im Studio Arne Sprung. Schönen guten Tag. In Brandenburg ist die Zahl der Arbeitslosen im Juni leicht gesunken. Landesweit waren 85.400 Menschen arbeitslos gemeldet, hat die Regionaldirektion der Bundesarbeitsagentur gerade mitgeteilt. Agentursprecher Jens Krüger sagte uns:
2: So waren in Brandenburg 952 Arbeitslose weniger gemeldet als im Vormonat. Die Arbeitslosenquote in Brandenburg sinkt im Juni damit um 0,1 Prozentpunkt auf 6,3% und ist unverändert zum Juni vor einem Jahr. Der Arbeitsmarkt in Brandenburg kann aus unserer Sicht im Juni durchatmen. Die Arbeitslosigkeit sinkt, die Beschäftigung wächst und der Stellenmarkt bekommt die richtigen Impulse.
1: Auch deutschlandweit gibt es etwas weniger Arbeitslose. Im Juni waren es 2,9 Millionen, etwa 15.000 weniger als noch im Mai. Die Arbeitslosenquote sank minimal auf 6,2%, teilte die Bundesagentur für Arbeit in Nürnberg mit. So langsam wird es frischer, aber die nächste Hitzewelle kommt bestimmt. Brandenburgs Infrastrukturminister Krumbach sieht das Land gut gegen Hitze gewappnet. Im RBB 24 Inforadio sagte Krumbach, Brandenburg habe bereits seit 2023 eine Hitzestrategie.
3: Wir unterstützen die Städte dabei, das Bauplanungsrecht so zu gestalten, dass man Frischluftachsen beispielsweise hat, dass man zu mehr Entsiegelung kommt. Auch wir haben Vorschriften im Bauplanungsrecht über Dach- und Fassadenbegrünung. Im Straßenbau stellen wir uns darauf ein, dass wir beispielsweise hellere Straßenbeläge verwenden. Aber klar ist auch, da liegt noch viel Arbeit vor uns.
1: Der sogenannte Tankrabatt läuft aus. Heute ist der letzte Tag, an dem noch der günstigere Steuersatz auf Benzin und Diesel gilt. Ab morgen, mit Beginn des neuen Monats, greift dann wieder der reguläre Steuersatz. 2 Monate lang hatte es einen Rabatt von rund 17 Cent pro Liter gegeben. Aus dem Hauptstadtstudio berichtet dazu Anne-Kathrin Mellmann.
4: Verbraucherschützer fordern, dass die Mineralölkonzerne die Preise nur um diesen Betrag anheben und nicht mehr. Die zuletzt gesunkenen Ölpreise auf dem Weltmarkt dürften den Preisanstieg nach dem Auslaufen des Tankrabatts etwas abmildern. Veränderungen am Ölmarkt machen sich meist erst mit etwas Verzögerung an den Zapfsäulen bemerkbar. Experten erwarten deshalb keinen sprunghaften Anstieg, der allein der höheren Steuer entspricht. Den Bund hat die zweimonatige Steuersenkung nach Schätzungen 1,6 Milliarden Euro gekostet.
1: Wenn die Mannschaft dauerhaft schlecht spielt, fliegt der Trainer. Das ist ein gängiger Mechanismus im Fußball und ob das auch so für die Nationalmannschaft gilt, wird jetzt nach dem WM-Ausscheiden diskutiert. Die DFB-Spitze will in den kommenden Tagen mit Bundestrainer Nagelsmann sprechen. Sein Vertrag läuft eigentlich bis zur EM 2028. Nagelsmann selbst betonte unmittelbar nach dem Aus gestern gegen Paraguay, dass er bleiben möchte.
5: Ich bin jetzt keiner, der sich hier sitzt und sagt, ich drehe jetzt zurück, nur weil wir ausgeschieden sind. Sondern wenn der DFB möchte, dass ich weitermache, dann mache ich auch weiter. Und wenn er das nicht möchte, dann darf er mir das sagen. Ich kenne die Mechanismen des Fußballs. Ich weiß, wie es in dem Geschäft läuft. Weiß auch, dass jetzt wahrscheinlich nicht so viele da sitzen, die es freuen würde, wenn ich weitermache. Aber ich würde trotzdem weitermachen, wenn der DFB das will.
1: Soweit die Antenne Brandenburg Nachrichten. 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
6: Ich glaube, heute Nacht haben ganz viele Brandenburger erst mal kräftig durchgelüftet. Nach diesem Hitzewochenende tat diese frische Luft richtig gut. Heute bleibt es sommerlich mit 26 bis 28 Grad. Ist richtig schön, ist richtig angenehm. Im Norden heute meist trocken, im Süden hingegen und Richtung Südosten sind auch mal Schauer und Gewitter möglich. In der Nacht zieht dann verbreitet nochmal Regen auf und morgen wird es dann kühler. Beziehungsweise, ich finde es sehr angenehm, fast schon perfekt. Morgen 23 bis 25 Grad.
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6: Ist noch ein bisschen was los. A2 in Richtung Berlin. Zwischen Thesen und Brandenburg. Reparaturarbeiten weiterhin gesperrt. A10 westlicher Ring Richtung Dreieck Werder. Da blockiert zwischen Spandau und Potsdam Nord ein defekter LKW die rechte Spur. Bitte 10 Minuten mehr Zeit einplanen. Auf der A11 in Richtung Berlin wird der Verkehr zwischen Lanke und Wandlitz über die Standspur geleitet. Da wird die Fahrbahn ausgebessert. Im Landkreis Spree-Neiße auf der Kreisstraße zwischen Frauendorf und Koppertz gibt es Störungen am Bahnübergang. Und in Berlin rollt noch der Berufsverkehr. Voll ist es aktuell. Auf der Stadtautobahn in Richtung Wedding ab Oberlandstraße und in Richtung Treptow ab Wechsstraße. Auf der A111 ab Kurt-Schumacher-Damm bis Dreieck Funkturm und auf der A15 ab Dreilinden stadteinwärts ein paar Minuten mehr Zeit einplanen. Geblitzt wird unter anderem auf der A10 steht direkt im Dreieck Potsdam in Richtung Dreieck Werder. Dann gleich zweimal auf der B5 zwischen Heinersdorf und Petershagen und auf der Boblitzer Chausseestraße in Boblitz. Dankeschön an Volker fürs Bescheid sagen. Weitere Tipps oder Warnungen gehen bitte an die 0331 70 98 101. Dankeschön im Voraus.
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6: Also, ich habe es wirklich versucht. Bis zur ersten Trinkpause habe ich geguckt, doch dann die Augen wurden schwer und irgendwann habe ich das Spiel geschlafen. Heute Morgen dann diese Nachricht.
7: Es ist das Aus! Deutschland ist aus!
6: Tja, manchmal verliert man und manchmal gewinnen die anderen. Und ich bin wenigstens nicht wegen des Elfmeterschießens müde.

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1: Es gibt Nachnamen, die klingen wie direkt aus so einem Pflanzenbestimmungsbuch. Wegerich zum Beispiel, da sieht man fast ja schon so einen Feldweg vor sich. Isa Kania aus Panketal ist am Telefon. Ihr Mädchenname lautet Wegerich und genau das sorgt für Neugier. Was wissen Sie denn selbst über den Namen?
2: Mein Großvater, der ist in Unseburg geboren. Dort haben auch seine Eltern lange gelebt. Das ist im Kreis Wandsleben. Und er ist auf jeden Fall mit 14 auf Wanderschaft gegangen. Und da ist er dann wohl Richtung Cottbus, Kleingargelo und so. Und da hat er dann meine Oma kennengelernt.
1: Mhm. Herr Professor Udolf, führt uns die Spur tatsächlich ins Kräuterbeet oder hat der Name Wegerich einen ganz anderen Ursprung?
3: Ich weiß, Monique, dass Sie von Kräutern sehr viel Ahnung haben. Aber in diesem Falle gehen wir nicht in die Kräuter. Tatsächlich nicht. Frau Kania, schönen guten Tag. Hallo.
2: Ja, wünsche ich Ihnen auch einen wunderschönen guten Tag.
3: Wir gehen eine ganz andere Richtung. Ich habe gerade mal nachgesehen, wann Familie nach dem Besuch im Wegerich, wann der zum ersten Mal erwähnt wurde. Ich habe einen Beleg aus dem Jahre 617 nach Christus. Ist er erwähnt als Bischof von Aosta, ein Wegerich, und das ist ein altgermanischer Vorname. Die Lösung ist gar nicht so schwer bei Wegerich. Wieg ist, kennen wir aus Wiegand, ist Kämpfen. Und Riech ist Reich. Und aus diesen beiden Elementen, Kampf und Reich, ist dieser germanische Vorname zusammengesetzt worden. Die alten Germanen haben das frei kombiniert. Man darf das nicht zu einem gemeinsamen Sinn umgestalten, sondern wir müssen das so akzeptieren. 617, da haben wir 1400 Jahre. Zufrieden mit mir?
2: Ja, super. Das hört sich ja toll an.
1: Lieben Dank fürs Mitmachen. Viel Freude beim Weitererzählen.
2: Ja, danke schön. Ich liebe Ihre Sendung.
1: Tschüss.
2: Tschüss.
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0: Schönen Dienstag, es ist 10.30 Uhr.
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2: Im Studio Potsdam, Pocoing Choing, guten Tag. Die Lage am Arbeitsmarkt bleibt in Westbrandenburg stabil. Im zu Ende gehenden Monat waren 20.700 Menschen arbeitslos gemeldet, sagte uns Sophie Geißler von der Arbeitsagentur Potsdam.
3: Das sind 187 weniger als im Mai. Die Arbeitslosenquote sinkt damit im Vergleich zum Vormonat um 0,1 Prozentpunkte und beträgt jetzt 5,7%. Im Monat Juni hat eine leichte Entlastung gebracht tatsächlich. Der Arbeitsmarkt bleibt also somit augenscheinlich stabil. Die Änderungen am Arbeitsmarkt vollziehen sich eher so hinter den Türen der Unternehmen, wo sich eben Transformationen im Sinne von Veränderung, Digitalisierung vonstatten gehen. Grundsätzlich erstmal eine leicht positive Entwicklung.
2: Ab morgen müssen HNO-Patienten in Königs Wusterhausen für größere Eingriffe nach Berlin, Bad Saarow oder Potsdam fahren. Denn die Sana-Kliniken schließen heute die Station im Krankenhaus der Stadt. In Königs Wusterhausen wurden nach den Worten des Kliniksprechers Ben Seidemann zu wenige Patienten stationär behandelt.
4: Teilweise bis zu nur noch einen Patienten am Tag. Und man ist immer dann besonders gut, wenn man so spezielle Fälle eben auch möglichst häufig macht. Und deswegen haben wir in Kooperation mit unserem jetzigen Chefarzt, Herrn Professor Junge-Hülsing, der auch gleichzeitig Chefarzt am Ernst-von-Bergmann-Klinikum in Potsdam ist, die Entscheidung getroffen, dass es viel sinnvoller ist, eben diese Behandlung zukünftig in Zentren zu organisieren, wenn sie denn stationär erfolgen muss.
2: Viele Fälle können laut Seidemann auch ambulant behandelt werden. Kassenpatienten im Havelland müssen jetzt keine hohen Kosten für Rettungswagen mehr befürchten. Der Kreistag hat am Abend für eine neue Rettungsdienstgebührensatzung gestimmt. Die hatte die Verwaltung vorher mit den Krankenkassen verhandelt, sagte der Beigeordnete Michael Koch.
5: Bei uns im Havelland können sich eben die Patienten auch in Zukunft darauf verlassen, dass wenn sie den Rettungsdienst in Anspruch nehmen, sie keinen Gebührenbescheid von uns bekommen, wenn sie gesetzlich versichert sind, sondern wir das mit den Krankenkassen direkt klären.
2: Die 112 sollte die Menschen trotzdem nur in einem medizinischen Notfall wählen.
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2: Heute teils sonnig, teils dicht bewölkt und meist trocken bei bis zu 28 Grad. Derzeit in Potsdam 25 Grad, Brandenburg-Havel 22, in Bernau 23 und in Nauen und Rathenow 22 Grad. Die Zeit 10.32 Uhr.
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0: Die A2 ist in Richtung Berlin zwischen Thesen und Brandenburg wegen Reparaturarbeiten weiterhin gesperrt. Auf der A11 in Richtung Berlin wird der Verkehr zwischen Lanke und Wandlitz über die Standspur geleitet. Dort wird die Fahrbahn ausgebessert. Im Landkreis Spree-Neiße auf der Kreisstraße zwischen Frauendorf und Koppertz gibt es Störungen am Bahnübergang. Und in Berlin entspannt sich langsam der Berufsverkehr. Voller ist es noch auf der Autobahn Richtung Wedding ab Oberlandstraße und in Richtung Treptow ab Dreieck Charlottenburg. Und auch noch ein bisschen mehr los auf der A115 ab Dreilindenstadt einwärts. Und geblitzt wird unter anderem auf der A10, steht direkt im Dreieck Potsdam Richtung Dreieck Werder. Dann gleich zweimal auf der B5 zwischen Heinersdorf und Petershagen und auf der Boblitzer Chaussee in Boblitz. 0331 70 98 100.

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1: Heute Morgen war das vermutlich das kürzeste Sportgespräch des Jahres. Na, gesehen? Mist. Mehr musste man eigentlich gar nicht sagen. Wir hören nochmal rein ins letzte WM-Spiel der deutschen Nationalmannschaft gegen Paraguay.
2: Das Tor verteilen wir einfach schlecht.
3: Tor für die deutsche Fußball-Nationalmannschaft! Kai Havertz!
4: Da ist er! Da! Jawohl, ja! Der Tor ist da!
3: Was überlegt Schiedsrichter Jalal Jayet jetzt? Der überprüft das Tor nämlich nochmal.
2: Skandal ist, dass der das zurückpfeift. Keine Ahnung, was er da gesehen hat. Echt ein Witz. Das ist nicht nur ein Skandal, das ist ein Vollskandal.
5: Und wir gehen, ihr glaubt es nicht, ins Elfmeterschießen.
3: Und Kai Havertz ist der Erste, tippelt jetzt nochmal. 2, 3, schießt, gehalten!
6: Wollte Made, schießt, gehalten!
3: Jonathan Tah muss jetzt treffen gegen Orlando Hill. Komm Junge, mach den einfach rein. Jonathan Tah drüber! Der schießt den drüber! Ich glaub das nicht!
4: Kanale läuft an und schießt ins Tor! Es ist das Aus! Deutschland ist aus!
7: So ist Fußball, jeder kann jeden schlagen und absolute Glückwünsche nach Paraguay.
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0: Na, das ist doch mal ein Temperaturwechsel. Letzte Woche hätte sich bei der Hitze wohl niemand freiwillig auf eine Leiter gestellt. Jetzt sieht es schon ganz anders aus. Die Kirschbäume hängen voll und vielerorts können sie selbst pflücken. Tino Schöning aus unserem Regionalstudio in Frankfurt-Oder.
1: Das Amt für Statistik hat jetzt die Zahlen vorgelegt und die klingen wie Balsam für die Seele. Bei den Süß- und Sauerkirschen gibt es nämlich ein sattes Plus von mehr als 120%. Und das liegt vor allem daran, dass die gefürchteten Frostschäden im Frühjahr diesmal weitgehend ausgeblieben sind.
0: Also vielleicht heute Nachmittag nach der Schule oder vor der Spätschicht nochmal schnell an den Kirschbaum. Gelegenheiten gibt's genug, zum Beispiel auf dem Obstgut Marquardt bei Potsdam oder bei der Selbstpflücke Wesendahl in Altlandsberg.
2: Dritter Versuch.

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1: Im Studio Arne Sprung. Schönen guten Tag. Der Arbeitsmarkt bleibt in Brandenburg im Juni stabil. Nach Angaben der Regionaldirektion der Bundesagentur für Arbeit waren in diesem Monat landesweit gut 85.400 Menschen arbeitslos gemeldet. Das sind fast 950 weniger als im Mai, sagte uns Agentursprecher Jens Krüger.
2: Positives Beispiel am Stellenmarkt sehen wir vor allem in Frankfurt-Oder mit der Neuansiedlung von CEWA Logistik und im Landkreis Oder-Spree, da wo Tesla angekündigt hat, mehr Personal einzustellen. Gute Chancen auf dem Arbeitsmarkt gibt es vor allem aktuell in den Bereichen Lager, Einzelhandel, aber auch im verarbeitenden Gewerbe, also gerade diese Stellen, die zum Beispiel jetzt Tesla auf den Markt bringt.
1: Auch deutschlandweit ist die Arbeitslosigkeit leicht gesunken. Im Juni waren 2,9 Millionen Menschen erwerbslos, etwa 15.000 weniger als noch im Mai. Nach der Hitzewelle vom Wochenende wird weiter darüber gestritten, was die Politik tun kann, um die Menschen künftig besser zu schützen. Brandenburgs Infrastrukturminister Krumbach reagierte skeptisch auf die Forderung, den Hitzeschutz zu einer Pflichtaufgabe der Kommunen zu machen. Matthias Wetzel berichtet.
3: Krumbach forderte mehr Taten, nicht Worte. Im rbb24-Inforadio sagte der SPD-Politiker, durch eine Umdefinierung stehe nicht automatisch mehr Geld zur Verfügung. Er reagierte damit auf eine Forderung des Deutschen Städtetages. Dessen Vizepräsident Konrad hatte zuvor im rbb24-Inforadio gesagt, wenn Hitzeschutz eine Pflichtaufgabe wäre, müsste der Bund den Kommunen auch genug Geld dafür geben. Das sei das Prinzip, wer bestellt, der bezahlt auch, auf das sich Bund und Länder erst in der vergangenen Woche geeinigt haben.
1: Der Rechtsextremismus ist die größte Bedrohung für Demokratie und Freiheit in Deutschland. Das schreibt Bundesinnenminister Dobrindt zum neuen Verfassungsschutzbericht, den er heute zusammen mit Verfassungsschutzchef Seelen vorgestellt hat. Aus dem Hauptstadtstudio Markus Sambale.
4: Besonders beunruhigend nennt Dobrindt den Trend, dass Rechtsextremisten immer öfter online um Kinder und Jugendliche werben. Das Bundesamt für Verfassungsschutz rechnet inzwischen fast 60.000 Menschen in Deutschland der rechtsextremistischen Szene zu, unter ihnen viele AfD-Mitglieder. Innenminister Dobrindt warnt aber auch vor wachsenden Gefahren durch Linksextremisten, beispielsweise durch Brandanschläge auf die Stromversorgung wie zuletzt in Berlin.
1: An den Tankstellen in Brandenburg bilden sich hier und da schon Warteschlangen. Der sogenannte Tankrabatt läuft nach 2 Monaten aus. Ab morgen muss für Benzin und Diesel wieder die alte Steuer von fast 17 Cent pro Liter gezahlt werden. Der Vorsitzende der Monopolkommission, Duso, hält das Ende der Maßnahme für richtig. Er sagte im rbb24-Inforadio, der Rabatt sei sozial unausgewogen gewesen.
5: So eine Maßnahme, die wie eine Gießkanne funktioniert, entlastet vor allem diejenigen, die viel fahren und große Auto haben. Und diese sind in der Regel einkommensstarken Haushalten. Aber am wichtigsten war für uns, dass dieser Tankrabatt das Preissignal schwächt. Und das ist absolut falsch, denn wir wollen, dass die Leute jetzt weniger Benzin nutzen.
1: Die Steuersenkung hat den Bund nach Schätzungen 1,6 Milliarden Euro gekostet. Soweit die Antenne Brandenburg Nachrichten. 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
6: Vorletzte Nacht warst du wahrscheinlich der Einzige im Antenneland, der gut geschlafen hat. Und letzte Nacht, was ist da passiert,
1: ja,
6: Arne?
1: Ja, war nicht so gut natürlich, wie immer.
6: Aber es war doch so schön und so kühl und...
1: Man ist halt keine Maschine.
6: Ja.
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6: Schon verrückt, ne? Die meisten, die nicht Fußball geguckt haben oder dann danach ein bisschen länger schlafen konnten, haben wahrscheinlich heute mal eine ordentliche Portion Schlaf nachgeholt. Es war ja in der Nacht wirklich angenehm, ne? Ich habe auch alle Fenster aufgerissen und einmal quer gelüftet. Oh, die kühlere Luft, das hat richtig gut getan. Heute wird's natürlich ein bisschen wärmer wieder, aber trotzdem angenehm, finde ich. 26 bis 28 Grad sind drin. Im Norden heute meist trocken, blauer Himmel, Sonne Richtung Süden und Südosten. Anderes Bild, da zieht es sich jetzt immer mehr zu und es sind Schauer und einzelne Gewitter möglich. In der Nacht wird's dann oder bleibt's weiterhin nass mit teils kräftigen Regen, Schauern und auch Gewittern. Morgen starten wir dann also mit vielen Wolken in den Tag. Später lockert's immer mehr auf und dazu 23 bis 25 Grad.
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6: Ja, so bis 25 Grad finde ich super. Die A2 ist in Richtung Berlin zwischen Thesen und Brandenburg wegen Reparaturarbeiten weiterhin gesperrt. Auf der A11 Stettin Richtung Berlin wird der Verkehr zwischen Lanke und Wandlitz über die Standspur geleitet. Da wird die Fahrbahn ausgebessert. Auf der A24 Richtung Berlin ist zwischen Fährberlin und Krem nach einem Unfall nur eine Spur frei. im Landkreis Spree-Neiße auf der Kreisstraße zwischen Frauendorf und Koppatz Behinderungen bzw. Störungen am Bahnübergang. Und in Berlin entspannt sich der Berufsverkehr langsam. Voller ist es trotzdem noch auf der Stadtautobahn Richtung Wedding ab Oberlandstraße und Richtung Treptow ab Dreieck Charlottenburg. Sowie ein bisschen mehr Zeit einplanen bitte noch auf der A115 ab Dreilinden stadteinwärts. Und geblitzt wird unter anderem zweimal gleich auf der B5 zwischen Heinersdorf und Petershagen, auf der Cottbusser Straße in Guben, Dankeschön an Frank fürs Bescheid sagen, und in Boblitz auf der Boblitzer Chausseestraße. Weitere Tipps oder Warnungen gehen bitte an die 0331 70 98 101. Da hat der Antenne-Verkehrsservice für Sie ein offenes Ohr. Gute Fahrt!
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6: Ist Cortisol wirklich der heimliche Dickmacher? Oder sorgt das Stresshormon tatsächlich für Heißhunger, schlechten Schlaf und fehlende Energie? Also auf Social Media gibt's gerade jede Menge Tipps zur angeblichen Cortisolentgiftung. Was davon stimmt und was eher Mythos ist, klären wir gleich nach zwei Songs.

Antenne Brandenburg ist hier mit einem Vorsicht aus der Antenne Verkehrsredaktion. Bitte aufpassen, falls Sie auf der B96 Richtung Luckau unterwegs sind. Zwischen Dahlewitz und Rangsdorf liegen Gegenstände auf der Fahrbahn. Ich sag's nochmal, Vorsicht bitte, B96 Marlow Richtung Luckau. Gegenstände auf der Fahrbahn zwischen Dahlewitz und Rangsdorf.

0: Schönen Dienstagvormittag. Sie hören Hallo Brandenburg. Cortisol. Das Wort begegnet einem gerade überall. Auf Social Media heißt es plötzlich, Cortisol sei schuld am Bauch, am aufgeschwemmten Gesicht und entgiften könne man das Ganze auch noch. Aber stimmt das überhaupt? Dazu jetzt Lucia Henrizi aus der RBB Gesundredaktion. Lucia, fangen wir doch mal vorne an. Was macht denn Cortisol eigentlich in unserem Körper?
1: Also Cortisol ist ein natürlicher Teil unseres Hormonhaushalts und in Stressphasen wird es ausgeschüttet, macht uns leistungsfähig, hellwach und regelt die Energieversorgung. Der Cortisolspiegel, der schwankt auch ganz normal. Je nach Tageszeit. Morgens ist er am höchsten. Und je nach Aktivität und Stresslevel, was du so treibst im Laufe des Tages, gibt es dann auch wieder einzelne Spitzen.
0: Und was ist dran an diesem sogenannten Cortisol-Gesicht oder Cortisol-Bauch?
1: Von Stress und einer Cortisol-Spitze mal so am Tag, wie einige Influencer behaupten, hat man das nicht. Das trifft auch für den Bauch zu. In den meisten Fällen liegt es an falschen Diäten, unserem Lebensstil mit Ernährung und Sport, wenn wir zunehmen oder nicht abnehmen können und nicht an einer Cortisol-Schranke, die uns da hemmt.
0: Im Netz, Social Media, da werden ja jede Menge Tipps zur Cortisolentgiftung verkauft. Bringt das wirklich was?
1: Also Cortisolentgiftung suggeriert ja, dass da was ganz Schlimmes ist, von dem wir befreit werden müssen. Und die Tipps vieler Influencer sind dann aber sehr allgemein. Wie man besser schläft, sich gesund ernährt, Sport treibt. Aber man kann nicht von einem lebenswichtigen Hormon entgiften. Will man eigentlich auch nicht, würde ich sagen. Denn es regelt ja auch unser Immunsystem zum Beispiel mit. Also wer wirklich den Verdacht hat, ein Cortisolproblem zu haben, sollte sich an den Hausarzt wenden oder den Endokrinologen und niemand muss auf Verdacht in seinem Hormonhaushalt rumwerkeln.
0: Stress abbauen ist natürlich immer eine gute Idee, aber diese Wunderkuren aus dem Internet sollte man dagegen lieber kritisch hinterfragen. Danke dir, Lucia.
1: Sehr gerne.
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5: Antenne Brandenburg ist hier. Achtung bitte, Falschfahrer auf der B1. Potsdam und Potsdam-Lutestraße. Zwischen Berliner Straße und Neuendorfer Straße kommt Ihnen ein Fahrzeug entgegen. Bitte fahren Sie äußerst rechts und überholen Sie nicht. Ich sag's nochmal. Auf der B1, Potsdam und Potsdam-Lutestraße. Zwischen Berliner Straße und Neuendorfer Straße kommt Ihnen ein Fahrzeug entgegen. Vorsicht bitte in beiden Richtungen.

Hier ist Antenne Brandenburg. Nochmal mit dem Achtung Falschfahrer auf der B1 Potsdam und Potsdam-Lute-Straße. Zwischen Berliner Straße und Neuendorfer Straße kommt Ihnen ein Fahrzeug entgegen. Bitte fahren Sie äußerst rechts und überholen Sie nicht. Ich sag's nochmal, Falschfahrer auf der B1 Potsdam und Potsdam-Lute-Straße. Zwischen Berliner Straße und Neuendorfer Straße. Falschfahrer. Vorsicht bitte in beiden Richtungen.

0: Hier ist Antenne Brandenburg. Nochmal mit dem Hinweis. Achtung, Falschfahrer. In Potsdam auf der B1 und Nutestraße zwischen Berliner Straße und Neuendorfer Straße kommt Ihnen ein Fahrzeug entgegen. Bitte fahren Sie äußerst rechts und überholen Sie nicht. Vorsicht in beiden Richtungen. Und jetzt die Nachrichten aus Ihrer Region. Es ist 11.30 Uhr.
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2: Im Studio Potsdam, Pokoing Choing, guten Tag. In Westbrandenburg bleibt die Lage am Arbeitsmarkt stabil. Nach Angaben der Arbeitsagentur Potsdam waren in der Region im zu Ende gehenden Monat knapp 20.700 Menschen arbeitslos gemeldet, etwa 190 weniger als im Vormonat. Gleichzeitig werden nach Angaben von Agentursprecherin Sophie Geisler tausende Jobs angeboten.
3: Das sind aktuell tatsächlich fertigungstechnische Berufe, Verkehrs- und Logistikberufe sind sehr nachgefragt. Medizinische und nichtmedizinische Gesundheitsberufe sind stark nachgefragt und auch die Bau- und Ausbauberufe suchen gerade noch. Im Juni neu zugegangen sind 965 Arbeitsstellen und im Bestand der Arbeitsagentur sind 6.404 Stellen seit Jahresbeginn.
2: Großer Impfaktionstag heute im Gesundheitsamt Potsdam. Noch bis 18 Uhr gibt es eine umfassende Beratung und auf Wunsch auch eine Impfung oder Auffrischung vor Ort. Die Leiterin des Bereichs Kinder und Jugendliche im Potsdamer Gesundheitsamt, Judith Freitag.
4: Dieses Jahr wollen wir tatsächlich einfach alle, die irgendwie Fragen zum Impfen haben oder irgendwie denken, Mensch, das ist heute ein guter Tag, sich noch mal impfen zu lassen, ansprechen. Letztes Jahr hatten wir die Fokusgruppe der Jugendlichen besonders angesprochen wegen der HPV-Impfung. Das ist auch uns weiter ein Anliegen. Aber generell ist es heute einfach so, dass wir wirklich, egal ob das jetzt die Auffrischung der Tetanusimpfung oder die FSME-Impfung ist, das ist ganz egal.
2: Rathenow würdigt Menschen, die sich in der Stadt kulturell engagieren, mit dem Kulturpreis. Heute ist der letzte Tag, an dem man noch Künstler oder Vereine für die diesjährige Verleihung vorschlagen kann. Stadtsprecherin Anne Kiesling.
5: Diesmal ist es die 14. Auszeichnung des Kulturpreises und in den vergangenen Jahren gab es schon viele engagierte Kulturschaffende, die diesen Preis erhalten haben. Darunter der Karl-Mertens-Kunstverein, das Blasorchester der Freiwilligen Feuerwehr Rathenow, aber auch das Theater Zeitlos. Und wir hoffen und freuen uns auch in diesem Jahr wieder auf viele Vorschläge und wollen dann auch diese kulturelle Leistung ins Rampenlicht drücken.
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2: Heute teils sonnig, teils dicht bewölkt und meist trocken bei bis zu 28 Grad. Derzeit in Potsdam 25 Grad, in Zehlendorf und Perleberg 22 und in Rathenow und Brandenburg-Havel 23 Grad. Die Zeit 11.32 Uhr.
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0: Weiterhin Achtung, Falschfahrer. In Potsdam auf der B1 und Nutestraße zwischen Berliner Straße und Neuendorfer Straße kommt Ihnen ein Fahrzeug entgegen. Bitte fahren Sie äußerst rechts und überholen Sie nicht. Dann die A2 in Richtung Berlin zwischen Thesen und Brandenburg. Reparaturarbeiten, da ist weiterhin gesperrt. Vorsicht bitte auf der B189 und B195 Richtung Neuhaus. Zwischen dem Abzweig nach Wittenberge und Wenddorf liegen Gegenstände auf der Fahrbahn. Im Landkreis Spree-Neiße auf der Kreisstraße zwischen Frauendorf und Koppertz Störungen am Bahnübergang. Stadtverkehr Berlin, voller ist es auf der Autobahn Richtung Wedding ab Oberlandstraße und Richtung Treptow ab Dreieck Charlottenburg sowie auf der A115 ab Dreilinden stadteinwärts. Und geblitzt wird unter anderem auf der B5 da gleich zweimal zwischen Heinersdorf und Petershagen, in Guben auf der Cottbuser Straße und in Boblitz auf der Boblitzer Chausseestraße. 0331 70 98 101, falls Sie noch eine Ergänzung haben für unseren Antenne Verkehrsservice, Stau, Blitzer, Verkehrsbehinderung, Entwarnung, bitte sagen Sie Bescheid. Dankeschön im Voraus. Gute Fahrt.
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0: Ich liebe diesen nächsten Song hier. Runaway Train von Soul Asylum. Der hat sowas Melancholisches, Ehrliches und trotzdem geht er einem sofort unter die Haut. Klingt ein bisschen hochtragend, ne? Aber ich finde den wirklich so, so schön.

Weiterhin gilt, Achtung, Falschfahrer in Potsdam auf der B1 und Ludestraße zwischen Berliner Straße und Neuendorfer Straße. Kommt Ihnen ein Fahrzeug entgegen, bitte fahren Sie äußerst rechts und überholen Sie nicht. Achtung, Falschfahrer in Potsdam auf der B1 und Ludestraße zwischen Berliner Straße und Neuendorfer Straße. Kommt Ihnen ein Fahrzeug entgegen, bitte fahren Sie vorsichtig, nicht überholen, rechts fahren.

0: hier Dienstag, kurz vor 12 und für viele heißt es heute wahrscheinlich noch mal schnell zur Tankstelle. Denn heute ist der letzte Tag mit Tankrabatt. Ab morgen dürfte tanken wieder spürbar teurer werden, sagt Claudia Löffler vom ADAC.
1: Wir gehen davon aus, dass tatsächlich die Preise an den Tankstellen wieder genau um diesen Betrag steigen werden, nämlich um die Senkung der Energiesteuer von rund 17 Cent je Liter. Und der galt ja für alle Kraftstoffe, also E10, E5 und auch für Diesel.
0: Und das käme dann noch auf die ohnehin üblichen Preisschwankungen im Tagesverlauf obendrauf.
1: Also in den Tankstellen ist ja noch der günstig versteuerte Sprit vorhanden in den Tanks. Und daher müsste es eigentlich so sein, dass nicht sofort die 17 Cent pro Liter Kraftstoff dann wieder sichtbar werden im Preis an den Tankstellen. Also es sollte sich eigentlich eher langsam nach oben entwickeln.
0: Dann schauen wir mal morgen auf die Preistafeln. Wenn Sie heute noch tanken wollen, bringen Sie ein bisschen Geduld mit. An vielen Tankstellen dürfte da heute noch mal ordentlich Betrieb sein. Auch ich möchte nachher nach der Arbeit auch noch tanken.

0: Endlich ist die große Hitze vorbei, aber manche merken die letzten Tage immer noch und denken vor allem an die, für die es besonders anstrengend war. Gabi aus Dannenreich hat uns dazu eine Nachricht über die Antenne-App geschickt.
1: Ich muss mich einfach mal bedanken bei allen Feuerwehrleuten, vor allen Dingen bei den Kameraden der Freiwilligen Feuerwehr, die letzte Woche bei dieser Gluthitze auch noch raus mussten zum Einsatz und Feuer gelöscht haben in Wäldern und auf Feldern. Und es muss ein Höllenritt gewesen sein. Tolle Arbeit.
0: Ja, recht hat sie. 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Es ist 11.51 Uhr.
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1: Im Studio Arne Sprung. Schönen guten Tag. In Brandenburg hat sich im Juni auf dem Arbeitsmarkt nicht viel getan. Nach Angaben der Regionaldirektion der Bundesagentur für Arbeit waren in diesem Monat landesweit gut 85.400 Menschen erwerbslos gemeldet. Die Arbeitslosenquote liegt aktuell bei 6,3%, 0,1 Prozentpunkt weniger als im Mai, sagte uns Agentursprecher Jens Krüger.
2: In allen Brandenburger Landkreisen und Städten bleibt die Arbeitslosenquote im Juni entweder unverändert oder sinkt, also wirklich positive Nachrichten aus Brandenburg. Bei den einzelnen Landkreisen sehen wir weiterhin die Uckermark trotz der positiven Entwicklung mit einer Arbeitslosenquote von 11% am höchsten, hier unverändert zum Vormonat. Am besten steht die Region Dahme-Spreewald da mit der großen Flughafenregion. Es bleibt die Nummer 1 in Brandenburg mit der Arbeitslosenquote von 4,2%, unverändert zum Vormonat.
1: In Brandenburg sind nach der Hitzewelle vom Wochenende immer noch nicht alle Autobahnen wieder repariert. Jetzt laufen Überlegungen, wie solche Schäden in Zukunft verhindert werden können. Unter anderem setzt die Autobahngesellschaft des Bundes beim Bau der Autobahn 14 in der Prignitz auf Verfahren, mit denen die Straße besser vor starker Hitze geschützt ist. Geschäftsführer Michael Günther sagte uns:
3: Wir werden uns auf diese Wetterereignisse zukünftig einstellen müssen. Das heißt, die Baumethoden und auch die Baumaterialien werden in Zukunft andere Temperaturen aushalten müssen. Diese Wetterereignisse haben sich in der Vergangenheit, jetzt in den letzten 2 Jahren jedenfalls gehäuft. In den neuen Betonstrecken, die wir bauen, führen wir sogenannte Bewehrungen durch. Das heißt, wir bringen Eisen ein in das Beton und dadurch wird das Beton dann stabiler und widerstandskräftiger auch gegen Temperaturen.
1: Bundesinnenminister Dobrindt sieht Freiheit und Demokratie in Deutschland unter Druck. Das hat der CSU-Politiker bei der Vorstellung des neuen Verfassungsschutzberichts in Berlin gesagt. Der Innenminister ist vor allem besorgt, dass die Gewaltbereitschaft steigt bei Rechts- und auch bei Linksextremisten. Die größte Bedrohung für die Demokratie sieht Dobrindt im Rechtsextremismus. Gefahr gehe auch von ausländischen Mächten aus.
4: Die größte Bedrohung, die geht dabei von Russland aktuell aus. Wir stellen fest, dass zunehmend russische Dienste, sogenannte Low-Level-Agenten oder Wegwerfagenten, wie wir dies auch benennen, nutzen, um Sabotageakte oder Spionageaktivitäten durchzuführen.
1: Nach dem WM-Ausscheiden der deutschen Nationalmannschaft wird über die Zukunft von Bundestrainer Nagelsmann diskutiert. Die DFB-Spitze will in den kommenden Tagen mit Nagelsmann sprechen. Sein Vertrag läuft noch bis zur EM 2028. Nagelsmann selbst betonte nach dem Aus gestern gegen Paraguay, dass er bleiben möchte.
5: Ich bin jetzt keiner, der sich hier sitzt und sagt, ich trete jetzt zurück, nur weil wir ausgeschieden sind. Sondern wenn der DFB möchte, dass ich weitermache, dann mache ich auch weiter. Und wenn er das nicht möchte, dann darf er mir das sagen. Ich kenne die Mechanismen des Fußballs, ich weiß, wie es in dem Geschäft läuft, weiß auch, dass jetzt wahrscheinlich nicht so viele da sitzen, die es freuen würde, wenn ich weitermache, aber ich würde trotzdem weitermachen, wenn der DFB das will.
1: Soweit die Antenne Brandenburg Nachrichten. 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
6: Heute darf es mittags ruhig mal wieder was Warmes sein. Nach dem Hitzewochenende schmeckt nicht nur Salat oder Wassermelone. Heute könnte es auch mal wieder ein großer Teller Spaghetti oder ich hatte wohin eine Kartoffelsuppe. Kann es vielleicht auch sein. Das Hitzewetter macht nämlich eine Pause. 26 bis 28 Grad heute. Es bleibt zwar sommerlich, aber deutlich angenehmer als zuletzt. Im Norden heute meist trocken, blauer Himmel, Sonnenschein. Richtung Süden und Südosten ziehen Wolken und später auch Schauer und einzelne Gewitter durch. In der Nacht wird es dann überall nass. Es ziehen teils kräftige Schauer und Gewitter durch und örtlich kann es sogar Starkregen geben. Temperaturen gehen auf 18 bis 14 Grad zurück. Und morgen, ja, morgen vielleicht auch eine Suppe oder ein Eintopf. Erst viele Wolken und gebietsweise Regen, später lockert es auf. Dazu 23 bis 25 Grad. Perfekt, finde ich.
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6: A2 in Richtung Berlin. Zwischen Thesen und Brandenburg wegen Reparaturarbeiten weiterhin gesperrt. Auf der A24 Richtung Berlin gibt es zwischen Raststätte Linumer Bruch und Kremm Stau. Sie brauchen 20 Minuten, um da durchzukommen. Im Landkreis Spree-Neiße auf der Kreisstraße zwischen Frauendorf und Koppertz gibt es Störungen am Bahnübergang. Im Landkreis Teltow-Fleming und Landkreis Potsdam-Mittelmark ist die Landesstraße zwischen Großbeeren Süd und Ruhlsdorf gesperrt. Stadtverkehr Berlin, bisschen voller ist es auf der Stadtautobahn Richtung Wedding ab Oberlandstraße und Richtung Treptow ab Dreieck Charlottenburg und auch ein bisschen mehr los noch auf der A115 ab Dreilindenstadt einwärts und geblitzt wird. Unter anderem auf der B5 zwischen Heinersdorf und Petershagen, da gleich zweimal. dann in Guben auf der Cottbusser Straße und in Boblitz auf der Boblitzer Chausseestraße. Weitere Tipps oder Warnungen gehen bitte an die 0331 70 98 101. Danke im Voraus.
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6: Vom Radiostudio direkt hinter die Käsetheke. Unser Morgenreporter hat heute den Job gewechselt und dabei jede Menge Käse verkauft. Wie er sich geschlagen hat, das hören wir gleich nach zwei Songs.

0: Robbie Williams steht tatsächlich auf Oatcakes. Das sind so Haferflocken-Eierkuchen mit Zwiebeln und Käse. Ja, klingt interessant, ne? Wir waren heute Morgen auch Team.
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0: 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Morgenreporter Ivo Ziemann hat nämlich hinter der Theke von Benny im Käsewagen auf dem Wochenmarkt in Königs Wusterhausen mit angepackt.
2: Hier gibt's leckeren Käse. Junge Frau, kommen Sie ran. 8 Monate gereifter Bergkäse. Ist der lecker?
3: Also ich suche einen Weichkäse.
4: Das ist jetzt hier ein italienischer Taleggio. Schauen Sie mal.
2: Wie viel wollen Sie denn davon haben? Hey, wir machen es auch mit einem normalen Messer. Normalerweise haben wir auch ein Gerät dafür. Ja?
4: Der Casomat.
2: Der Casomat. Was macht der?
4: Der schneidet den Käse mit einem Draht. Das geht dann durch die Butter.
2: Sie sind sich sicher, dass Sie den wollen? Der ist ein bisschen geschimmelt hier an der Seite.
4: Es darf der muss so aussehen. Das ist im Prinzip alles gewollt. Alles Aroma, Kellerschimmel. Der muss so aussehen. Der sieht manchmal noch viel schlimmer aus.
3: Genau.
2: Aber der schmeckt Ihnen, ja?
3: Nee, ich esse den nicht.
5: Nee. Bei uns sind die Käsesorten fast immer getrennt.
2: Wir geben Ihnen jetzt bestimmt auch noch einen Tipp dazu, weil das ist ja relativ warm in den letzten Tagen. Wie halte ich den gut frisch?
4: Kühlschrank im Papier lassen, nicht in der Büchse.
2: Warum nicht in der Büchse?
4: Ja, weil der Käse immer ein bisschen Luft braucht zum Atmen. Also wenn die Luft zirkulieren kann, dann hält er sich länger. Genau. 35. 50.
2: Dann lassen Sie sich schmecken, oder?
3: Ja, wir lassen uns immer schmecken.
0: Falls Sie heute noch in KW unterwegs sind, Benny von Alles Käse und die anderen Händler sind noch bis 17 Uhr auf dem Wochenmarkt in der Bahnhofstraße für Sie da und freuen sich auf einen Besuch.
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0: Wenn einem erst hinterher klar wird, dass man einem wichtigen Menschen viel zu selten gezeigt hat, wie viel er einem bedeutet. Genau darum geht's in Always on My Mind von Elvis Presley. Ein Song, der daran erinnert, manchmal sollte man die netten Worte lieber heute sagen und nicht erst irgendwann.
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0: Mahlzeit. Schönen Dienstag, es ist 12.30 Uhr.
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2: Im Studio Potsdam, Pokoing Choing, guten Tag. In Westbrandenburg ist die Zahl der Arbeitslosen leicht gesunken. Nach Angaben der Arbeitsagentur Potsdam waren im Juni in der Region knapp 20.700 Menschen arbeitslos gemeldet, etwa 190 weniger als im Vormonat. Die Arbeitslosenquote liegt im Durchschnitt bei 5,7%. Laut Agentursprecherin Sophie Geisler gibt es große Unterschiede.
3: Wenn wir uns jetzt die Region im Gesamten anschauen, dann sehen wir, in der Stadt Potsdam ist mit 6,1% so eine mittlere Arbeitslosenquote zu verzeichnen. Höher liegt da die Arbeitslosenquote in Brandenburg an der Havel mit 8,5% Arbeitslosenquote. Und am niedrigsten liegt in unserer Region Potsdam-Mittelmark mit einer Arbeitslosenquote von 4,8%.
2: Die HNO-Station im Krankenhaus Königs Wusterhausen wird dicht gemacht. Für größere Eingriffe müssen Patienten ab morgen nach Berlin, Bad Saarow oder Potsdam fahren. Die wenigen, die in Königs Wusterhausen stationär behandelt worden sind, seien rechtzeitig informiert worden, so der Sprecher der Sana-Kliniken Brandenburg-Süd, Ben Seidemann.
4: Wir haben also mit allen Patienten gesprochen, die bereits einen Termin hatten, haben nochmal geguckt, dass die jetzt eben noch behandelt werden müssen, dass wir die Behandlung auch organisieren. Wir haben alle Behandlungstermine umorganisiert, damit die Patienten eben nicht einfach das Signal kriegen, wir machen das nicht mehr, kümmert euch selber, sondern wir haben uns eben um die Patienten gekümmert und bisher waren alle Patienten eher positiv gestimmt.
2: In der Schorfheide wird in einer halben Stunde ein Forschungsprojekt zur Geothermie gewürdigt. Das GfZ Helmholtz-Zentrum für Geoforschung in Groß-Schönebeck feiert das 25-jährige Jubiläum des Standortes. Im Mittelpunkt steht die Erdwärme als Energiequelle der Zukunft. Andreas Jakob berichtet.
5: Seit 2001 wird in Groß-Schönebeck eine ehemalige Erdgasbohrung als Forschungsplattform genutzt, um Technologien zur nachhaltigen Nutzung von Erdwärme zu entwickeln. Der Standort gilt als eines der zentralen Projekte in Deutschland für tiefe Geothermie und liefert wissenschaftliche Grundlagen für eine klimafreundliche Wärmeversorgung. Im Rahmen einer Festveranstaltung werden heute die bisherigen Ergebnisse vorgestellt und Perspektiven für künftige Anwendungen diskutiert.
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2: Heute teils sonnig, teils dicht bewölkt und meist trocken bei bis zu 28 Grad. Derzeit 26 in Potsdam und Brandenburg-Havel 25 Grad. Die Zeit 12.32 Uhr.
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0: Die A2 ist in Richtung Berlin zwischen Thesen und Brandenburg wegen Reparaturarbeiten weiterhin gesperrt. Dann Vorsicht bitte auf der A10 östlicher Ring Richtung Dreieck Spreeau. Zwischen Freienbrink und Dreieck Spreeau Pannenauto auf der rechten Spur. Landkreis Barnim zwischen Wullwinkel und Biesenthal ist die Straße nach einem Unfall halbseitig gesperrt. Im Landkreis Spree-Neiße auf der Kreisstraße zwischen Frauendorf und Koppertz gibt es Störungen an dem Bahnübergang. Stadtverkehr Berlin, etwas voller ist es auf der Stadtautobahn in Richtung Wedding ab Oberlandstraße und auf der Marienfelder Allee. Dort gibt's Stau nach einem Unfall in Höhe Ahrensdorfer Straße. Und geblitzt wird unter anderem zweimal gleich auf der B5 zwischen Heinersdorf und Petershagen, in Guben auf der Cottbusser Straße und in Berlin-Adlershof auf dem Adlergestell stadtauswärts. Dankeschön an Mirko fürs Bescheid sagen. 0331 70 98 101, die Nummer zur Antenne Verkehrsredaktion, falls Sie noch eine Ergänzung haben. Danke im Voraus.
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0: Sie sehen aus wie ganz normale Brillen, können aber filmen, zuhören, übersetzen und mit KI arbeiten. Genau deshalb sind KI-Brillen jetzt auch in Potsdamer Schwimmbädern verboten. Wie viel können diese Brillen wirklich und woran erkennt man sie? Darüber sprechen wir gleich nach drei Songs nonstop.

0: Dienstag, 3:15, Sie hören Antenne Brandenburg. Sie sehen aus wie ganz normale Brillen, können aber filmen, übersetzen, navigieren und sogar mit künstlicher Intelligenz arbeiten. Sogenannte KI-Brillen werden immer beliebter. Gleichzeitig fragen sich viele, werden wir damit jetzt ständig beobachtet? Dazu jetzt der Hamburger Datenschutzbeauftragte Thomas Fuchs. Herr Fuchs, was können denn diese KI-Brillen heute eigentlich schon alles?
1: Ich glaube, das wichtigste Feature ist die Möglichkeit, Fotos aufzunehmen und Videos aufzunehmen und die dann durch ein Sprachbefehl schnell auch teilen und weiterschicken zu können. Und das ist schon eine relativ neue Dimension der Kommunikation und der Weitergabe von Bildern.
0: Und woran erkenne ich so eine Brille? Also wie kann ich herausfinden, hat der mir gegenüber jetzt so eine KI-Brille auf oder nicht?
1: Weil sie ein bisschen klobig ist. Und wenn die Fotoaufnahme läuft oder die Videoaufnahme, dann blinkt auch ein kleines weißes Lämpchen. Aber in Wahrheit, in der Praxis wird man beispielsweise im Schwimmbad das nicht erkennen können. Gerade auch bei Sonnenlicht sieht man das weiße Licht nicht. Insofern ist die Erkennbarkeit sehr schlecht.
0: In Potsdamer Schwimmbädern sind diese KI-Brillen jetzt verboten. Wenn ich den Verdacht habe, jemand filmt mich heimlich mit so einer Brille, was kann ich denn tun?
1: Ich kann zu demjenigen gehen und sagen, erstens lass es, zweitens lösch das, was du da gerade aufgenommen hast und drittens, ich kann zur Polizei gehen.
0: Sie bekommen als Datenschutzbeauftragter natürlich viele Beschwerden. Spielen denn KI-Brillen dabei schon eine Rolle? Gibt es vielleicht einen Fall, der Ihnen besonders im Gedächtnis geblieben ist?
1: Zum Beispiel gibt es Jugendliche, die sich einen Spaß damit machen, Supermarktkassiererin zu filmen während des Bezahlvorgangs und das dann ins Internet stellen. Mhm. Es gibt Menschen, die durch Krankenhäuser laufen, wenn sie jemanden besuchen und das filmen. Für den Betroffenen schon sehr problematisch.
0: Die Technik entwickelt sich rasant. Umso wichtiger ist es, dass beim Fortschritt auch die Privatsphäre nicht auf der Strecke bleibt. Vielen Dank, Herr Fuchs.
1: Sehr gerne.
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0: Das hier ist ein Schreiadler. Und in der Falknerei Waldhaus, Potsdam, sind gerade 26 Schreiadler-Küken geschlüpft. Diese kleinen Flauschkugeln brauchen rund um die Uhr Pflege. Gefüttert wird mehrmals am Tag. Die Horste werden sauber gemacht. Und alles in einem Vogelkostüm. Ja, kein Witz. Warum? Das erklärt Ludwig Klein vom NABU.
1: Da kommt dann ein Überwurf über das Pflegepersonal, der die Silhouette des Menschen dort verzerrt. Und dann, ganz wichtig, ist noch eine Vogelmaske, sodass dann auch wieder die Silhouette des Schnabels zu sehen ist für die Jungtiere, die dann aber wahrnehmen, das ist etwas Vogelartiges.
0: Alles nur, damit sich die Küken nicht zu sehr an Menschen gewöhnen. Tja, manchmal muss für den Artenschutz, muss man da eben selbst zum Vogel werden, ne? Es ist 12.53 Uhr.
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1: Im Studio Arne Sprung. Schönen guten Tag. Die Zahl der Arbeitslosen ist in Brandenburg im Juni leicht gesunken. Wie die Regionaldirektion der Bundesarbeitsagentur mitteilte, sind aktuell landesweit 85.400 Menschen erwerbslos gemeldet. Die Arbeitslosenquote liegt bei 6,3%. Gut entwickelt sich die Lage aktuell in Frankfurt-Oder, sagte uns Agentursprecher Jens Krüger.
2: Hier wird die Neuansiedlung von CEWA Logistics für den Schwung am Arbeitsmarkt sorgen, den wir aktuell brauchen. Mit dem Arbeitgeber sind wir bereits seit einiger Zeit im Gespräch. Die Stellen sind jetzt veröffentlicht. Häufig ist ein Quereinstieg möglich. Und gerade heute starten die ersten Bewerbertage. Weitere Veranstaltungen werden folgen.
1: Nach der Hitzewelle wird weiter darüber gestritten, was die Politik tun kann, um die Menschen künftig besser zu schützen. Brandenburgs Infrastrukturminister Krumbach reagierte skeptisch auf die Forderung, den Hitzeschutz zu einer Pflichtaufgabe der Kommunen zu machen. Matthias Wetzel berichtet.
3: Krumbach forderte mehr Taten, nicht Worte. Im rbb24-Inforadio sagte der SPD-Politiker, durch eine Umdefinierung stehe nicht automatisch mehr Geld zur Verfügung. Er reagierte damit auf eine Forderung des Deutschen Städtetages. Dessen Vizepräsident Konrad hatte zuvor im rbb24-Inforadio gesagt, wenn Hitzeschutz eine Pflichtaufgabe wäre, müsste der Bund den Kommunen auch genug Geld dafür geben. Das sei das Prinzip. Wer bestellt, der bezahlt auch, auf das sich Bund und Länder erst in der vergangenen Woche geeinigt haben.
1: Bundesinnenminister Dobrindt sieht Freiheit und Demokratie in Deutschland von innen und außen unter Druck. Das hat der CSU-Politiker bei der Vorstellung des neuen Verfassungsschutzberichts in Berlin gesagt. Aus dem Hauptstadtstudio berichtet Markus Sambale.
4: Der Innenminister ist vor allem besorgt, dass die Gewaltbereitschaft steigt, bei Rechts- und bei Linksextremisten hierzulande. Die größte Bedrohung für die Demokratie sieht Dobrindt im Rechtsextremismus. Aus dem Ausland kommt die größte Gefahr nach Einschätzung des Verfassungsschutzes aus Russland durch Cyberangriffe, Spionage und Sabotage. So wurden im vergangenen Jahr 3 Männer verurteilt, die deutsche Bahnstrecken auf mögliche Anschlagsziele untersucht haben sollen, im Auftrag russischer Geheimdienste.
1: An den Tankstellen in Brandenburg bilden sich hier und da schon Warteschlangen. Der sogenannte Tankrabatt läuft nach 2 Monaten aus. Ab morgen muss für Benzin und Diesel wieder die alte Steuer von fast 17 Cent pro Liter mehr gezahlt werden. Der Vorsitzende der Monopolkommission DUSO hält das Ende der Maßnahme für richtig. Er sagte im rbb24-Inforadio, der Rabatt sei sozial unausgewogen gewesen.
5: So eine Maßnahme, die wie eine Gießkanne funktioniert, entlastet vor allem diejenigen, die viel fahren und große Auto haben. Und diese sind in der Regel einkommensstarken Haushalten. Aber am wichtigsten war für uns, dass dieser Tankrabatt das Preissignal schwächt. Und das ist absolut falsch, denn wir wollen, dass die Leute jetzt weniger Benzin nutzen.
1: Soweit die Antenne Brandenburg Nachrichten. 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
6: Schönen Feierabend.
1: Danke.
6: Schlaf gut.
1: Jo, euch.
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6: Heute kann das Fenster ruhig offen bleiben. Nicht mehr diese drückende Hitze, sondern richtig angenehme Sommerluft. Im Südosten halten sich zwar mehr Wolken. Richtung Elbe-Elster sind auch ein paar Regentropfen und einzelne Gewitter möglich. Im Nordwesten zeigt sich dafür häufiger die Sonne, blauer Himmel. Und die Temperaturen, die liegen heute bei angenehmen 24 bis 28 Grad. Aktuell 22 in Grünow, 23 in Jüterbock und 24 Grad in Baruth. In der Nacht bleibt es wechselhaft mit Schauern und einzelnen Gewittern. Temperaturen gehen auf 18 bis 15 Grad zurück. Morgen starten wir dann mit vielen Wolken in den Tag und teils kräftigen Schauern oder auch mal einem Gewitter. Später kommt vor allem im Westen die Sonne wieder öfter raus und mit 22 bis 24 Grad bleibt es angenehm. Und auch für Allergiker gibt es eine kleine Verschnaufpause beim Pollenflug.
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6: Die A2 ist in Richtung Berlin zwischen Thesen und Brandenburg wegen Reparaturarbeiten weiterhin gesperrt. Auf der A11 in Richtung Berlin wird der Verkehr zwischen Lanke und Wandlitz über die Standspur geleitet. Dort wird die Fahrbahn ausgebessert. Sie brauchen 15 Minuten, um da durch bzw. vorbeizukommen. A13 Richtung Berlin. Die Einfahrt Teupitz ist gesperrt wegen Arbeiten an den Leitplanken. Landkreis Barnim zwischen Wulwinkel und Biesenthal ist die Straße nach einem Unfall halbseitig abgeriegelt und im Landkreis Spree-Neiße auf der Kreisstraße zwischen Frauendorf und Koppatz gibt es Störungen an dem Bahnübergang. Stadtverkehr Berlin etwas voller ist es auf der Stadtautobahn in Richtung Wedding zwischen Oberlandstraße und Wechsstraße. und in Richtung Treptow zwischen Detmolder Straße und Tempelhofer Damm. Geblitzt wird unter anderem auf der B5 zwischen Ahrensdorf und Treplin, auf der Cottbusser Straße in Guben und in Berlin-Adlershof auf dem Adlergestell stadtauswärts. 0331 70 98 101. Die Nummer zur Antenne Verkehrsredaktion. Da können Sie Stau oder Blitzer melden. Dankeschön im Voraus. Gute Fahrt. 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
6: Deutschland ist raus und schon wird über einen möglichen Nachfolger für Julian Nagelsmann gesprochen. Ein Name fällt dabei immer wieder. Kloppo, Jürgen Klopp. Was sagt Klopp selbst zu den Gerüchten? Das hören Sie nach zwei Songs.

0: Schönen Dienstag, hier ist Antenne Brandenburg am Tag danach.
1: Schluss, aus, vorbei!
0: Das ging schnell. Kaum ist Deutschland raus, nix mehr WM, brodelt die Gerüchteküche in Sachen neuer Trainer. Dabei ist Julian Nagelsmann noch Bundestrainer, Vertrag bis 2028 inklusive. Trotzdem fällt immer wieder ein Name, Jürgen Klopp. Und was sagt er selbst dazu?
2: Ich verstehe das, dass wenn über einen Bundestrainer gesprochen wird, dass dann in irgendeiner Form mein Name genannt wird. Aber es ist nicht der Moment, um darüber wirklich zu sprechen. Und vor allem natürlich auch nicht mit mir.
0: Hat er gesagt bei Magenta TV. Na gut, ne, da bleibt wohl erstmal alle Spekulation. Die Nationalmannschaft macht jetzt erstmal Urlaub. Und wie sieht's bei Ihnen aus? Ist das WM aus inzwischen abgehakt oder zwickt's noch so ein bisschen?
3: Jetzt hat die liebe Seele wieder Ruhe und wir haben auch unsere Ruhe. Wir brauchen unsere Nächte nicht mehr um die Ohren schlagen. Gott sei Dank, es ist wieder vorbei.
4: Kann ich endlich mal wieder vernünftig die Werbung gucken.
5: Wenn Menschen sich dafür begeistern und ein Land dafür sich vielleicht begeistern könnte, dann wäre es natürlich schön, wenn so eine gemeinsame Freude weitergegangen wäre. Insofern ist es schon traurig.
6: Was ich gut fand, dass wir ausgeschieden sind, dass unsere Fußballer vielleicht dadurch mal wieder ein bisschen geerdet werden. Wir sollten einfach ein bisschen demütiger sein und ein bisschen den Ball flach halten.
0: Ich würde einfach sagen, wir suchen jetzt uns eine neue Lieblingsmannschaft. Ich habe zwar auch noch keine Idee, welche das sein könnte, aber irgendwem müssen wir ja die Daumen drücken.

0: Antenne Brandenburg mit einem Hinweis aus der Antenne Verkehrsredaktion. Landkreis Ostprignitz-Ruppin auf der B122. Zwischen Dierberg und Alt-Ruppin gibt's Behinderungen nach einem Unfall. 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

0: Wir wünschen einen stressfreien Dienstag. Es wird 13.30 Uhr, halb zwei.
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2: Im Studio Potsdam Mario Köhne. Guten Tag. In Westbrandenburg ist die Zahl der Arbeitslosen leicht gesunken. Knapp 20.700 Menschen waren nach Angaben der Arbeitsagentur Potsdam im zu Ende gehenden Monat ohne Job. Die Arbeitslosenquote liege bei 5,7%, 0,1 Punkte weniger als im Vormonat, so Agentursprecherin Sophie Geisler. Eine Besonderheit ist nach ihren Angaben Brandenburg an der Havel. Hier liegt die Quote zwar bei 8,5%,
3: aber im Vergleich zum Vorjahr tatsächlich ein Rückgang um 0,4 Prozentpunkte. Und das sehen wir gerade in Brandenburg an der Havel schon seit 2-3 Monaten, dass eben die Arbeitslosigkeit stärker als in den anderen Regionen zurückgeht. Es ist letzten Endes eine leichte Veränderung der Unternehmensstruktur in Brandenburg an der Havel, die eben da die Möglichkeit gibt, anscheinend auch Arbeitnehmern und Arbeitnehmerinnen wieder gute Chancen zu geben.
2: Nächste Woche beginnen auch bei uns die Sommerferien und der BER in Schönefeld rechnet wieder mit vollen Terminals. Rund 3,7 Millionen Reisende werden zur Ferienzeit erwartet, etwa so viele wie im vergangenen Jahr. Etwa 400.000 sollen es laut Flughafengesellschaft allein zum Ferienstart morgen in einer Woche sein. Die meisten Passagiere werden am 10. Juli mit rund 90.000 Fluggästen erwartet. Im Havelland den Rettungswagen rufen, dafür werden die Menschen auch weiter nicht zur Kasse gebeten. Der Kreistag hat am Abend die neue Gebührensatzung beschlossen. Vorher war das mit den Krankenkassen verhandelt worden, wie der Beigeordnete Michael Koch erklärt.
4: Wenn ein medizinischer Notfall angesagt ist, dann könnte ich nicht nur, sondern dann soll ich auch natürlich medizinische Hilfe dann auch bekommen. Das heißt, man wählt ganz klassisch in wirklich einem medizinischen Notfall, nicht wenn man sich in den Finger nur leicht geschnitten hat, die 112, dann kommen die Kollegen dann entsprechend vom Rettungsdienst, das wird über die Leitstelle koordiniert und dann rechnen wir dann als Landkreis mit der jeweiligen Krankenkasse des Patienten ab, ohne dass er etwas davon erfährt, wenn er gesetzlich versichert ist.
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2: Mit viel Sonne heute im südlichen Fläming können es aber auch mal dichtere Wolken sein mit etwas Regen. Die Höchstwerte 28 Grad in der Region, aktuell 25 in Rathenow, 26 in Nauen und 27 Grad in Luckenwalde. Nachts ist dann alles dabei. Wolken, Schauer, aber auch sternenklare Phasen. Wir können noch mal tief durchlüften bei Tiefstwerten von 15 Grad. Und die Zeit 13.32 Uhr.
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0: Die A2 ist in Richtung Berlin zwischen Thesen und Brandenburg wegen Reparaturarbeiten weiterhin gesperrt. Dann die A11 in Richtung Stettin zwischen Penkun und Grenzübergang Pomellen ist die Autobahn wegen Straßenschäden bis Donnerstag abgeriegelt. Und auf der A11 in Richtung Berlin wird der Verkehr zwischen Lanke und Bandlitz über die Standspur geleitet. Da wird die Fahrbahn ausgebessert. Es braucht 20 Minuten zusätzlich. A13 Richtung Berlin. Die Einfahrt Teupitz ist gesperrt. Da wird an den Leitplanken gearbeitet. Landkreis Ostprignitz-Ruppin. Auf der B122 zwischen Dierberg und Alt-Ruppin gibt es Behinderungen nach einem Unfall. Landkreis Potsdam-Mittelmark. Die Straße zwischen Golzow und Grüneiche ist gesperrt. Vorsicht bitte im Landkreis Potsdam-Mittelmark zwischen Golzow und Oberjünne. Da gibt es Behinderungen. Unfallstelle noch nicht gesichert. Stadtverkehr Berlin noch. Etwas voller auf der Autobahn Richtung Wedding zwischen Oberlandstraße und Weckstraße und auch in Richtung Treptow ist die Stadtautobahn zwischen Detmolder Straße und Tempelhofer Damm gut gefüllt. Dichter Verkehr. Und geblitzt wird unter anderem auf der B5 zwischen Ahrensdorf und Treplin und auf der Cottbusser Straße in Guben. Weitere Tipps oder Warnungen gehen bitte an die 0331 70 98 101. Danke im Voraus. Gute Fahrt.
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0: Einmal kurz den Barcode scannen und schon zeigt Ihnen eine App, wie gesund ein Lebensmittel wirklich ist. Klingt praktisch, ne? Aber wie zuverlässig ist das Ganze? Genau das schauen wir uns gleich an, nach drei Songs nonstop.

0: Inhaltsstoffe verstehen, Zusatzstoffe checken oder den Nutri-Score vergleichen, das kann beim Einkaufen ganz schön mühsam sein. Genau dafür gibt es eine App, die gerade immer mehr Menschen nutzen, Yuka. Meine Kollegin Maria Pohlmei hat sie ausprobiert. Maria, was kann denn die App?
1: Das ist die Yuka-App. Die ist kostenlos und super simpel. Also, Sie scannen im Supermarkt einfach den Strichcode und sehen sofort eine Bewertung von 0 bis 100 und ein Ampelsystem. Mhm. Grün ist top, bei Rot würde ich lieber nochmal überlegen. Man sieht auf den ersten Blick, ist da zu viel Zucker drin, gibt es bedenkliche Zusatzstoffe und wenn ja, warum sind die bedenklich? Und das alles, wie gesagt, super übersichtlich.
0: Klingt echt praktisch, aber wer steckt eigentlich dahinter? Nicht, dass Hersteller ihre eigenen Produkte so ein bisschen besser bewerten lassen?
1: Genau das passiert nicht. Die App ist zu 100% unabhängig, werbefrei und finanziert sich über Spenden. Bei Lebensmitteln setzt sich die Note aus dem Nutri-Score, Zusatzstoffen und Biosiegeln zusammen. Bei Kosmetik geht es streng nach wissenschaftlichen Erkenntnissen zu Schadstoffen. Und auch die Verbraucherzentrale sagt, das ist eine tolle App für schnelle Orientierung.
0: Und wie alltagstauglich ist es? Dauert der Einkauf dann nicht ewig, weil man alles erst scannt?
1: Ja, am Anfang dauert der Einkauf vielleicht ein paar Minuten länger, aber wenn ich mit meiner Familie so einen typischen Einkauf mal gemacht habe und meine Standardprodukte durchgescannt habe, weiß ich ja auch, welches von denen gut ist und welches eher nicht. Mhm. Der Aufwand wird also sehr schnell viel kleiner und ehrlich gesagt macht es richtig Spaß. Es ist fast wie so ein Spiel, durch die Gänge zu laufen und wild die Sachen zu scannen. Und der absolute Pluspunkt, wenn Ihr Lieblingssnack oder das Shampoo im roten Bereich landet, warnt Yuka und zeigt eben auch eine gesündere Alternative. An.
0: Also, Yuka heißt die App, geschrieben Yuka. Und die gibt's kostenlos im App Store und im Play Store. Dankeschön, Maria.
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0: Hier ist Antenne Brandenburg, ich bin Monique Ehmke und das war's von mir für heute. Jetzt übernehmen die Kolleginnen und Kollegen vom Antenne Nachmittag von 14 bis 17 Uhr mit dem Blick auf ihre Region. Wir hören uns dann morgen wieder ab 10. Jetzt ist es 13.53 Uhr.
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1: Im Studio Hanno Geduldig. Guten Tag. In Brandenburg hat es im vergangenen Jahr so viele Waldbrände gegeben wie nirgendwo sonst in Deutschland. Das geht aus der Statistik des Bundesinformationszentrums Landwirtschaft hervor. Tilman Büttenbender berichtet.
2: Hinter Brandenburg mit 305 Bränden folgen Nordrhein-Westfalen mit 130 und Niedersachsen mit 117 Waldbränden. Wenn man die abgebrannte Fläche betrachtet, liegt allerdings Sachsen vorne. Dort hat unter anderem die Gorischheide an der Grenze zu Brandenburg gebrannt. Insgesamt meldet Sachsen dadurch knapp 1900 Hektar verbrannten Wald. In Brandenburg sind es rund 250 Hektar.
1: In Brandenburg ist die Zahl der Arbeitslosen im Juni leicht gesunken. Landesweit waren 85.400 Menschen arbeitslos gemeldet. Der Sprecher der Regionaldirektion der Bundesarbeitsagentur, Jens Krüger.
3: So waren in Brandenburg 952 Arbeitslose weniger gemeldet als im Vormonat. Die Arbeitslosenquote in Brandenburg sinkt im Juni damit um 0,1 Prozentpunkt auf 6,3% und ist unverändert zum Juni vor einem Jahr. Der Arbeitsmarkt in Brandenburg kann aus unserer Sicht im Juni durchatmen. Die Arbeitslosigkeit sinkt, die Beschäftigung wächst und der Stellenmarkt bekommt die richtigen Impulse.
1: Auch deutschlandweit ist die Arbeitslosigkeit gesunken, minimal. Die Quote liegt jetzt bei 6,2%. Bundesinnenminister Dobrindt sieht Freiheit und Demokratie in Deutschland unter Druck. Das hat der CSU-Politiker bei der Vorstellung des neuen Verfassungsschutzberichts in Berlin gesagt. Der Innenminister ist vor allem besorgt, dass die Gewaltbereitschaft steigt, bei Rechts- und auch bei Linksextremisten. Die größte Bedrohung für die Demokratie sieht Dobrindt aber im Rechtsextremismus. Gefahr gehe auch von ausländischen Mächten aus.
4: Die größte Bedrohung, die geht dabei von Russland aktuell aus. Wir stellen fest, dass zunehmend russische Dienste, sogenannte Low-Level-Agenten oder Wegwerfagenten, wie wir dies auch benennen, nutzen, um Sabotageakte oder Spionageaktivitäten durchzuführen.
1: Bundesaußenminister Wadephul nimmt heute in Paraguay an einem Treffen der Mercosur-Staaten teil. Dabei will Wadephul mit mehreren südamerikanischen Präsidenten sprechen. Anne Herberg berichtet.
5: Die Europäische Union und die Mercosur-Staaten bilden seit Anfang Mai eine riesige neue Freihandelszone. Diese biete ein riesiges Wachstumspotenzial, so Wadephul im Vorfeld der Reise. Er wird dabei von einer großen Wirtschaftsdelegation begleitet mit Unternehmensvertretern aus den Bereichen Energiesicherheit und Verteidigung sowie Rohstoffe. Gerade bei seltenen Erden und kritischen Mineralien habe Deutschland die Chance, seine Lieferketten mit Südamerika zu diversifizieren und gleichzeitig für nachhaltige Wertschöpfung zu sorgen, so Wadephul.
1: Soweit die Antenne Brandenburg Nachrichten. 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
6: Also so haben wir den Sommer lieb. Viel Sonne, paar Wolken. Schön ist es vor allem im Nordwesten von der Prignitz bis zur Oberhavel. Angenehme Temperaturen aktuell 24 Grad in Stechlin und Dahme-Mark, 25 in Pritzwalk und Wittstock, 26 in Küritz und Angermünde. Maximal werden es noch 24 bis 28 Grad. In der Nacht sieht es dann wieder wechselhafter aus. Teils Schauer, teils sternenklar, etwas frischer als zuletzt für noch besseren Schlaf. 18 bis 15 Grad die Tiefst. Morgen am Mittwoch wird's kühler und nasser. Ein Mix aus Sonne, Wolken, viel Regen dabei. Zwischendurch aber auch trockene, sonnige Phasen und nur noch maximal 22 bis 24 Grad.
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6: Die A2 ist in Richtung Berlin zwischen Thesen und Brandenburg wegen Reparaturarbeiten weiterhin gesperrt. Vorsicht auf der A10, südlicher Ring Richtung Dreieck Spreeau. Zwischen Genshagen und Rangsdorf liegen Gegenstände. A111 Richtung Dreieck Charlottenburg. Hinter der Zufahrt Hennigsdorf steht ein Pannenlaster auf der Beschleunigungsspur. Achtung! Landkreis aus Prignitz-Ruppin auf der B122 zwischen Dierberg und Altruppin. Behinderungen nach einem Unfall. Nach Berlin, da ist es etwas voller noch auf der Stadt. Autobahn Richtung Wedding zwischen Oberlandstraße und Weckstraße und in Richtung Treptow zwischen Detmolder Straße und Tempelhofer Damm. Geblitzt wird auf der A10 direkt im Dreieck Potsdam Richtung Dreieck Werder und in Berlin Adlershof auf dem Adlergestell statt auswärts. Blitzer, Staus, falls Sie was entdeckt haben, 0331 70 98 101. Das ist die Nummer vom Antenne Verkehrsservice. Danke fürs Durchgeben. Allen unterwegs, gute Fahrt.
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6: Haben Sie die Wärme endlich wieder raus aus der Wohnung? Dauert etwas, ne? Selbst wenn man die ganze Nacht die Fenster aufreißt, haben wir zumindest gemacht. Aber spätestens morgen, da atmen wir wieder durch. Jetzt erstmal schönen Nachmittag mit der Queen des Latin Pop, Gloria Estefan. Herzlich willkommen!

0: ist die schönste Musik in Antenne am Nachmittag. Also so eine Mega-Hitze wie am Wochenende ist wahrscheinlich die beste Diät. Da passt ja wirklich nur noch Wassermelone rein, wenn überhaupt. Glücklicherweise haben wir jetzt wieder Appetit. Denn jetzt geht's um unsere liebste Wurst, den Käse. Von fest bis weich, von stinkend bis sanft zerfließen. Es gibt so viele tolle Käsesorten. Buchstäblich Hunderte fährt Benny Hesseling täglich durchs Land, der Chef von Alles Käse aus Großkreuz. Heute früh stand Antenne Morgenreporter Ivo Ziemann mit dem leidenschaftlichen Käsehändler auf dem Wochenmarkt in KW.
1: Das Käsegeschäft brummt hier in Königs Wusterhausen auf dem Markt. Ich bin bei Benny Hesseling, dem Käse-Benny, im Wagen und wir haben die ganze Auslage voll Käse, so knapp 200 verschiedene Sorten. Von Bergkäse über so Weichkäse, Camembert, was haben wir noch alles?
2: Wir haben verschiedene Frischkäsesorten, wir haben sehr viel aus Ziegenmilch, aus Schafmilch. Das ist hier eine ganz bunte, schöne Mischung.
1: Warum macht man Käsewagen?
2: Da bin ich quasi reingewachsen. Das haben meine Eltern kurz nach der Wende im Prinzip angefangen. Meine Mutter hat es dann alleine weitergemacht und ich mache das jetzt mit meiner Frau zusammen seit 2015. Wir sind ein ganz kleines Familienunternehmen und sind halt beide zusammen unterwegs hier im Geschäft.
1: In Schmergo ist euer Firmensitz. Ihr macht es mit Leidenschaft. Käse ist dein Leben.
2: Ja, Essen allgemein. Also auch wenn man es mir jetzt vielleicht nicht unbedingt ansieht, aber das ist, ich habe so einen Sinn für gutes Essen, dann fühlt es sich auch nicht wie Arbeit an.
1: Okay, muss man den Leuten erklären, wenn so ein Käse riecht? Das ist normal? Ist es normal, dass Käse schimmelt?
2: Das ist wirklich normal. Man muss dann wirklich nur noch mal so ein bisschen Aufklärungsarbeit leisten und da auch wirklich so ein bisschen die Furcht nehmen vor verschiedenen optischen Geschichten, dass man wirklich erklärt, was ist gut, was ist jetzt weniger gut, was darf sein, was darf nicht sein.
1: So, und jetzt kommt Kundschaft.
3: Guten Morgen.
1: Hallo.
4: Guten Morgen. Was ist das für Käse, der Schwarze?
2: Das ist eine Ziegenpyramide mit geaschter Rinde, dann zieht sich ein Weißschimmel drumherum, Ziegenrohmilch, relativ aromatisch mit einer sehr feinen Würze.
4: So was möchte ich gern.
2: Ja.
4: Ja.
2: Möchten Sie einen halben oder einen ganzen? Ich schneide Ihnen den gerne durch.
4: Echt einen halben?
2: Ja, das mache ich.
4: Dann kann ich noch was anderes sehen.
2: Sehr, sehr gern. So machen wir das.
1: Was macht guten Käse aus?
2: Zeit und gute Milch. Fertig. Und Liebe. Dankeschön. Und dann wünsche ich Ihnen eine angenehme Woche.
3: Alles Gute, ja?
4: Danke. Danke Ihnen ebenso. Tschüss.
0: Also darauf heute Abend ein Käsebrot. Schönen Nachmittag Ihnen. Jetzt mit Beyoncé und ihrem Country-Mega-Hit. Texas Hold'em.

0: Guten Dienstag Ihnen.
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0: 14.30 Uhr.
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2: Im Studio Potsdam, Mario Köhne, guten Tag. In Westbrandenburg ist die Lage am Arbeitsmarkt weiter stabil. Im Juni waren knapp 20.700 Menschen arbeitslos gemeldet. Das hat uns Sophie Geißler von der Arbeitsagentur Potsdam gesagt.
3: Das sind 187 weniger als im Mai. Die Arbeitslosenquote sinkt damit im Vergleich zum Vormonat um 0,1 Prozentpunkte und beträgt jetzt 5,7%. Im Monat Juni hat eine leichte Entlastung gebracht tatsächlich. Der Arbeitsmarkt bleibt also so mit augenscheinlich stabil. Die Änderungen am Arbeitsmarkt vollziehen sich eher so hinter den Türen der Unternehmen, wo sich eben Transformationen im Sinne von Veränderung, Digitalisierung vonstatten gehen. Grundsätzlich erstmal eine leicht positive Entwicklung.
2: Am Ende wurde nur noch ein Patient pro Tag behandelt. Deshalb schließt das Krankenhaus in Königs Wusterhausen heute seine HNO-Station. Wie uns Ben Seidemann, der Sprecher der Sana-Kliniken Brandenburg Süd, sagt, sollen die Patienten künftig zunächst zum HNO-Arzt gehen.
4: Krankenhäuser im Umfeld sind dann eben wirklich das Ernst-von-Bergmann-Klinikum in Potsdam und im Berliner Raum nochmal verschiedene Krankenhäuser. Die HNO-Abteilung wird, und das sieht man sozusagen schön in der Krankenhauslandschaft, in den Krankenhäusern für die Grund- und Regelversorgung eigentlich wirklich nur noch hochgradig selten angeboten, weil es eben so wenige Fälle gibt.
2: In der Schorfheide wird in diesen Minuten ein wichtiges Forschungsprojekt zur Geothermie gewürdigt. Das GFZ-Helmholtz-Zentrum für Geoforschung in Großschönebeck feiert das 25-jährige Bestehen. Die Nutzung von Erdwärme als Energiequelle steht im Mittelpunkt. Andreas Jakob.
5: Seit 2001 wird in Großschönebeck eine ehemalige Erdgasbohrung als Forschungsplattform genutzt, um Technologien zur nachhaltigen Nutzung von Erdwärme zu entwickeln. Der Standort gilt als eines der zentralen Projekte in Deutschland für tiefe Geothermie und liefert wissenschaftliche Grundlagen für eine klimafreundliche Wärmeversorgung. Im Rahmen einer Festveranstaltung werden heute die bisherigen Ergebnisse vorgestellt und Perspektiven für künftige Anwendungen diskutiert.
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2: Da gibt es vor allem im Nordwesten unseres Sendegebietes nochmal Sonne, Saat. Südlich des Havellandes können auch mal dichtere Wolken unterwegs sein mit etwas Regen. Dazu bis zu 28 Grad, aktuell 25 Grad in Trebin, 26 in Panketal und 27 Grad in Eberswalde. Nachts geht's dann auf 15 Grad runter, klarer Himmel, Wolken und Schauer im Wechsel. Die Zeit genau 14.33 Uhr.
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6: Die A2 ist in Richtung Berlin zwischen Thesen und Brandenburg wegen Reparaturarbeiten weiterhin gesperrt. Vorsicht auf der A10, südlicher Ring Richtung Dreieck Spreeau. Zwischen Genshagen und Rangsdorf liegen Gegenstände. A111 Richtung Dreieck Charlottenburg. Hinter der Zufahrt Hennigsdorf steht ein Pannlaster auf der Beschleunigungsspur. Bitte Vorsicht. Landkreis Ostprignitz-Ruppin auf der B122. Zwischen Dierberg und Alt-Ruppin, Vorsicht, da gibt's Behinderungen nach einem Unfall. Nach Berlin. Etwas voller ist es auf der Stadtautobahn Richtung Wedding zwischen Oberlandstraße und Weckstraße und in Richtung Treptow zwischen Detmolder Straße und Tempelhofer Damm. Geblitzt wird auf der A10 direkt im Dreieck Potsdam Richtung Dreieck Werder und in Berlin Adlershof auf dem Adlergestell stadtauswärts. 0331 70 98 101 die Nummer für Ihre Ergänzung. Danke dafür und allen unterwegs eine gute Fahrt.
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6: 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Statt gelangweilt zu Hause zu sitzen, anderen Menschen helfen. Und für Bahnreisende mit schwerem Koffer oder Kinderwagen ist das Ganze auch eine Riesenhilfe. Am Bahnhof Nauen greifen Bürgergeldempfänger Reisenden gerne unter die Arme. Wie sehr das Freude macht, Sie hören es nach zwei Songs am Stück.

0: Puh, haben Sie schon mal mit einem schweren Koffer am Bahnhof gestanden und kein Aufzug weit und breit? Oder mit Kinderwagen und dicker Einkaufstasche? In Nauen im Havelland ist das gerade Alltag. Da fahren zwar nach der Streckensanierung Berlin-Hamburg die Züge wieder, die Aufzüge aber nicht. Nun die gute Nachricht. Im Notfall ist der Tragehelfer da. Antenne-Reporterin Heike Schüler.
1: Mehr als 30 Stufen, steil hoch, da keucht so mancher schon ohne Gepäck. Günther will zurück nach Schleswig-Holstein. Er hat nur eine kleine Tasche.
2: Wenn einer wirklich verreisen will mit einem schweren Koffer, dann hat er verloren.
1: Doch das soll nicht so sein. Zuständig für die nicht fahrbereiten Aufzüge am Bahnhof Nauen ist die Bahn. Doch Nauens Bürgermeister Michael Wibersinski

0: freut sich über ein Projekt aus der Region.
1: Zusammen mit dem Landkreis Havelland haben wir jetzt hier zwei Havelland-Helfer über den Tag verteilt, um Menschen, die auch mobilitätseingeschränkt sind, beispielsweise mit Rollator oder Familien mit Kinderwagen oder schwerem Gepäck, zu helfen, die Bahnsteige zu erreichen.
0: Werktags von 7 bis 17 Uhr stehen in zwei Schichten je zwei Helfer in blauen Westen bereit. Auf dem Rücken steht Havelland-Helfer. Thomas und Nico laufen von Bahnsteig zu Bahnsteig.
2: Wenn Leute Hilfe brauchen mit Kinderwagen, helfen wir sehr gerne. Bei alles andere auch. Wenn sie, und nur mal müssen wir uns ansprechen, weil wir können nicht Gedanken lesen.
3: Wir geben Informationen, kleine Flyerchen, wo nochmal Informationen draufstehen, irgendwie Telefonnummern, was ich dann kennen, wenn sie Hilfe brauchen.
0: Das Projekt gab es schon während der Bahnsperrung, organisiert von der Arbeitsförderungsgesellschaft Premnitz und dem Jobcenter Falkensee, wo Saskia Russius-Rudolf arbeitet.
4: Unsere Havelland-Helfer sind Bürgergeldleistungsempfänger, die das allerdings freiwillig machen. Wir hatten mal einen Aufruf gestartet und wir wollen darüber auch einfach die Chance wieder auf den ersten Arbeitsmarkt ermöglichen.
0: Jeder Helfer erhält zusätzlich 1,20 Euro pro Stunde. Aber richtig nett findet Nico, mit den Leuten in Kontakt zu kommen. Und die seien dankbar.
3: Also Spaß macht es auf jeden Fall. Ein schönes Wiederbekommen sozusagen. Es ist so ein Geben und Nehmen. Da weiß man, dass man auch richtig ist an dem Punkt, wo man gerade ist.
5: Also sprechen Sie die Havelland-Helfer am Bahnhof in Nauen ruhig an. Die freuen sich. Und wir uns auch über diese tolle Idee hier auf Antenne Brandenburg.

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0: Falls Sie mal jemand fragt, was Southern Rock ist, Südstaatenrock, genau das. Lynyrd Skynyrd mit ihrem Mega-Hit aus den 70ern. Und ihr Nachmittag mit Antenne Brandenburg, 14.52 Uhr.
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2: Im Studio Hanno Geduldig. Guten Tag. Mehr Waldbrände als in Brandenburg gab es im vergangenen Jahr nirgendwo sonst in Deutschland. Das geht aus der Statistik des Bundesinformationszentrums Landwirtschaft hervor. Was die Größe der abgebrannten Flächen betrifft, liegt Brandenburg allerdings nicht ganz vorn, wie Tillmann Büttenbender berichtet.
3: Die größten Waldbrände gab es demnach in Sachsen. Hier stand unter anderem die Gorischheide an der Grenze zu Brandenburg tagelang in Flammen. Dabei wurden rund 1.900 Hektar Wald verbrannt. In Brandenburg wurden im vergangenen Jahr rund 250 Hektar Wald ein Opfer der Flammen. Nach Angaben des Deutschen Wetterdienstes hat vor allem das trockene Frühjahr die Ausbreitung der Waldbrände begünstigt. Zudem war dann das Jahr insgesamt eins der sonnigsten. Etwa ein Viertel der Waldbrände entsteht der Statistik zufolge aus Fahrlässigkeit. Dabei spielen vor allem Waldbesucher, Camper und Kinder eine Rolle.
2: Fachkräftemangel bleibt eine zentrale Herausforderung für Brandenburger Unternehmen. Das hat Arbeitsstaatssekretärin Haase heute zur Veröffentlichung der Arbeitsmarktzahlen gesagt. Was die Zahl der Arbeitslosen betrifft, hat sich in Brandenburg im Juni auf dem Arbeitsmarkt nicht viel getan. Die Arbeitslosenquote liegt aktuell bei 6,3%, 0,1 Prozentpunkt weniger als im Mai. Für Agentursprecher Jens Krüger ragen einige Standorte positiv heraus.
4: Positives Beispiel am Stellenmarkt sehen wir vor allem in Frankfurt-Oder mit der Neuansiedlung von CEWA Logistik und im Landkreis Oder-Spree, da wo Tesla angekündigt hat, mehr Personal einzustellen. Gute Chancen auf dem Arbeitsmarkt gibt es vor allem aktuell in den Bereichen Lager, Einzelhandel, aber auch im verarbeitenden Gewerbe, also gerade diese Stellen, die zum Beispiel jetzt Tesla auf den Markt bringt.
2: Der Rechtsextremismus ist die größte Bedrohung für Demokratie und Freiheit in Deutschland, so Bundesinnenminister Dobrindt. Noch nie sind so viele politisch motivierte Straftaten registriert worden wie im vergangenen Jahr. Die meisten davon, fast 1.400, werden dem rechtsextremistischen Bereich zugeordnet. Und die Täter würden immer jünger, so Dobrindt.
5: Man muss dazu sagen, dass diese zunehmend junge extremistische Szene sich sehr klar diesem Opfernarrativ verschrieben hat. Dass andere Gruppen als Aggressoren identifiziert, daraus die eigene Opferrolle beschreibt und dann zunehmend gewaltbereite Aktionen rechtfertigt.
2: So Dobrindt heute bei der Vorstellung des Verfassungsschutzberichtes. Einen Tag nach den tödlichen Schüssen in Stade soll es am Abend eine Andacht für die Todesopfer geben. In der Nähe des Tatorts, einer Jugendhilfeeinrichtung, werden schon seit gestern Blumen abgelegt. Dort hatte gestern ein 45-Jähriger 6 Menschen erschossen und weitere verletzt. Hintergrund der Tat ist ersten Erkenntnissen zufolge ein Sorgerechtsstreit um ein 3 Monate altes Kind. Soweit die Antenne Brandenburg Nachrichten. 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
6: Zum Juniende ist der Sommer wieder im Normalmodus. Im Norden Brandenburgs Sonne satt, kaum eine Wolke. Im Südosten dichte Wolken, das Ganze bei 24 bis 28 Grad höchstens. Einzelne Schauer sind möglich. Aktuell haben wir 25 Grad in Jüterbock und Grünow, 26 in Zehdenick und Barut-Mark, 27 in Lenzen an der Elbe und Küritz. In der Nacht kühlt es dann angenehm ab bei 18 bis 15 Grad. Mal sternklar, mal Regenschauer. Morgen zur Wochenmitte deutlich kühler und wechselhaft. Mal Sonne, mal Wolken mit Regen. Vorsicht, örtlich ist auch Starkregen möglich. Und wir bekommen nur noch höchstens 22 bis 24 Grad.
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6: Die A2 ist in Richtung Berlin zwischen Thesen und Brandenburg weiterhin gesperrt wegen Reparaturarbeiten. A111 Richtung Dreieck Charlottenburg, Vorsicht, hinter der Zufahrt Hennigsdorf steht auf der Beschleunigungsspur ein Pannlaster. Und Vorsicht, auf der A115 Dreieck Funkturm Richtung Dreieck Nudetal zwischen Kleinmachnow und Potsdam-Babelsberg sind Fahrradfahrer auf der Standspur. Landkreis Ostprignitz-Ruppin auf der B122 zwischen Dierberg und Altruppin, Behinderung nach einem Unfall. Nach Berlin etwas voller ist es noch auf der Stadtautobahn Richtung Wedding zwischen Oberlandstraße und Wechsstraße und in Richtung Treptow zwischen Detmolder Straße und Tempelhofer Damm. Blitzer auf der A9, direkt im Dreieck Potsdam Richtung Dreieck Nutetal und in Berlin-Adlershof auf dem Adlergestell stadtauswärts. Wenn Sie noch was haben, Blitzer, Staus 0331 70 98 101. Der Antenne Verkehrsservice hat immer ein offenes Ohr. Danke, gute Fahrt.
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6: 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Ja, morgen ist schon Juli. Die Zeit rast. Leider viel zu schnell, was den Tankrabatt betrifft. Und jetzt schon geht's aufwärts bei den Preisen von Super und Co. an den Tankstellen. Haben Sie vielleicht schon bemerkt? Mehr dazu gleich. Nach Rosenstolz und Dusty Springfield jetzt, der weißen Lady, The Soul, zusammen mit den Pet Shop Boys, ihr 80er, im Private. Herzlich willkommen.

0: Einen guten Dienstagnachmittag Ihnen mit Antenne Brandenburg. Ist Ihr Tank fast leer oder halb leer oder viertel leer? Auf zur Tanke. Spätestens morgen Mittag ab 12 machen wir wieder große Augen. 17 Cent plus auf alles. Ab 1. Juli ist der Tankrabatt Geschichte. Sie haben jetzt schon voll getankt?
1: Ich habe noch vor die Woche zwei größere Fahrten. Bloß noch mal voll machen. Ist zwar noch fast halb, aber trotzdem, wer weiß, was kommt.
0: Na genau, ich werde das spätestens heute Abend machen. Jedes bisschen Rabatt unbedingt noch mitnehmen. Und jetzt schon ist es deutlich teurer geworden. Schon heute gab es nach 12 Uhr Aufschläge von 20 Cent und mehr, berichten Leute, die an der Tanke waren. Hans-Joachim Rühlemann, Vorsitzender des Verbandes des Garagen- und Tankstellengewerbes Nordost. Woran liegt's? Was glauben Sie?
2: Wir haben den Diesel um 26 Cent und das Benzin um 19 Cent hochgesetzt. Das war im Vergleich zu den letzten Wochen ein relativ hoher Sprung. Insofern würde ich es nicht ausschließen, dass die Gesellschaften anfangen, das in zwei Schritten zu machen, damit es nicht so besonders grob ausfällt.
0: Ja, oder die Mineralölkonzerne machen es, um sich selbst nochmal was einzustecken vom Rabatt. Diese Vermutung gibt's ja schon länger. Der Finanzminister, der ist bestimmt froh, dass es jetzt vorbei ist. Mit dem Rabatt für den Bund war das nämlich ein teurer Spaß. Antenne-Hauptstadt-Korrespondentin Anne-Kathrin Mellmann.
3: Der Rabatt hat in nur zwei Monaten schon zu Steuermindereinnahmen von etwa 1,6 Milliarden Euro geführt. Für die Kundschaft war die Erleichterung spürbar. Das hat auch das IFO-Institut in einer Studie ermittelt. Allerdings wurden die 17 Cent nicht überall gleich weitergegeben. Beim Diesel sei es am wenigsten gewesen, sagt das IFO. Die Mineralölbranche aber, die weist das zurück.
0: Naja, wir wissen es besser. Wie auch immer, tanken Sie noch mal. Billiger wird's nicht.

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0: der Gitarrengott Carlos Santana. Und jetzt gucken wir, was los ist in der Nachbarschaft. 15.30 Uhr.
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2: Im Studio Potsdam Mario Köhne, guten Tag. Heute beginnt zum 14. Mal das renommierte Literaturfestival Lit Potsdam. 6 Tage lang lesen Autorinnen und Autoren aus ihren Werken an ausgewählten besonderen Orten. In diesem Jahr lautet das Motto die Sprache der Sterne. Pressesprecherin Ruth Hunsdörfer.
3: Das heißt, es gibt ganz viele Sternengeschichten. Es gibt tatsächlich viel Literatur, die sich mit dem Sternenhimmel beschäftigt. Aber man kann auch eine Astronautin treffen, die Astronautin, die tatsächlich die längste Astronautin ist, die jemals im All war und die dafür zuständig ist, dass es auf der ISS eine Espressomaschine gibt inzwischen. Ja, es gibt aber auch tolle Lesungen von Judith Herrmann. Wir haben aber auch Frank Schätzing zu Gast, der mit Spaceboy darüber berichtet, wie David Bowie ihm geholfen hat, halbwegs unbeschadet durch die Pubertät zu kommen.
2: Das Literaturfestival geht bis Sonntag. Der Potsdamer Zoll hat einen mutmaßlichen Drogenschmuggler festgenommen. Laut Behörde wollte ein 67-Jähriger ein Paket mit 19 Kilogramm Cannabis aus einem Paketzentrum abholen. Weil das Päckchen beschädigt wurde, hatten Mitarbeiter vorher den Zoll informiert, sodass die Beamten den Mann festnehmen konnten. Die weiteren Ermittlungen laufen. Vor 90 Jahren hat die SS in Oranienburg damit begonnen, das Konzentrationslager Sachsenhausen aufzubauen. An das, was 1936 passierte, will die Gedenkstätte Sachsenhausen heute mit einem Diskussionsabend in Berlin erinnern. Dazu sagte uns die Gedenkstättenleiterin Astrid Ley.
4: Tatsächlich ist das Konzentrationslager Sachsenhausen ja neu aufgebaut worden in einem Wald. Dazu wurde ein Wald gerodet und das komplette Lager gebaut. Und der Beginn fällt eben genau in diese Zeit vor 90 Jahren. Das ist ein Ereignis, was oft mit den Olympischen Spielen in Berlin in der ersten Augusthälfte 36 in Verbindung gebracht wird. Wir werden heute Abend diskutieren, ob das tatsächlich einer der Anlässe zur Eröffnung dieses Lagers war oder ob da eher andere Gründe bestanden haben.
2: Die öffentliche Veranstaltung beginnt um 19 Uhr in der Topographie des Terrors in Berlin.
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2: Klares Nord-Süd-Gefälle, kann man so sagen. Heute im Norden des Sendegebiets kaum Wolken, im Süden dagegen mehr Wolken, teilweise auch Regen. Aber sommerliche Höchstwerte überall. 28 Grad sind drin, dazu schwacher Nordostwind. Aktuell 26 Grad in Jüterbog, 27 in Wusterwitz und eben 28 Grad in Eberswalde. Nachts kühlt es dann nochmal richtig ab. Tiefstwerte von 18 bis 15 Grad. Dann gibt es dann Sonne, und Wolken, klarer Himmelmix, so ist es richtig in der Nacht. Tiefstwerte 15 Grad. So, das war's jetzt von mir, die Zeit 15 Uhr. 33.
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0: Erstmal die A2 in Richtung Berlin, die ist zwischen Teesen und Brandenburg weiterhin gesperrt wegen Reparaturarbeiten. A111 Richtung Dreieck Charlottenburg, Vorsicht, hinter der Zufahrt Hennigsdorf steht ein Pannlaster auf der Beschleunigungsspur. Und Vorsicht auf der B5 Berlin Richtung Nauen in Höhe der A10 Behinderungen wegen einer ungesicherten Unfallstelle auf der Standspur. Landkreis aus Prignitz-Ruppin auf der B122 zwischen Dierberg und Altruppin, Behinderungen nach einem Unfall. Nach Berlin, es ist etwas voller auf der Stadtautobahn A100 Richtung Wedding zwischen Oberlandstraße und Wechsstraße in Richtung Treptow vom Dreieck Charlottenburg bis Dreieck Funkturm sowie zwischen Detmolder Straße und Tempelhofer Damm. 2 Blitze habe ich noch für Sie auf der A9 direkt im Dreieck Potsdam Richtung Dreieck Nutetal und in Berlin Adlershof auf dem Adlergestell stadtauswärts. Wenn Sie noch was haben, 0331 70 98 101. Danke für Ihre Hinweise. Wo es geht, gute Fahrt.
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0: 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Warte mal Dienstag und Ihnen reicht's schon wieder mit der Arbeit? Dann machen wir uns doch schon mal an die Wochenendplanung. Wir haben dann einen Feintipp für alle, die auf blitzendes Chrom und tollkühne Piloten stehen, inklusive Freikarten gleich. Nach 2 Songs am Stück.

0: 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Legendäre Maschinen am Boden und in der Luft. Am Wochenende gibt es eine Menge zu bewundern auf dem Flugplatz Bienenfarm im Havelland. Sie laden ein zu Stearman & Friends, so heißt die Veranstaltung. Alexander Stendel, hallo.
1: Hallo.
0: Beschreiben Sie uns doch mal drei richtig besondere Flieger, die wir da zu sehen bekommen.
1: Wir werden hier am Wochenende zum einen die namensgebende Boeing Stearman haben. Da haben wir fast 8 bis 10 Stück von da. Das ist die Ikone des Doppeldeckers mit so einem fetten Sternmotor vorne dran. Dann werden wir einen Trainer haben aus den 1950er Jahren, die T-28. Da werden wir 2 oder 3 von da haben. Die haben 1500 PS, auch einen Sternmotor. Die werden Formationsflug und Kunstflug zeigen. Und wir haben ein Riesenbündel andere Oldtimer da, die alle so aus den 40er, 50er Jahren kommen und so richtig diese goldene Zeit der Fliegerei repräsentieren.
0: Ja, klingt ganz toll. Also man kriegt richtig auch so Flugvorführungen damit zu sehen.
1: Wir haben tatsächlich die Flugzeuge am Boden, hautnah zum Anschauen, 2, 3 Meter entfernt. Wir haben sie aber auch in der Luft. Und man sieht den ganzen Tag Starts und Landungen. Und zwischendrin haben wir immer sogenannte Displayblöcke, wo dann Vorführungen stattfinden, wo Kunstflug stattfindet, wo Formationsflüge stattfinden und wo diese Maschinen so richtig in Szene gesetzt werden und dann

0: eben über die Start- und Landebahn zwischen und man kann sich anschauen und anhören vor allen Dingen auch, wie diese Flugzeuge hier eben in der Luft bewegt werden.
1: Ja, was passiert noch drumherum?
0: Das Ganze ist wie immer ein großes Familienfest. Wir haben natürlich was zu essen, zu trinken da. Wir haben über 150 Oldtimer-Autos da, die auch bewundert werden können. Wir haben die Marineflieger da, die kommen mit einem großen Transporthubschrauber, mit dem sonst eben Schiffe versorgt werden und die auch Flugvorführungen machen werden. Also wir haben wirklich für die ganze Familie, für jeden was zum Gucken und zum Machen dabei.
1: Worauf freuen Sie sich persönlich besonders?
0: Ich freue mich besonders auf die Lockheed Electra. Das ist eine zweimotorige Maschine, zwei Sternmotoren, total silberpoliert in Aluminium. Und das ist ein Flugzeug, mit dem Amelie Earhart mit diesem Typ damals ihre Weltumfliegung begonnen hat und fast zu Ende gebracht hat. Das heißt, das ist ein ganz besonderes Flugzeug, gibt es nur noch ganz wenige auf der Welt.
1: Klingt wirklich sehr besonders. Vielen Dank, Alexander Stendel, über Stearman & Friends. Das US-Oldtimer-Wochenende startet Freitag um 12, geht bis Sonntag. Tagestickets kosten von 12,50 Euro bis 18 Euro. 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Viel

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0: mit Rasenallergie auf den Rasen. Alexander Zverev steigt heute ins Wimbledon-Turnier ein. Bisher ist er dort nie übers Achtelfinale hinausgekommen. Aber jetzt, nach seinem spektakulären Sieg bei den French Open, macht Mut, ne?
1: Es fühlt sich schon anders an, mit mehr Freude einfach, mit mehr Freiheit irgendwo auch. Aber am Ende des Tages natürlich, wenn ich auf dem Platz bin, möchte ich meinen Job zu 100% tun und mein bestes Tennis zeigen.
0: Ja, gerade ist Zverevs Erstrundenspiel gestartet gegen den Belgier Alexander Bloks. Live zu sehen, wenn Sie ein Abo haben beim Streaming-Anbieter Amazon Prime. Jedenfalls wünschen wir viel Erfolg.
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2: Im Studio Hanno Geduldig. Guten Tag. Gesetze ändern, um Straftaten im Internet wirksamer zu verfolgen. Das will Brandenburgs Innenminister Rethmann. So sollen unter anderem Tatverdächtige im Netz besser ermittelt werden können.
3: So wie sich unser normales Leben immer mehr aus dem analogen, normalen Straßenbild in die digitale Welt verlagert, hat sich auch die Kriminalität in den letzten Jahren immer mehr in den digitalen Raum verlagert. Und dort, finde ich, ist der Rechtsstaat zu schwach, sind wir nicht schlagkräftig genug. Wir haben uns vorgenommen, alle relevanten Sicherheitsgesetze des Landes Brandenburg in der verbleibenden Legislaturperiode in diesen 3 Jahren zu überarbeiten, vom Ordnungsbehördengesetz angefangen über das Polizeigesetz bis hin zum Verfassungsschutzgesetz, damit die Polizisten wieder das machen können, was sie am liebsten tun, nämlich Straftaten aufklären.
2: Das ausführliche Gespräch mit Rethmann hören Sie heute ab 20.05 Uhr auf Antenne Brandenburg. In Brandenburg hat es im vergangenen Jahr so viele Waldbrände gegeben wie nirgendwo sonst in Deutschland. Das geht aus der Statistik des Bundesinformationszentrums Landwirtschaft hervor. Tilman Büttenbender berichtet.
4: Hinter Brandenburg mit 305 Bränden folgen Nordrhein-Westfalen mit 130 und Niedersachsen mit 117 Waldbränden. Wenn man die abgebrannte Fläche betrachtet, liegt allerdings Sachsen vorne. Dort hat unter anderem die Gorescheide an der Grenze zu Brandenburg gebrannt. Insgesamt meldet Sachsen dadurch knapp 1.900 Hektar verbrannten Wald. In Brandenburg sind es rund 250 Hektar.
2: In Brandenburg und Berlin ist die Polizei heute gegen Mitglieder einer internationalen Gruppierung der organisierten Kriminalität vorgegangen. Einsatzkräfte des Bundeskriminalamts haben im Auftrag der Berliner Staatsanwaltschaft 15 Wohngebäude durchsucht, Vermögenswerte eingezogen und Beweismaterial sichergestellt. 12 Beschuldigten wird Handel mit Kokain und Heroin und bandenmäßiger Computerbetrug vorgeworfen. Der BER rechnet mit rund 3,7 Millionen Fluggästen in den Sommerferien. Das seien ungefähr so viele wie im vergangenen Sommer, hat die Flughafengesellschaft Berlin-Brandenburg mitgeteilt. Die Airlines mit den meisten Starts und Landungen in den Sommerferien sind demnach EasyJet, Ryanair und Eurowings. Bleibt Julian Nagelsmann Bundestrainer nach dem frühen WM aus? Die DFB-Spitze will in den kommenden Tagen mit ihm über seine Zukunft sprechen. Nagelsmanns Vertrag läuft eigentlich bis zur EM 2028. Thomas Kunze berichtet.
5: Trennungen sind ja immer möglich. Das ist im Fußball genauso wie im normalen Leben. Die Frage ist eben nur, was kostet das Ganze? Julian Nagelsmann, das hat er gesagt und bekräftigt, will gerne weitermachen, die Sache wieder gerade biegen. Die Frage ist nun aber, wie fällt die Analyse in den Gremien beim Deutschen Fußballbund aus? Und ist überhaupt Geld da für eine Abfindung? Und gibt's eine Idee für einen Nachfolger? Und kann der dann auch bezahlt werden? Die Frage, ob weiter mit Julian Nagelsmann als Bundestrainer, nur eine von vielen.
2: Soweit die Antenne Brandenburg Nachrichten. 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
6: Sieht ein bisschen unterschiedlich aus in der Region. Im Norden genießen Sie heute noch mal puren Sonnenschein, kaum Wolken. Im Süden zieht es jetzt immer stärker zu hier und da kann es auch schauern. Dabei durchaus sommerlich von den Temperaturen hier, 24 bis 28 Grad. Aktuell 26 in Stechlin und Neuruppin, 27 in Wittstock-Dosse und Pritzweig. In der Nacht dann angenehme Schlaftemperaturen, 18 bis 15 Grad. Teilweise sternenklar, teilweise bewölkt. Örtlich ist etwas Regen möglich. Und morgen am Mittwoch geht's wechselhaft weiter. Viel Regen, teilweise auch Starkregen. Daneben trockene Phasen mit Sonne. Und es wird kühler, 22 bis höchstens 24 Grad.
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6: Die A2 ist in Richtung Berlin zwischen Thesen und Brandenburg wegen Reparaturarbeiten weiter gesperrt. A111 Richtung Dreieck Charlottenburg. Hinter der Zufahrt Hennigsdorf steht auf der Beschleunigungsspur ein Pannlaster. Bitte Vorsicht. Auch im Landkreis aus Prignitz-Ruppin auf der B122 zwischen Dierberg und Alt-Ruppin Behinderungen nach einem Unfall. Nach Berlin etwas voller ist es auf der Stadtautobahn A100 Richtung Wedding zwischen Oberlandstraße und Weckstraße und in Richtung Treptow vom Dreieck Charlottenburg bis Dreieck Funkturm und zwischen Detmolder Straße und Tempelhofer Damm. Geblitzt wird auf der A9 direkt im Dreieck Potsdam Richtung Dreieck Nutetal. in Berlin-Adlershof auf dem Adlergestell stadtauswärts. Und wenn Sie einen Blitzer gesehen haben, gerne her damit. 0331 70 98 101. Die Nummer vom Antenne-Verkehrsservice. Allen unterwegs, gute Fahrt.
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0: Volldampf in den Feierabend. Queen in der schönsten Musik hier in Antenne am Nachmittag. Überall Abbau im Gesundheitsbereich. Besonders hart trifft es jetzt HNO-Patienten in Königs Wusterhausen in Dahme-Spreewald. Das dortige Krankenhaus, das schließt seine HNO-Station. Das bedeutet für Betroffene von größeren Eingriffen künftig lange, lange Wege. Antenne-Reporterin Magdalena Biener ist bei mir. Magda, warum schließen denn die Sana-Kliniken ihre HNO-Station?
1: Ja, die Antwort ist recht simpel. Nach den Worten des Kliniksprechers Ben Seidemann sind es einfach zu wenige Patientinnen und Patienten, die dort noch stationär behandelt wurden. Vieles läuft einfach nur noch ambulant ab.
2: Teilweise bis zu nur noch einen Patienten am Tag. Und man ist immer dann besonders gut, wenn man so spezielle Fälle eben auch möglichst häufig macht. Und deswegen haben wir in Kooperation mit unserem jetzigen Chefarzt, der auch gleichzeitig Chefarzt am Ernst-von-Bergmann-Klinikum in Potsdam ist, die Entscheidung getroffen, dass es viel sinnvoller ist, diese Behandlung zukünftig in Zentren zu organisieren.
1: Deshalb ist also die HNO-Station im Achenbach-Krankenhaus ab morgen Geschichte. Zum Abschied wurde nochmal eine Runde Eis spendiert, hat mir eine Mitarbeiterin erzählt. Und dann war's das. Alle Patienten, die aber dort noch OP-Termine gehabt hätten, seien natürlich rechtzeitig informiert worden, sagt der Kliniksprecher. Aber ich habe da vor Ort eine Mutter getroffen, die schon letzten August mit ihrer kleinen Tochter dort vorstellig war und da schon keinen OP-Termin mehr bekommen hatte.
3: Also meine Tochter wurde von den Polypen operiert und wir wurden auch in Berlin operiert, weil wir hier auch keinen Termin bekommen haben. Aber einfach die Überweisung gegeben. Also so nach dem Motto, ja, rufen Sie ins Krankenhaus und gucken sich einfach, wo das Kind operiert werden soll.
0: Ja, und für sowas wie Polypen oder Mandelentfernung, wo finden die Königs Wusterhausener denn da künftig Hilfe?
1: Ja, da bleibt tatsächlich nur der Berliner Raum oder eben das Ernst-von-Bergmann-Klinikum in Potsdam. Ja, es sind dann aber auch so 40, 50 Minuten Anfahrt. Die Schließung der HNO-Station in KW erfolgte laut Sana-Klinik in enger Abstimmung mit dem Brandenburger Gesundheitsministerium. Es wurde dadurch auch keine Versorgungslücke entstehen, sagt das Ministerium. Aber na klar, für die Menschen vor Ort sind solche Nachrichten natürlich immer nicht erfreulich.
4: Wenn man hier wohnt, ist es natürlich schon schade. Weil ich meine, die paar, auch wenn es nur ein paar sind, die müssen ja dann auch irgendwie weiter wegfahren. Da wird es ja dann dort wieder voller, in den anderen Praxen. Ist dann schon blöd.
5: Ich war schon mal hier, aber die ist recht bekannt und positiv bekannt. Und ja, was soll man sagen zu den Reformen, ne? Natürlich muss man wirtschaftlich denken, aber flächendeckende Versorgung definiere ich anders.
0: Das wird auf jeden Fall jetzt alles ein bisschen komplizierter. Also ab morgen in Königs Wusterhausen keine HNO-Station mehr für stationäre Eingriffe. Danke, Magda.
1: Gerne.

0: Mit guter Laune Musik für Ihren Feierabend. Kommen Sie gut rein.
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1: 16.30 Uhr.
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3: Mit Mario Köhn im Studio Potsdam. Guten Tag. HNO-Patienten in Königs Wusterhausen müssen ab morgen für größere Eingriffe nach Berlin-Bad Saarow oder Potsdam fahren. Die Sana-Kliniken schließen heute die HNO-Station in Königs Wusterhausen, denn dort wurden zu wenig Patienten stationär behandelt, wie uns Ben Seidemann, der Sprecher der Sana-Kliniken Brandenburg Süd, gesagt hat.
4: Teilweise bis zu nur noch einen Patienten am Tag. Und man ist immer dann besonders gut, wenn man so spezielle Fälle eben auch möglichst häufig macht. Und deswegen haben wir in Kooperation mit unserem jetzigen Chefarzt, Herrn Professor Junge-Hülsing, der auch gleichzeitig Chefarzt am Ernst-von-Bergmann-Klinikum in Potsdam ist, die Entscheidung getroffen, dass es viel sinnvoller ist, eben diese Behandlung zukünftig in Zentren zu organisieren, wenn sie denn stationär erfolgen muss.
3: Denn viele Fälle könnten auch ambulant behandelt werden, so Seidemann weiter. In Stahnsdorf hat in der Nacht ein Garagenbrand einen großen Schaden verursacht. Laut Polizei stand das Gebäude komplett in Flammen, konnte aber von der Feuerwehr gelöscht werden. Neben der Garage sind zwei Autos zerstört worden. Der Schaden wird auf etwa 100.000 Euro geschätzt, Ursache unklar. Vor 90 Jahren hat die SS in Oranienburg damit begonnen, das Konzentrationslager Sachsenhausen aufzubauen. Daran will die Gedenkstätte Sachsenhausen heute mit einer Diskussionsveranstaltung in Berlin erinnern. Wie uns Leiterin Astrid Ley sagte, gab es von 1933 bis 1934 schon das KZ Oranienburg.
5: Da gibt es mehrere Argumente, warum die SS in dieser Stadt gerne das nächste Lager wieder dorthin gebaut hat, dass die örtliche Verwaltung, die Stadt, das unterstützt hat und eine sehr enge Zusammenarbeit mit diesem Terrorinstrument gepflegt hat. Dann liegt Oranienburg außerhalb von Berlins. Das ist ein in der Nähe von Berlin gelegenes großes Lager, was aber eben nicht in der Stadt selber sein sollte, sondern so ein bisschen abgeschieden außerhalb.
3: Die öffentliche Veranstaltung beginnt um 19 Uhr in der Topografie des Terrors in Berlin.
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3: Im Norden der Region weiter klarer Himmel, vom Süden und Westen ziehen aber immer stärkere Wolken durch. Es kann auch ein bisschen regnen, dazu schwacher Wind. Aktuell 26 Grad in Luckenwalde und Jüterbock und 28 Grad in Bernau und Wiesenburg. Heute Nacht wird es dann wieder angenehm kühl, Tiefstwerte 18 bis 15 Grad. Örtlich kann es regnen, ansonsten ein Wechsel zwischen Wolken und Sternen im klaren Himmel. Morgen dann insgesamt wechselhafter und kühler bei bis zu 24 Grad. Die Zeit, es wird 16.33 Uhr.
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6: Die A2 ist in Richtung Berlin zwischen Teesen und Brandenburg weiterhin gesperrt wegen Reparaturarbeiten. Vorsicht auf der A9, Berlin Richtung Leipzig zwischen Bilitz und Brück, Behinderungen durch Fahrbahnschäden. Und Vorsicht auf der A10, westlicher Ring Richtung Dreieck Havelland zwischen Potsdam Nord und Spandau ist Öl ausgelaufen auf der rechten Spur. Landkreis aus Prignitz-Ruppin auf der B122 zwischen Dierberg und Altruppin, Behinderungen nach einem Unfall. Nach Berlin ist es etwas voller auf der Stadtautobahn A100 Richtung Wedding zwischen Oberlandstraße und Wechsstraße und in Richtung Treptow vom Dreieck Charlottenburg bis Dreieck Funkturm und zwischen Detmolder Straße und Tempelhofer Damm. Geblitzt wird auf der A9 direkt im Dreieck Potsdam Richtung Dreieck Nudetal und in Berlin Adlershof auf dem Adlergestell stadtauswärts. Haben Sie noch was entdeckt? 0331 70 98 101. Danke für Ihre Hinweise und allen unterwegs. Gute Fahrt.
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6: Und ein bisschen Dolce Vita in der Musik. Gianna Nannini, die Rockröhre aus Italien. Kommen Sie gut in den Feierabend mit der schönsten Musik hier auf Antenne Brandenburg.

0: Die Frau, an der wirklich keiner vorbeikommt, Taylor Swift, gehört hier auf Antenne Brandenburg. Schön, dass Sie bei uns sind. Viele Grüße in den Feierabendverkehr mit einer kleinen Vorwarnung für Berufspendler. Die vielbefahrene A12, die wird morgen zeitweise voll gesperrt. Grund ist die Sprengung einer Weltkriegsbombe bei Briesen. Anwohner sind immerhin nicht betroffen, wohl aber der Autobahnverkehr. Was ist genau geplant, Juliane Meyer von der Amtsverwaltung oder Vorland?
1: Die Arbeiten sind derzeit im Zeitraum von 9 bis 11 Uhr geplant. Während der Entschärfung

0: wird aus Sicherheitsgründen die Bundesautobahn A12 zwischen den Anschlussstellen Fürstenwalde Ost und Milrose vollständig gesperrt. Die Sperrung wird allerdings so lange aufrechterhalten, wie es für die sichere Durchführung der Entschärfung erforderlich ist. Und nach Abschluss der Arbeiten wird der Autobahnabschnitt schnellstmöglich wieder für den Verkehr freigegeben.
1: Heißt im Klartext, kann schnell gehen, kann länger dauern. Immerhin, Sie starten erst ab 9 Uhr.
0: Wir haben bewusst den Zeitraum ab 9 Uhr gewählt, dass der Pendelverkehr zumindest am Vormittag erstmal frei durchkommen sollte.
1: Haben Sie eine Empfehlung für morgen?
0: Nach Möglichkeit empfehlen wir natürlich, die Fahrzeiten entsprechend anzupassen, vielleicht früher zu starten, wenn es auf dem Weg der Arbeit ist, beziehungsweise die Sperrung weiträumig zu umfahren, möglichst vielleicht durch einen Umleitungsverkehr über die Dörfer. Kommt natürlich darauf an, wo man hin möchte. Ne?
1: Na klar. Danke, Juliane Meyer von der Amtsverwaltung Oder Vorland. Also planen Sie auf jeden Fall mehr Zeit ein auf der Strecke morgen Vormittag. Wir informieren Sie laufend, wie es läuft auf der A12 hier auf Antenne Brandenburg.

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0: Liebe Autofahrer, Vorsicht auf der A113 Richtung Dresden. Zwischen Schönfeld Süd und Flughafen Berlin-Brandenburg liegen Reifenteile auf der Fahrbahn. Schnell und aktuell der Antenne-Verkehrsservice. Ja, das tut schon weh. Deutschlands Nationalelf verliert gegen Paraguay und damit ist Ende für uns bei der WM. 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
0: 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Ich bin Katharina Zander, viel Glück und schönen Feierabend.
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2: Im Studio Hanno Geduldig. Guten Tag. Gesetze ändern, um Straftaten im Internet wirksamer zu verfolgen. Das will Brandenburgs Innenminister Rethmann. So sollen unter anderem Tatverdächtige im Netz besser ermittelt werden können.
3: So wie sich unser normales Leben immer mehr aus dem analogen, normalen Straßenbild in die digitale Welt verlagert, hat sich auch die Kriminalität in den letzten Jahren immer mehr in den digitalen Raum verlagert. Und dort, finde ich, ist der Rechtsstaat zu schwach, sind wir nicht schlagkräftig genug. Wir haben uns vorgenommen, alle relevanten Sicherheitsgesetze des Landes Brandenburg in der verbleibenden Legislaturperiode in diesen 3 Jahren zu überarbeiten, vom Ordnungsbehördengesetz angefangen über das Polizeigesetz bis hin zum Verfassungsschutzgesetz, damit die Polizisten wieder das machen können, was sie am liebsten tun, nämlich Straftaten aufklären.
2: Das ausführliche Gespräch mit Rethmann hören Sie heute ab 20.05 Uhr auf Antenne Brandenburg. Wer eine nicht genutzte Gewerbeimmobilie zu Wohnungen umbauen lässt, kann dafür künftig Geld vom Staat bekommen. Bundesbauministerin Huberts hat dazu heute ein neues Förderprogramm vorgestellt. Aus dem Hauptstadtstudio Dagmar Pepping.
4: Insgesamt 300 Millionen Euro stellt ihr Ministerium zur Verfügung, um Gewerbeimmobilien zu Wohnraum umzubauen. Egal ob leerstehende Büroflächen oder ungenutzte Ladenlokale. Pro Wohneinheit ist ein Zuschuss von 30.000 Euro möglich. Das Förderprogramm des Bundes könnte rechnerisch also für mindestens 10.000 zusätzliche Wohnungen in Deutschland sorgen. Die Anträge auf den Zuschuss können Interessierte ab dem 1. Juli auf der Internetseite der KfW, der Kreditanstalt für Wiederaufbau, stellen. Wichtig dabei, der Zuschuss ist daran geknüpft, dass die sanierten Gebäude energetisch weiterentwickelt werden, beispielsweise bei der Heizung oder Wärmedämmung.
2: Einen Tag nach den tödlichen Schüssen in Stade soll es am Abend eine Andacht für die Todesopfer geben. Dazu eingeladen hat die evangelische Kirche in der niedersächsischen Stadt. Albrecht Breitschuh berichtet.
5: Die Dankerstraße ist immer noch weiträumig abgesperrt. Einige Menschen haben Blumen in die Nähe des Tatorts gelegt. Auch ein paar Kerzen leuchten dort, wo gestern 6 Menschen starben. Nach bisherigen Erkenntnissen kaltblütig erschossen von einem 45-Jährigen, der nach der Tat von der Polizei auf seiner kurzen Flucht gestoppt wurde. Die Angehörigen der 6 Opfer seien inzwischen alle benachrichtigt worden, so eine Polizeisprecherin. 3 kommen aus Hannover, waren extra wegen der offensichtlich als schwierig erwarteten Gespräche nach Stade in die Kinder- und Jugendeinrichtung gekommen. Es ging vermutlich um einen Sorgerechtsstreit. Das 3 Monate alte Kind durfte dem Vernehmen nach zurück zur Mutter, aber nicht zum Vater.
2: Nach dem frühen Aus der DFB-Elf bei der Fußball-Weltmeisterschaft wird jetzt über die Zukunft von Bundestrainer Nagelsmann diskutiert. Der 38-Jährige selbst hat erklärt, er sei bereit, seinen Vertrag bis zur Europameisterschaft 2028 zu erfüllen. Die Entscheidung liege aber beim Verband. Bei einer vorzeitigen Beendigung des Vertrages dürfte eine hohe Abfindung fällig werden. Soweit die Antenne Brandenburg Nachrichten. 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
6: Im Norden scheint weiterhin die Sonne, es sind kaum Wolken unterwegs. Im Süden hingegen dicht bewölkt und nun ziehen auch vermehrt Regenschauer durch. Die Temperaturen heute bei 24 bis 28 Grad mit einem schwachen Nordostwind. Aktuell sind es 26 Grad im Bestensee und Manschnow, 27 in Schönefeld und Angermünde. Die Höchstwerte in Küritz und Templin 28 Grad. Heute Nacht dann spürbar kühler. Es werden 18 bis 15 Grad die Tiefstemperaturen, dabei ein Wechsel aus Wolken und klarem Himmel. Auch Schauer sind möglich. Morgen am Mittwoch weiter wechselhaft, viele Wolken und Regen, teilweise sogar Starkregen. Zwischenzeitlich dann aber auch wieder längere Sonnen und Trockenphasen. Das Ganze bei 22 bis 24 Grad.
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6: Die A2 ist in Richtung Berlin zwischen Thesen und Brandenburg wegen Reparaturarbeiten nach wie vor gesperrt. A9 in Richtung Leipzig. Zwischen Belitz und Brück gibt es Behinderungen durch Fahrbahnschäden. Dann die A10 westlicher Berliner Ring Richtung Dreieck-Havelland zwischen Potsdam-Nord und Spandau ist Öl auf der rechten Spur ausgelaufen. A12 Berlin Richtung Frankfurt-Oder zwischen Dreieck-Spreeau und Friedersdorf Behinderungen nach einem Unfall. Und im weiteren Verlauf Richtung Frankfurt-Oder 10 Minuten Stau zwischen Fürstenwalde-West und Briesen. Stadtverkehr Berlin etwas voller auf der Stadtautobahn A100 Richtung Wedding zwischen Oberlandstraße und Wechsstraße und in Richtung Treptow vom Dreieck Charlottenburg bis Dreieck Funkturm sowie zwischen Detmolder Straße und Tempelhofer Damm. Und Achtung, Blitze haben wir auch auf der A9 direkt im Dreieck Potsdam in Richtung Dreieck Nutetal und auf der A15 zwischen Forst und Bademeusel. Wir wünschen Ihnen gute Fahrt.
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6: Lange Schlangen heute vor den Tankstellen. Ich wollte ja eigentlich nur in die Waschstraße. Ich kam aber nicht durch, keine Chance. Die standen bis über die Gehwege und es gab Stau bis in die Kreuzung zurück.
7: Morgen wird es wieder teurer und dann werden wir schauen, ob das bei den 17 Cent bleibt.
8: Na klar, guckt man immer und mal schnell hier tanken, wenn der Tank leer ist. Ja, das Thema beschäftigt jeden, sowohl auf Arbeit als auch privat.
6: So ist es. Ab morgen ist Schluss mit dem Tankrabatt und da wollen alle heute nochmal so günstig wie möglich an die Zapfsäule. Vielleicht haben Sie ja jetzt sogar Glück und kommen auch gleich ran. Ich wünsche Ihnen einen schönen Feierabend. 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

0: Eins meiner Lieblingslieder von den Beatles. Here comes the sun. Es geht mit Antenne Brandenburg in die Sommerferien. Und Ihnen da eine Bahnfahrt zu empfehlen, klingt ein bisschen skurril, nachdem was in den vergangenen Tagen wieder alles los war. Zu spät, auf der Strecke stehen geblieben, Klimaanlage ausgefallen. Aber nachdem ab morgen der Sprit wieder teurer wird und damit auch Flüge im Preis noch weiter nach oben gehen, ist die Bahn, was die Familienkasse angeht, wirklich ganz vorne bei den Favoriten. Denken wir an die Last-Minute-Sparpreise über den Sommer für sehr kurzfristige Reisen oder auch das Familienticket für einen Pauschalpreis von knapp 100 Euro hin und zurück inklusive Sitzplatzreservierungen. Und jetzt auch noch die neue Aktion Bahncard 25 für 50%. Jutta Kaiser aus der ARD-Verbraucherredaktion weiß, was das bedeutet. Frau Kaiser, was genau steckt denn hinter diesem Angebot?
1: Wer eine Bahncard 25 hat, bekommt den ganzen Juli über die Flexpreistickets nochmal günstiger. Auf diese Fahrkarten gibt es dann nicht 25% Rabatt, sondern 50. Er ist vorübergehend also doppelt so hoch. Das ist eine gute Nachricht für Menschen, die sich nicht auf eine konkrete Verbindung festlegen und die stattdessen die Möglichkeit haben wollen, spontan einen Zug früher oder später zu nehmen. Für die Sparpreise, also günstigere Tickets mit Zugbindung, bleibt alles beim Alten. Es gibt die gewohnten 25% Rabatt. Die Tickets lassen sich online kaufen, über die App, aber auch an Automaten oder am Schalter.
0: Die Aktion tritt am Morgen zum 1. Juli in Kraft, aber warum macht die Bahn eigentlich eine Rabattaktion nach der anderen gerade?
1: Der Konzern versucht schon seit längerem, das Image der Bahn aufzubessern und neue Kunden zu gewinnen. Und da passt diese Aktion gut dazu. Wer schon eine Bahncard 25 hat, freut sich vielleicht über das vorübergehende kostenlose Upgrade. Aber noch wichtiger, wer keine hat, holt sich vielleicht für knapp 20 Euro eine Probebahncard 25. Die ist dann 3 Monate gültig und man kann 4 Wochen davon den Extra-Rabatt mitnehmen. Passt ja vielleicht ganz gut, gerade wenn jemand im Juli eh wegfahren will. Mhm. Und das Gute für die Bahn ist, die Probebahncard geht automatisch in ein Jahresabo über, es sei denn, sie wird 4 Wochen vor Laufzeitende gekündigt.
0: Was man ja schnell vergisst. Bahnfahren wird im Sommer zumindest günstiger, ob pünktlicher ist eine ganz andere Frage. Besten Dank für die Info, Jutta Kaiser von der Verbraucherredaktion.

0: Stevie Wonder mit einem seiner Welthits. I just call to say I love you. Aber Stevie Wonder ist ja nicht nur ein begnadeter Musiker und Sänger, der mit Grammys, Oscar und Golden Globe ausgezeichnet wurde. Er ist auch UN-Botschafter des Friedens und Kämpfer für Menschenrechte. Es heißt, seinetwegen ist der Geburtstag von Martin Luther King seit 1986 ein Feiertag in den USA. Um sowas zu erreichen, muss man auch beharrlich sein, denke ich.
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1: Ganz schön emotional. Da schluckt man immer schon so ein bisschen und hat die Tränen zumindest im Hals schon sitzen. Es ist 17.30 Uhr.
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3: Im Studio Potsdam, Mario Köhne, guten Tag. Am Bahnhof Nauen funktionieren weiter die Aufzüge nicht. Zwei Helfer sind deswegen von 7 bis 17 Uhr vor Ort und packen mit an bei Rollatoren, Kinderwagen oder schwerem Gepäck. Es sind Bürgergeldempfänger, die die Aufgabe freiwillig übernommen haben. Nauens Bürgermeister Michael Wiedersinski.
4: Zusammen mit dem Landkreis Havelland haben wir jetzt hier zwei Havelland-Helfer über den Tag verteilt, um Menschen, die auch mobilitätseingeschränkt sind, beispielsweise mit Rollator oder Familien mit Kinderwagen oder schwerem Gepäck, zu helfen, die Bahnsteige zu erreichen.
3: HNO-Patienten in Königs Wusterhausen müssen ab morgen für größere Eingriffe nach Berlin, Bad Saarow oder Potsdam fahren. Die Sana-Kliniken schließen heute die HNO-Station in Königs Wusterhausen. Die wenigen Patienten, die dort stationär behandelt worden sind, wurden rechtzeitig informiert, sagte uns Ben Seidemann, der Sprecher der Sana-Kliniken Brandenburg Süd.
5: Wir haben also mit allen Patienten gesprochen, die bereits einen Termin hatten, haben nochmal geguckt, dass die jetzt eben noch behandelt werden müssen, dass wir die Behandlung auch organisieren. Wir haben alle Behandlungstermine umorganisiert, damit die Patienten eben nicht einfach das Signal kriegen, wir machen das nicht mehr, kümmert euch selber, sondern wir haben uns eben um die Patienten gekümmert und bisher waren alle Patienten eher positiv gestimmt.
3: In anderthalb Stunden startet das Literaturfestival Lit Potsdam. Autorinnen und Autoren lesen an besonderen Orten, das Motto diesmal die Sprache der Sterne. Pressesprecherin Ruth Hunsdörfer.
6: Das heißt, es gibt ganz viele Sternengeschichten. Es gibt tatsächlich viel Literatur, die sich mit dem Sternenhimmel beschäftigt. Aber man kann auch eine Astronautin treffen. Die Astronautin, die tatsächlich die längste Astronautin ist, die jemals im All war. Und die dafür zuständig ist, dass es auf der ISS eine Espressomaschine gibt inzwischen. Ja, es gibt aber auch tolle Lesungen von Judith Herrmann. Wir haben aber auch Frank Schätzing zu Gast, der mit Spaceboy darüber berichtet, wie David Bowie ihm geholfen hat, halbwegs unbeschadet durch die Pubertät zu kommen.
3: Das Literaturfestival geht bis Sonntag.
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3: Im Norden sonnig, im Süden dagegen stärker bewölkt, teils auch mit Schauern, dazu schwacher Nordostwind, so geht es durch diesen Nachmittag. Aktuell dazu 25 Grad in Baruth-Mark und Luckenwalde, deutlich wärmere 29 Grad in Wiesenburg und Rathenow. Nachts kühlt es dann deutlich ab, zum Durchlüften angenehme 18 bis 15 Grad als Tiefstwerte, teils klar, teils bewölkt, teils regnerisch. Und noch der Blick zur Uhr, es wird 17.33 Uhr.
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1: Der Blick zur A2 in Richtung Berlin. Da ist immer noch zwischen Thesen und Brandenburg wegen Reparaturarbeiten gesperrt. A10 westlicher Berliner Ring Richtung Dreieck Havelland. Zwischen Potsdam-Nord und Spandau ist Öl auf der rechten Spur ausgelaufen. A12 Richtung Frankfurt-Oder. 10 Minuten Stau zwischen Fürstenwalde-West und Briesen. Eine Meldung vorab für die A12 Berlin-Frankfurt. Wegen einer Bombenentschärfung wird die A12 morgen am Mittwoch ab 9 bis voraussichtlich 11 Uhr zwischen Fürstenwalde-Ost und Mürose in beide Richtungen gesperrt. Stadtverkehr Berlin. Etwas voller ist es auf der Stadtautobahn A100 Richtung Wedding zwischen Oberlandstraße und Wechsstraße und in Richtung Treptow vom Dreieck Charlottenburg bis Dreieck Funkturm sowie zwischen Detmolder Straße und Tempelhofer Damm ist viel los. Und geblitzt wird unter anderem auf der A9 direkt im Dreieck Potsdam Richtung Dreieck Nutetal und auf der A15 zwischen Forst und Bademeusel. Allen unterwegs eine gute und sichere Fahrt.
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1: Haben Sie gestern auch Fußball geguckt bis in die Nacht?
7: Oh je, das war nix.
1: Nee, das war nix. Auch wenn Deutschland raus ist, geht die WM aber trotzdem weiter und feiern mit Freunden und Familie. Das geht doch auch immer, oder?
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0: 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Also davon werden einige satt. Ich gucke mal, wer jetzt durchgekommen ist. Hallo, ich bin Ines Lang, wer ist dran?
2: Hallo, hier ist die Frau Kirchhoff aus Henningsdorf.
0: Frau
2: Kirchhoff. Ich habe den Grillmeister gerade gehört.
0: Sie haben richtig gehört. Wollen Sie denn jetzt nur noch grillen oder wenn jetzt kein Fußball mehr interessant ist oder gucken Sie trotzdem WM?
2: Soll ich Ihnen meine Gemeinheit sagen, gerade weil kein Fußball mehr ist.
0: Umso mehr genießen Sie das Grillen, weil es früher starten kann, richtig?
2: Ja, ich sag mal da nicht. Wir sind keine großen Fußballgucker und so. Und ich finde es schade, dass wir ausgestiegen sind. Aber nach meiner Meinung verdienen die Profis so viel Geld. Und die kleinen Vereine, die ehrenamtlich arbeiten, die müssen auf jeden Euro gucken. Ja. Das finde ich ungerecht.
0: Na, es ist aber auch eine verrückte WM, ne? Also Brasilien nur knapp gewonnen, Niederlande raus. Völlig crazy. Frau Kirchhoff, Sie wollen einfach nur grillen und das sollen Sie auch. Sie kriegen ein Riesenpaket von uns. Wissen Sie denn, was alles drin ist?
2: Ja, ich habe irgendwie schon mal geguckt. Die Grillknacker kenne ich zum Beispiel noch nicht.
0: Sehen Sie?
2: Den Bolzner Kartoffelsalat kenne ich, aber den Frühlingskartoffelsalat, aber diesen anderen mit Barbecue-Salat.
0: Barbecue so. Und alle möglichen.

0: Afrikanischer Salat. Na, ja. Sie sind bestens informiert, das ist ja schon mal schön. Und es wird für Sie also ein Testpaket.
1: Das wäre schon super.
0: Das kriegen Sie doch von uns, Frau Kirchhoff.
1: Alles klasse. Also habe ich jetzt nicht mit gerechnet, muss ich mal sagen.
0: Umso schöner, unverhofft kommt oft. Und an diesem Nachmittag mit Sonne, jetzt ist das Wetter ja auch angenehm, ohne dass man selber wegbrutzelt neben dem Grill.
1: Ja.
0: Das wird doch toll.
1: Wir haben nächstes Wochenende, also jetzt am kommenden, am nächsten Wochenende haben wir eine größere Fete, weil meine Tochter ist morgen 30 Jahre selbstständig und da hat sie eingeladen. Und ob sie nur grillen will oder nicht, was geschenkt ist, wird geschenkt und wird verbraucht.
0: Perfekt, dann kommt das genau rechtzeitig und dann schmeißen sie alles auf den Grill und stellen die Salate hin. Das wird richtig. Der Renner. Sie werden der Star des Abends sein.
1: Ja, bin ich ja sowieso immer.
0: Dann guten Appetit, ganz, ganz Dankeschön. Viel Spaß und das Grillpaket von Golsener, das macht sich zu Ihnen auf den Weg.
1: Dankeschön. Schönen Abend noch. Tschüss.
0: Ja, wünsche ich auch. Tschüss. Und das nächste Grillpaket gibt's morgen um 7 zu gewinnen.
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2: Achtung Autofahrer, auf der A10 südlicher Berliner Ring zwischen Königs Wusterhausen und Niederlehme gibt es Behinderungen durch eine ungesicherte Unfallstelle in Richtung Dreieck Spreeau. Wir wünschen gute Fahrt.

0: mit Antenne Brandenburg in den Feierabend. Und da haben wir heute Politprominenz zu Gast. Seit gut 100 Tagen ist der CDU-Politiker Jan Redmann Brandenburgs Innenminister. Und er hat sich viel vorgenommen für seine Amtszeit. Zum Beispiel die Polizei aufzustocken im Land und wieder mehr Polizeistreifenwagen auf die Straße zu bringen. Wie er das hinbekommen will, darüber spricht er unter anderem heute Abend im Antenne-Gespräch. Aber wir reden mit ihm auch über die schönste Musik. Und was er mit Udo Lindenberg am Hut hat.
1: Udo Lindenberg ist bei uns in der Familie, bei Familie Redmann, so eine Art Säulenheiliger. Also das verbindet uns über Generationen hinweg. Mein Vater natürlich wegen Sonderzug nach Pankow und dieser DDR-Bezug dabei. Mein Bruder und ich, wir mögen eher die älteren Sachen, wie jetzt Andrea Doria aus seine früheren Geschichten. Und wir waren gemeinsam schon ganz oft bei Udo Lindenberg-Konzerten. Ich glaube 3 oder 4 Mal. Und ich weiß nicht, ob er nochmal auf Tournee geht, aber wenn er es machen würde, wäre ich auf jeden Fall wieder da.
0: Jan Redmann, privat und dienstlich, heute Abend. Gleich nach den Antenne-Nachrichten um 20 Uhr. Aber seinen Lieblingssänger haben wir jetzt schon im Programm. Es ist 17.54 Uhr.

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1: Im Studio Hanno Geduldig. Guten Abend. Das Instandhaltungswerk für Güterwagen in Großrehschen wird zum Jahresende geschlossen. Das hat der Konzern VTG heute mitgeteilt. Josephine Jahn berichtet.
2: Ein wirtschaftlich tragfähiger Weiterbetrieb ist unter den aktuellen und absehbaren Marktbedingungen nicht möglich, heißt es in einer Pressemitteilung zur Begründung für diesen Schritt. Die erwartete Auslastung und wirtschaftliche Perspektive haben sich laut VTG nicht erfüllt. Der Entscheidung sind intensive Prüfungen verschiedener Optionen für den Standort vorausgegangen, sagte der zuständige Geschäftsführer. Das VTG-Werk in Großrehschen war erst vor 2 Jahren an den Start gegangen.
1: Mehr Waldbrände als in Brandenburg gab es im vergangenen Jahr nirgendwo sonst in Deutschland. Das geht aus der Statistik des Bundesinformationszentrums Landwirtschaft hervor. Was die Größe der abgebrannten Flächen betrifft, liegt Brandenburg allerdings nicht ganz vorn, wie Tilman Büttenbender berichtet.
3: Die größten Waldbrände gab es demnach in Sachsen. Hier stand unter anderem die Gorischheide an der Grenze zu Brandenburg tagelang in Flammen. Dabei wurden rund 1.900 Hektar Wald verbrannt. In Brandenburg wurden im vergangenen Jahr rund 250 Hektar Wald ein Opfer der Flammen. Nach Angaben des Deutschen Wetterdienstes hat vor allem das trockene Frühjahr die Ausbreitung der Waldbrände begünstigt. Zudem war dann das Jahr insgesamt eins der sonnigsten. Etwa ein Viertel der Waldbrände entsteht der Statistik zufolge aus Fahrlässigkeit. Dabei spielen vor allem Waldbesucher, Camper und Kinder eine Rolle.
1: In Brandenburg und Berlin ist die Polizei heute gegen Mitglieder einer internationalen Gruppierung der organisierten Kriminalität vorgegangen. Einsatzkräfte des Bundeskriminalamtes haben im Auftrag der Berliner Staatsanwaltschaft 15 Wohngebäude durchsucht, Vermögenswerte eingezogen und Beweismaterial sichergestellt. 12 Beschuldigten wird Handel mit Kokain und Heroin und bandenmäßiger Computerbetrug vorgeworfen. Wer eine nicht genutzte Gewerbeimmobilie zu Wohnungen umbauen lässt, kann dafür künftig Geld vom Staat bekommen. Derzeit stünden in Deutschland mehr als 12 Millionen Quadratmeter Büroflächen leer, betonte Bundesbauministerin Huberts. Diese Flächen müssten genutzt werden, um Menschen bezahlbaren Wohnraum zu bieten. Bundesaußenminister Wadefuhl nimmt heute in Paraguay an einem Treffen der Mercosur-Staaten teil. Dabei will Wadefuhl mit mehreren südamerikanischen Präsidenten sprechen. Anne Herberg berichtet.
4: Die Europäische Union und die Mercosur-Staaten bilden seit Anfang Mai eine riesige neue Freihandelszone. Diese bietet ein riesiges Wachstumspotenzial, so Wadefuhl im Vorfeld der Reise. Er wird dabei von einer großen Wirtschaftsdelegation begleitet mit Unternehmensvertretern aus den Bereichen Energiesicherheit und Verteidigung sowie Rohstoffe. Gerade bei seltenen Erden und kritischen Mineralien habe Deutschland die Chance, seine Lieferketten mit Südamerika zu diversifizieren und gleichzeitig für nachhaltige Wertschöpfung zu sorgen, so Wadefuhl.
1: Soweit die Antenne Brandenburg Nachrichten. 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
5: Bislang haben wir eine ganz klare Aufteilung. Der Norden sonnig, der Süden bewölkt. Jetzt ändert sich dieses Bild aber allmählich. Auch im Norden ziehen immer mehr Wolken auf. Im Süden gibt's Schauer. Das Ganze bei weiterhin warmen 24 bis 28 Grad und einem leichten Nordostwind. Aktuell 26 Grad in Müncheberg und Buckow, 27 in Lenzen und Heckelberg, 28 Grad in Eberswalde und Templin. Heute Nacht dann wieder schön kühl, 15 bis 18 Grad. Auch dann ein Mix aus klarem Himmel und Wolken. Örtlich kann es nochmal regnen. Und morgen der Mittwoch wechselhaft trockene und Sonnenphasen wechseln sich mit vielen Wolken und Regen ab. Teilweise ist auch mal Starkregen dabei. Und es wird ein bisschen kühler mit 22 bis 24 Grad.
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5: Vorsicht auf der A2 Berlin Richtung Magdeburg. Zwischen Netzen und Brandenburg liegt ein Spanngurt auf der rechten Spur. Dann die A2 in Richtung Berlin zwischen Thesen und Brandenburg weiterhin gesperrt wegen Reparaturarbeiten. A10 südlicher Berliner Ring Richtung Dreieck Spreeau. Zwischen Königs Wusterhausen und Niederlehme gibt es Behinderungen nach einem Unfall. Die A12 in Richtung Frankfurt-Oder, eine halbe Stunde jetzt Stau zwischen Storkow und Briesen. Dann die Meldung vorab für morgen, A12 Berlin-Frankfurt. Wegen einer Bombenentschärfung wird die A12 morgen von 9 bis voraussichtlich 11 Uhr zwischen Fürstenwalde Ost und Mürose in beide Richtungen gesperrt. Planen Sie also für die Strecke mehr Zeit ein. Stadtverkehr Berlin, etwas voller auf der Stadtautobahn A100 Richtung Wedding zwischen Oberlandstraße und Wechsstraße und in Richtung Treptow zwischen Detmolder Straße und Tempelhof verdammen, jeweils 20 Minuten Verzögerung. Außerdem gibt es Blitzer auf der A9 direkt im Dreieck Potsdam Richtung Dreieck Notetal. Und wenn Sie noch was sehen, können Sie es gerne melden. Blitzer, Unfall, Stau, wir nehmen es entgegen beim Antenne-Verkehrsservice 0331 70 98 101. Wir wünschen gute Fahrt.
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5: Worauf freuen sich alle Schulkinder schon heute? Nächste Woche ist es soweit. Am Freitag starten die Sommerferien. Und wenn das weiter so sonnig bei uns bleibt, müssten wir eigentlich gar nicht wegfahren. Wir haben Badeseen, wir haben viel Grün, tolle Angebote. Von Kanufahren über Camping bis Kletterspaß. Aber falls Sie doch irgendwo hinfliegen wollen, dann gucken wir gleich mal, wie der BER auf den Urlauberansturm vorbereitet ist.

0: Antenne Brandenburg, einen Tag vor dem Sommermonat Juli und das heißt, nächste Woche geht's in die Sommerferien. Die Brandenburger rüsten sich für den Start in den Urlaub und der Flughafen BER scheint vorbereitet. Von dort werden wieder jede Menge Ferienflieger gehen, Süden und in die Ferne starten mit fast 4 Millionen Passagieren. Bis Ende August wird gerechnet. Allein 90.000 Reisende werden jeweils an den verkehrsreichsten Tagen zum Ferienstart und dann 6 Wochen später zum Ferienende erwartet. Kein Problem, sagt Flughafenchefin Aletta von Massenbach.
1: Wir freuen uns erstmal ganz besonders auf die Sommerferien. Wir freuen uns deswegen darauf, weil wir uns natürlich schon lange darauf vorbereitet haben und weil wir in dieser Zeit, in diesen 6 Wochen, 3,7 Millionen Menschen hier erwarten und viele von denen, die eben sonst nicht reisen. Und von daher freuen wir uns, dass sie zu dieser Zeit dann eben auch unsere Gäste sind.
0: Viele, die sonst nicht reisen. Normalerweise sind das ja eher die Geschäftskunden, die Vielflieger am BER. Wenn Familien unterwegs sind, ist das eine ganz andere Herausforderung.
1: Und das ist schon ein Unterschied, ob wir jetzt eine Familie haben, die eben mit kleinen Kindern eben für 2 Wochen, sagen wir, in die Türkei fliegen oder ob wir eben Geschäftsreiseverkehr haben, die jede Woche irgendwo hinreisen und folglich natürlich den Flughafen gut kennen. Für die Familien haben wir deswegen ganz besondere Produkte und Services uns auch überlegt, sodass es auch für die so reibungslos wie möglich ist.
0: Ja, so richtig gut ausgeschildert ist es am BER nicht, fand ich auch schon. Mit einer Family Lane für Familien mit kleinen Kindern, mit einem Spielplatz und einem Bereich zum Toben will sich der Flughafen auf dieses Klientel besonders einstellen. Damit es am Flughafen weniger stockt, wurde inzwischen auf neue CT-Scanner beim Einchecken umgestellt. Also Laptop, Tablet, Getränke müssen nicht mehr ausgepackt werden. Das geht jetzt viel schneller. Zudem sollen 95% der Koffer 30 Minuten nach der Landung für Passagiere auf dem Gepäckband liegen. Toi, toi, toi. Sagt aber Flugbetriebsleiter Holger Wieg und er rät.
2: Also wir empfehlen allen Reisenden, sich natürlich vorab zu informieren, idealerweise online einzuchecken und unsere Gepäckaufgabe im Self-Service zu nutzen. Da kann man sich an Druckern die Labels selber ziehen und dann den Koffer auch, sofern er nicht zu schwer ist, selber aufs Band stellen. Rechtzeitig da sein und ansonsten haben wir Wasserspender natürlich auch in den Terminals, wo man sich seine Flasche noch wieder befüllen kann nach der Sicherheitskontrolle. Und dann wünschen wir natürlich jedem einen angenehmen Flug, eine gute Reise und einen erholsamen Urlaub.
0: Ja, das wünschen wir auch. Dann kann die Ferienflugreise ins Urlaubsparadies beginnen. Vielleicht ja auch in die Hollywood Hills. Die hören wir jetzt von Sunrise Avenue. Schöne Ferien mit Antenne Brandenburg.

0: Vaya con Dios, die belgische Band um Sängerin Dani Klein, die heute auch als einzige von der Originalbesetzung noch übrig ist und zumindest hin und wieder auf Festivals auftritt. Immer dabei die großen Hits von damals, What's a Woman oder auch Na Ne Na und Don't Cry von Louis. Und es gibt wieder eine aktuelle Meldung von unseren Straßen. Achtung, Autofahrer auf der A10, östlicher Berliner Ring, Richtung Dreieck Spreeau. Zwischen Erkner und Freienbrink liegen Reifenteile auf der Fahrbahn und es steht ein Pannenlaster auf der rechten Spur und der Standspur. Also beide sind blockiert durch diesen Laster. Wir wünschen gute Fahrt mit Antenne Brandenburg.
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0: Gute Laune Musik aus Italien, Umberto Tozzi und Gloria, und damit ist es 18.30 Uhr.
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2: Im Studio Potsdam Mario Köhne, guten Abend. Nach der langen Sanierung der Bahnstrecke zwischen Berlin und Hamburg fahren in Nauen die Züge wieder. Die Aufzüge allerdings, die funktionieren am Bahnhof immer noch nicht. Zwei Helfer sind von 7 bis 17 Uhr vor Ort und helfen den Menschen mit Rollatoren, Kinderwagen oder schwerem Gepäck. Es sind Bürgergeldempfänger, die die Aufgabe freiwillig übernommen haben. Nauens Bürgermeister Michael Widersinski sagt zu der Aktion:
3: Zusammen mit dem Landkreis Havelland haben wir jetzt hier zwei Havelland-Helfer über den Tag verteilt, um Menschen, die auch mobilitätseingeschränkt sind, beispielsweise mit Rollator oder Familien mit Kinderwagen oder schwerem Gepäck, zu helfen, die Bahnsteige zu erreichen.
2: Sie sollen einen Jugendlichen in Potsdam überfallen haben. Die Polizei hat 5 mutmaßliche Räuber gestellt. Die Gruppe soll in der vergangenen Nacht den 17-Jährigen festgehalten und dabei Geld und Wertsachen gestohlen haben. Die Täter sind zwischen 13 und 24 Jahre alt. In einer halben Stunde beginnt zum 14. Mal das renommierte Literaturfestival Lit Potsdam. Unter dem Motto »Die Sprache der Sterne« lesen 6 Tage lang Autorinnen und Autoren aus ihren Werken an ausgewählten besonderen Orten in der Stadt. Pressesprecherin Ruth Hunsdörfer sagte Antenne Brandenburg:
4: Wir starten im Hans-Otto-Theater heute mit Raoul Schrott und seinem Atlas der Sternenhimmel, was ein sehr monumentales Werk ist. Und dann gibt es weitere Orte in Potsdam, die wir bespielen, die sonst auch gar nicht so zugänglich sind, also die Villa Jakobs zum Beispiel. Und es gibt in diesem Jahr auch eine Veranstaltung, die heißt Lit Potsdam bei Freunden, die findet in Brandenburg an der Havel statt.
2: Das Literaturfestival geht bis zum kommenden Sonntag. In Stahnsdorf hat in der Nacht ein Garagenbrand einen Schaden von rund 100.000 Euro verursacht. Laut Polizei stand das Gebäude komplett in Flammen, konnte aber von der Feuerwehr gelöscht werden. In der Garage sind durch das Feuer auch 2 Autos zerstört worden.
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2: Von Süden her breiten sich heute Abend immer mehr Wolken in der Region aus. Hier und da sind dabei auch Schauer möglich. Dazu ist es aktuell noch sehr warm. 29 Grad zum Beispiel in Wusterwitz, deutlich kühler in Klosterzinna mit 23 und in Dahme-Mark mit 20 Grad. Nachts dann spürbare Abkühlung. 18 bis 15 Grad bringen angenehme Frische. Dabei ist es teils sternklar, teils bewölkt, teils aber auch regnerisch. Und morgen wird es dann insgesamt wechselhafter. Wolken, Regen, Starkregen, aber auch Sonne- und Trockenphasen. Das Ganze bei kühleren 22 bis 24 Grad. Und die Zeit. Es wird 18.33 Uhr.
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0: Da weiterhin Vorsicht, die A2 ist in Richtung Berlin zwischen Thiessen und Brandenburg wegen Reparaturarbeiten immer noch gesperrt. A10 östlicher Berliner Ring Richtung Dreieck Spreeau zwischen Erkner und Freienbrink liegen Reifenteile auf der Fahrbahn und ein Pannenlaster blockiert die Standspur und die rechte Spur. A10 östlicher Berliner Ring Richtung Dreieck Barnim zwischen Marzahn und Hohenschönhausen ist nur die linke Spur frei. Hier wird bis morgen früh die Fahrbahn ausgebessert. A12 in Richtung Frankfurt-Oder eine halbe Stunde Stau zwischen Storkow und Briesen. Vorsicht auf der B2 Potsdamer Chaussee, Potsdam Richtung Spandau. Zwischen Abzweig nach Sacrow und dem Abzweig nach Großklinike gibt es Behinderungen durch eine ungesicherte Unfallstelle. Stadtverkehr Berlin, da ist es etwas voller auf der Stadtautobahn A100 Richtung Wedding zwischen Oberlandstraße und Weckstraße. In Richtung Treptow zwischen Detmolder Straße und Tempelhofer Damm jeweils 20 Minuten mehr einplanen. Und Blitzer haben wir unter anderem auf der A9 direkt im Dreieck Potsdam Richtung Dreieck Nutetal. Und da, wo Sie vielleicht als noch einen entdeckt haben, gerne anrufen beim Antenne Verkehrsservice 0331 70 98 101. Vielen Dank und gute Fahrt.
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1: Ja, wir sind gestern rausgeflogen gegen Paraguay. Das hat sich rumgesprochen. Das DFB-Team fliegt jetzt also wieder nach Hause und unsere schöne Torhymne Major Tom von Peter Schilling wird erstmal nicht mehr zu hören sein. Aber einige andere tolle Songs könnten noch erklingen. Denn die FIFA hat ja erlaubt, dass jede Menge Musik, also jede Mannschaft zu ihrer eigenen Musik jubeln darf. Sportreporter Philipp Weiskirch hat so einen kleinen Ausblick, was diese Woche noch laufen könnte.
2: Freed from Desire. Von der italienischen Sängerin Gala. Hatten sich bei der letzten WM gleich drei Teams ausgesucht, aber um Doppelungen zu vermeiden, haben dann doch zwei verzichtet. Und so wurde es die Hymne der Schweizer. Läuft auch jetzt wieder, wenn sie treffen.
3: Die Schweiz führt 1:0.
2: Von Daft Punk, der nächste Klassiker. Disco Vibes aus Frankreich bei den Toren von Frankreichs Fußballern. Kennen wir auch. AC/DC, Thunderstruck, australischer Hard Rock für Australiens Socceroos. Und die Österreicher, die jubeln zu Scooter, ausgerechnet eine deutsche Band. So, und jetzt Achtung, harter Bruch. Es wird traditionell. El Son de la Nera, der Sound der Mariachi. Das ist Mexiko pur und ein Lied, das nur zu Mexiko passt. Wäre jedenfalls komisch, wenn es auch andere Nationen wählen würden.
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2: Bosnien-Herzegowina hat auch einen exklusiven Hit von der Band Dubiosa Collective. Titel I'm from Bosnia, take me to America. Und jetzt könnte man meinen, dieser Song wurde extra für diese WM komponiert. Stimmt aber nicht. Dieser Balkan-Pop-Song ist schon 15 Jahre alt. Das ist der Track Kolumbiens und ein ganz besonderer, denn hier machen auch Spieler mit. Luis Diaz vom FC Bayern rappt ein paar Zeilen mit bei El Ritmo que nos une. Hier hören wir ihn. Ja, und das hier wird gespielt, wenn Ghana trifft. Dope Nation mit Kakalika. Es handelt sich bei Kakalika tatsächlich um Kakerlaken.
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0: Schönen Feierabend mit Antenne Brandenburg und gleich begleiten uns Silbermond mit Himmel auf. Die Band hat ja nächstes Jahr 25. Geburtstag, will das mit dem größten Konzert feiern, das sie je gegeben haben. Ein Stadionkonzert im Rudolf-Habich-Stadion in Dresden. Und ich vermute, da laufen auch längst die Vorbereitungen. Es ist 18.51 Uhr.
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1: Im Studio Hanno Geduldig, guten Abend. Gesetze ändern, um Straftaten im Internet wirksamer zu verfolgen. Das will Brandenburgs Innenminister Rethmann. So sollen unter anderem Tatverdächtige im Netz besser ermittelt werden können.
2: So wie sich unser normales Leben immer mehr aus dem analogen, normalen Straßenbild in die digitale Welt verlagert, hat sich auch die Kriminalität in den letzten Jahren immer mehr in den digitalen Raum verlagert. Und dort, finde ich, ist der Rechtsstaat zu schwach, sind wir nicht schlagkräftig genug. Wir haben uns vorgenommen, alle relevanten Sicherheitsgesetze des Landes Brandenburg in der verbleibenden Legislaturperiode in diesen 3 Jahren zu überarbeiten, vom Ordnungsbehördengesetz angefangen über das Polizeigesetz bis hin zum Verfassungsschutzgesetz, damit die Polizisten wieder das machen können, was sie am liebsten tun, nämlich Straftaten aufklären.
1: Das ausführliche Gespräch mit Rethmann hören Sie heute ab 20.05 Uhr auf Antenne Brandenburg. In Brandenburg hat es im vergangenen Jahr so viele Waldbrände gegeben wie nirgendwo sonst in Deutschland. Das geht aus der Statistik des Bundesinformationszentrums Landwirtschaft hervor. Tilman Büttenbender berichtet.
3: Hinter Brandenburg mit 305 Bränden folgen Nordrhein-Westfalen mit 130 und Niedersachsen mit 117 Waldbränden. Wenn man die abgebrannte Fläche betrachtet, liegt allerdings Sachsen vorne. Dort hat unter anderem die Gorischheide an der Grenze zu Brandenburg gebrannt. Insgesamt meldet Sachsen dadurch knapp 1900 Hektar verbrannten Wald. In Brandenburg sind es rund 250 Hektar.
1: Das Instandhaltungswerk für Güterwagen in Großrehschen wird zum Jahresende geschlossen. Das hat der Konzern VTG heute mitgeteilt. Josefine Jahn berichtet.
4: Ein wirtschaftlich tragfähiger Weiterbetrieb ist unter den aktuellen und absehbaren Marktbedingungen nicht möglich, heißt es in einer Pressemitteilung zur Begründung für diesen Schritt. Die erwartete Auslastung und wirtschaftliche Perspektive haben sich laut VTG nicht erfüllt. Der Entscheidung sind intensive Prüfungen verschiedener Optionen für den Standort vorausgegangen, sagte der zuständige Geschäftsführer. Das VTG-Werk in Großrehschen war erst vor 2 Jahren an den Start gegangen.
1: In Potsdam beginnt in diesen Minuten das Literaturfestival Lit Potsdam. Es steht unter dem Motto »Die Sprache der Sterne« und geht bis Sonntag. In dieser Zeit lesen Autorinnen und Autoren an ausgewählten Orten aus ihren Werken. Auf dem Programm stehen unter anderem Veranstaltungen mit Judith Herrmann, Frank Schätzing und Florian Illies sowie der ESA-Astronautin Samantha Cristoforetti. Nach dem frühen Aus der DFB-Elf bei der Fußball-Weltmeisterschaft wird jetzt über die Zukunft von Bundestrainer Nagelsmann diskutiert. Der 38-Jährige selbst hat erklärt, er sei bereit, seinen Vertrag bis zur Europameisterschaft 2028 zu erfüllen. Die Entscheidung liege aber beim Verband. Bei einer vorzeitigen Beendigung des Vertrages dürfte eine hohe Abfindung fällig werden. Soweit die Antenne Brandenburg Nachrichten. 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
5: Es zieht sich immer weiter zu. Für den Süden ist das nichts Neues. Hier war es den ganzen Tag eher regnerisch grau. Im Norden dagegen endet ein sonniger Tag. Die Temperaturen entsprechend unterschiedlich. Derzeit 19 bis 29 Grad. Aktuell zum Beispiel 20 Grad in Lübben und Frankfurt, 23 in Guteborn und Münchenberg, 27 Grad in Stechlin und Pritzwalk. Heute Nacht kühlt es dann weiter ab auf 18 bis 15 Grad. Das verspricht eine angenehme Frische. Wir können lüften. Dabei ein Mix aus Wolken und klarem Himmel, gebietsweise auch immer wieder Regen. Morgen wieder durchwachsen, trockene und sonnige Phasen wechseln sich mit vielen Wolkenregen und Starkregen ab. Nur noch 22 bis 24 Grad.
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5: Die A2 in Richtung Berlin zwischen Thesen und Brandenburg wegen Reparaturarbeiten nach wie vor gesperrt. A10 östlicher Berliner Ring Richtung Dreieck Barnim. 10 Minuten brauchen Sie länger zwischen Marzahn und Hohenschönhausen, denn hier ist nur die linke Spur frei. Hier wird bis morgen früh die Fahrbahn ausgebessert. B2 Potsdamer Chaussee Potsdam in Richtung Spandau. Zwischen Abzweig nach Sakro und dem Abzweig nach Großglienicke gibt's Behinderungen nach einem Unfall. Vorsicht auf der B168 Beeskow-Kaplow zwischen Abzweig nach Döbrig und dem Abzweig nach Lakoma laufen Rinder auf der Fahrbahn. Startverkehr Berlin, da brauchen Sie mehr Zeit auf der Startautobahn 100 Richtung Wedding zwischen Oberlandstraße und Wechsstraße in Richtung Treptow zwischen Detmolder Straße und Tempelhofer Damm jeweils 20 Minuten. Lichtenberg und Biesdorf, Frankfurter Allee bis Alt-Friedrichsfelde. Zwischen Buchberger Straße und Märkischer Allee gibt es Stau, stadtauswärts nach einem Unfall. Sie brauchen aktuell 20 Minuten mehr. Und geblitzt wird unter anderem auf der A9 direkt im Dreieck Potsdam Richtung Dreieck Notetal. Wir wünschen Ihnen gute Fahrt in den Abend.
6: Und unser Sandmännchen. Womit kommt das Sandmännchen heute? Mit dem Dreirad. Das Sandmännchen hat dir eine Geschichte mitgebracht.
7: Meine Schmusedecke.

los. Oh je, Hund. Du kannst ja gar nicht spielen, weil du dich so kratzen musst. Oh, du hast ja Flöhe. Hallo, Elefant. Gut, dass du kommst. Der Hund hat Flöhe. Weißt du vielleicht, wie man ihm helfen kann? Oh nein, jetzt habt ihr ja beide Flöhe. Was kann man da nur tun? Hallo Schwein, wir brauchen deine Hilfe hier. Der Hund und der Elefant haben Flöhe. Weißt du, was man da tun kann? Ja, im Matschbad. Das hilft bestimmt. Jetzt habt ihr ja alle drei Flöhe. Das wird ja immer schlimmer hier. Was sollen wir nur tun? Oh, guten Tag, Fuchs. Der Hund, das Schwein und der Elefant haben Flöhe. Hast du eine Idee, was man da tun kann? Oh nein, Fuchs. Jetzt hast du ja auch Flöhe. Ach Hund, das ist doch nicht deine Schuld, dass jetzt alle Flöhe haben. Ach so, Hund. Du willst wissen, warum die Flöhe auf euch rumspringen? Komm, wir fragen sie einfach mal. Hallo, Flöhe. Sag mal, warum springt ihr denn auf den Tieren rum und kneift sie? Oh nein, ihr habt kein Zuhause. Aber da müsst ihr doch nicht auf den Tieren rumspringen. Hier auf der Schmusedecke ist doch genug Platz für alle da. Kommt, wir suchen euch ein eigenes Plätzchen. Jetzt haben die Flöhe ein neues Zuhause. Und du, Hund, musst dich nicht mehr kratzen und kannst wieder ganz viel spielen.

0: Der frühe Dienstagabend auf Antenne Brandenburg und den machen wir jetzt wieder zu Ihrem Wunschkonzert.
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0: Wir starten jeden Abend um diese Zeit mit Ihrem Lieblings-80er in den Feierabend. Damit tanzen Sie den Stress weg vom Tag, holen sich gute Laune oder schwelgen in Erinnerungen mit Ihrer Familie. In die Richtung geht's jetzt auch bei Marcel aus Rathenow. Der hat sich das Buch von den Pudis gewünscht.
2: Weil da so viele Erinnerungen und Geschichten bei mir hochkommen und es einfach Gänsehaut pur ist.
0: Aber als sich Marcel das Buch gewünscht hat, wollte er auch unbedingt noch was anderes loswerden.
2: Dass ich ganz lieb meine Mutter grüße und dass ich sie ganz doll lieb habe.
0: Oh, wie schön. Ich hoffe, sie hat das jetzt auch gehört. Und wenn Sie auch mit einem Lieblingslied aus den 80ern eine Botschaft verbinden wollen, gerne über antennebrandenburg.de oder über die App.
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vor, irgendwo gibt es einen Planeten, auf dem intelligente Wesen leben. Sie sehen vielleicht genauso aus wie wir. Und auf diesem Planeten gibt es Bibliotheken voll mit Büchern, geschrieben von Dichtern, Philosophen und Wissenschaftlern. Und vielleicht, wenn auf der Welt der Hass und die Gier so groß werden, dass nichts, aber auch nichts mehr sie retten kann, dann vielleicht gibt es dort auch ein Buch, das heißt Der Untergang der Erde. Es wird über uns berichten, über unser Leben, über unseren Tod und über Feuer, das so groß war, dass keine Tränen es löschen konnten. Bis hin zur letzten Sekunde, als die Erde aufhörte.

schwebendes Grab im All, auf dem keine Blume wächst. Die Kontinente geschmolzen, die Meere verbrannt. Ein schwarzer Stein. Und welch bittere Ironie, nicht eine einzige Waffe für den Tod.

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1: Das Wetter. Hier ist es, zwischen Sonne und Regenschirm. Da lagen heute nur wenige Kilometer. Im Norden, da hatten wir reichlich Sonne. Im Süden war es oft ein regnerisch grauer Tag. Aber eins haben wir jetzt alle gemeinsam. Den Schirm können wir einpacken. Es zieht überall zu, die Regenfelder lösen sich auf. Es bleibt trocken. Aktuell 20 Grad in Bad Liebenwerda und Rietz-Neuendorf. 24 Grad in Strausberg und Welzow. 28 Grad sind es in Potsdam und Eberswalde. Zur Nacht, da kühlt es ab, bleibt vielerorts bewölkt, zwischenzeitlich aber auch mal sternenklar, die Temperaturen 15 bis 18 Grad. Und morgen heißt es wieder Schirme raus, nur in welcher Funktion, das wird abzuwarten sein. Denn wir bekommen einen Mix aus Sonne, Wolken, viel Regen, auch Starkregen kann dabei sein. Die Temperaturen etwas kühler mit 22 bis 24 Grad.
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1: Die A2 ist Richtung Berlin zwischen Thesen und Brandenburg wegen Reparaturarbeiten gesperrt. A10 östlicher Berliner Ring Richtung Dreieck Barnim. 10 Minuten mehr zwischen Marzahn und Hohenschönhausen. Nur die linke Spur ist frei. Hier wird bis morgen früh die Fahrbahn ausgebessert. B2 Potsdam. Potsdamer Chaussee, Potsdam in Richtung Spandau. Zwischen Abzweig nach Sarkow und Abzweig nach Großklinike gibt es immer noch Behinderungen nach einem Unfall. Stadtverkehr Berlin, da brauchen Sie mehr Zeit auf der A100 Richtung Wedding zwischen Oberlandstraße und Wechsstraße und in Richtung Treptow zwischen Detmolder Straße und Tempelhofer Damm jeweils 20 Minuten. Lichtenberg und Biesdorf, Frankfurter Allee bis Alt-Friedrichsfelde zwischen Buchberger Straße und Märkischer Allee. Stau statt auswärts nach einem Unfall, auch hier 10 Minuten mehr einplanen. Und geblitzt wird immer noch auf der A9, direkt im Dreieck Potsdam Richtung Dreieck Nutetal. Und da, wo Sie vielleicht auch noch was gesehen haben. Blitzer, Unfall, Stau, Reifenteile, Gegenstände. Melden Sie es uns gerne unter 0331 70 98 101. Wir wünschen Ihnen eine gute und sichere Fahrt.
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0: T-Rex mit Hot Love in der schönsten Musik auf Antenne Brandenburg an diesem frühen Dienstagabend. In Nauen, da gibt's einen echten Sonderfall. Die Züge fahren, aber die Aufzüge nicht. Nach der Streckensanierung Berlin-Hamburg ist im Hafenland wieder Betrieb, aber Menschen im Rollstuhl, mit Kinderwagen, mit Fahrrädern oder schweren Koffern, die haben ein großes Problem. Wie komme ich nach oben zum Bahngleis? Da hatte der Bürgermeister von Nauen, Michael Wibersinski, eine Idee.
1: Zusammen mit dem Landkreis Hafenland haben wir jetzt hier zwei Hafenlandhelfer über den Tag verteilt, um Menschen, die auch mobilitätseingeschränkt sind, beispielsweise mit Rollator oder Familien mit Kinderwagen oder schwerem Gepäck, zu helfen, die Bahnsteige zu erreichen.
2: Werktags von 7 bis 17 Uhr stehen in zwei Schichten je zwei Helfer in blauen Westen bereit. Auf dem Rücken steht Hafenlandhelfer. Thomas und Nico laufen von Bahnsteig zu Bahnsteig.
3: Wenn Leute Hilfe brauchen mit Kinderwagen, helfen wir sehr gerne. Bei alles andere auch, wenn sie, und nur mal muss man uns ansprechen, weil wir können nicht Gedanken lesen.
4: Wir geben Informationen, kleine Flyerchen, wo nochmal Informationen draufstehen, Telefonnummern, wo sie sich dann wenden können, wenn sie Hilfe brauchen.
2: Das Projekt gab es schon während der Bahnsperrung, organisiert von der Arbeitsförderungsgesellschaft Premnitz und dem Jobcenter Falkensee, wo Saskia Russius-Rudolf arbeitet.
5: Unsere Hafenlandhelfer sind Bürgergeldleistungsempfänger, die das allerdings freiwillig machen. Wir hatten mal einen Aufruf gestartet und wir wollen darüber auch einfach die Chance wieder auf den ersten Arbeitsmarkt ermöglichen.
2: Jeder Helfer erhält zusätzlich 1,20 Euro pro Stunde. Aber richtig nett findet Nico, mit den Leuten in Kontakt zu kommen. Und die seien dankbar.
4: Also Spaß macht's auf jeden Fall. Ein schönes Wiederbekommen sozusagen. Es ist so ein Geben und Nehmen. Da weiß man, dass man auch richtig ist an dem Punkt, wo man gerade ist.
2: Für Menschen im Rollstuhl gilt übrigens ein anderer Service. Sie können beim Mobilitätsservice der Deutschen Bahn ein Taxi bestellen und sich zum nächsten barrierefreien Bahnhof bringen lassen, nach Brieselang oder nach Paulinenaue.
0: Wo ein Wille ist, ist auch ein Weg. Zumindest in Nauen ist eine Lösung gefunden worden mit den freiwilligen Hafenlandhelfern. Trotzdem, nach 17 Uhr besteht das Problem erstmal weiter, haben wir von unserer Antennenreporterin Heike Schüler gehört. Ich bin Ines Lang. Ich sage erstmal Tschüss für heute. Ich wünsche Ihnen noch einen schönen Abend mit Antenne Brandenburg. Gleich nach 20 Uhr im Gespräch mit Brandenburgs Innenminister Jan Redmann. Wir hören uns dann morgen wieder.

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1: Im Studio Hanno Geduldig, guten Abend. In der Schorfheide ist heute ein Forschungsprojekt zur Geothermie gewürdigt worden. Das GfZ-Helmholtz-Zentrum für Geoforschung in Groß-Schönebeck feiert das 25-jährige Bestehen seines Standortes und stellt dabei die Nutzung von Erdwärme als Energiequelle der Zukunft in den Mittelpunkt. Andreas Jakob berichtet.
2: Seit 2001 wird in Groß-Schönebeck eine ehemalige Erdgasbohrung als Forschungsplattform genutzt, um Technologien zur nachhaltigen Nutzung von Erdwärme zu entwickeln. Der Standort gilt als eines der zentralen Projekte in Deutschland für tiefe Geothermie und liefert wissenschaftliche Grundlagen für eine klimafreundliche Wärmeversorgung.
1: Mehr Waldbrände als in Brandenburg gab es im vergangenen Jahr nirgendwo sonst in Deutschland. Das geht aus der Statistik des Bundesinformationszentrums Landwirtschaft hervor. Was die Größe der abgebrannten Flächen betrifft, liegt Brandenburg allerdings nicht ganz vorn, wie Tilman Büttenbender berichtet.
3: Die größten Waldbrände gab es demnach in Sachsen. Hier stand unter anderem die Gorischheide an der Grenze zu Brandenburg tagelang in Flammen. Dabei wurden rund 1.900 Hektar Wald verbrannt. In Brandenburg wurden im vergangenen Jahr rund 250 Hektar Wald ein Opfer der Flammen. Nach Angaben des Deutschen Wetterdienstes hat vor allem das trockene Frühjahr die Ausbreitung der Waldbrände begünstigt. Zudem war dann das Jahr insgesamt eins der sonnigsten. Etwa ein Viertel der Waldbrände entsteht der Statistik zufolge aus Fahrlässigkeit. Dabei spielen vor allem Waldbesucher, Camper und Kinder eine Rolle.
1: Bundesinnenminister Dobrindt sieht Freiheit und Demokratie in Deutschland von innen und außen unter Druck. Das hat der CSU-Politiker bei der Vorstellung des neuen Verfassungsschutzberichts in Berlin gesagt. Aus dem Hauptstadtstudio berichtet Markus Sambale.
4: Der Innenminister ist vor allem besorgt, dass die Gewaltbereitschaft steigt, bei Rechts- und bei Linksextremisten hierzulande. Die größte Bedrohung für die Demokratie sieht Dobrindt im Rechtsextremismus. Aus dem Ausland kommt die größte Gefahr nach Einschätzung des Verfassungsschutzes aus Russland durch Cyberangriffe, Spionage und Sabotage. So wurden im vergangenen Jahr 3 Männer verurteilt, die deutsche Bahnstrecken auf mögliche Anschlagsziele untersucht haben sollen, im Auftrag russischer Geheimdienste.
1: Bundesaußenminister Wadephul nimmt heute in Paraguay an einem Treffen der Mercosur-Staaten teil. Dabei will Wadephul mit mehreren südamerikanischen Präsidenten sprechen. Anne Herberg berichtet.
5: Die Europäische Union und die Mercosur-Staaten bilden seit Anfang Mai eine riesige neue Freihandelszone. Diese bietet ein riesiges Wachstumspotenzial, so Wadephul im Vorfeld der Reise. Er wird dabei von einer großen Wirtschaftsdelegation begleitet mit Unternehmensvertretern aus den Bereichen Energiesicherheit und Verteidigung sowie Rohstoffe. Gerade bei seltenen Erden und kritischen Mineralien habe Deutschland die Chance, seine Lieferketten mit Südamerika zu diversifizieren und gleichzeitig für nachhaltige Wertschöpfung zu sorgen, so Wadephul.
1: Soweit die Antenne Brandenburg Nachrichten. 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
1: Nachts ist es oft locker bis gering bewölkt und trocken. Zum Morgen gibt es vor allem in Westbrandenburg Schauer, vereinzelt auch mit Blitz und Donner. Die Tiefstwerte liegen bei 18 bis 14 Grad. Auch am Morgen gibt es anfangs viele Wolken und gebietsweise Schauer. Ab dem frühen Nachmittag zeigt sich dann teilweise die Sonne. Die Höchstwerte liegen bei 21 bis 24 Grad.
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1: Die A2 ist in Richtung Berlin zwischen Thesen und Brandenburg wegen Reparaturarbeiten weiterhin gesperrt. A10, östlicher Berliner Ring Richtung Dreieck Barnim. Zwischen Marzahn und Hohenschönhausen ist nur die linke Spur frei. Hier wird bis morgen früh die Fahrbahn ausgebessert. B158, Angermünde Berlin. Zwischen Seefeld und Abzweig nach Blumberg ist die Bundesstraße nach einem Unfall in beiden Richtungen gesperrt. Stadtverkehr Berlin. Aktuell ist zur S-Bahn. Wegen eines technischen Defektes an einem Bahnübergang in Borgsdorf kommt es auf der Linie S1 zu Verspätungen und Zugausfällen. Antenne Brandenburg wünscht eine gute Fahrt.
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6: Heute mit Jan Redmann, seit etwas mehr als 100 Tagen Innenminister und Kommunalminister des Landes Brandenburg, außerdem CDU-Landesvorsitzender und seit 12 Jahren fast mit Erfahrung als Landtagsabgeordneter in Brandenburg. Guten Tag, Herr Redmann.
7: Hallo, guten Tag.
6: Was hat Sie in den etwas mehr als 100 Tagen als Innenminister eigentlich so im täglichen Leben am meisten überrascht?
7: In den ersten 100 Tagen war für mich erstmal ganz wichtig, überhaupt mir einen Überblick über diesen riesigen Tanker Innenministerium zu verschaffen. Es sind ja fast 9000 Polizisten, die in Brandenburg arbeiten. Es ist ein Themenspektrum, das total breit ist. Also ich hatte jetzt ein besetztes Haus, ich hatte Viehdiebstähle, wir hatten ein Hakenkreuz an der Synagoge in Cottbus. Also das ist eine ziemliche Breite, die wir jeden Tag da bewältigen müssen.
6: Ich freue mich auf eine interessante Stunde. Mein Name ist Thorsten Südow.

0: Brandenburgs Innen- und Kommunalminister Jan Redmann von der CDU. Vor gut 3 Monaten sind Sie nach dem Aus der bisherigen Koalition aus Sozialdemokraten und BSW und den dann folgenden Koalitionsverhandlungen zwischen der CDU und der SPD als Minister in Potsdam vereidigt worden. Und seit dem Brandenburg-Trend von Infratest DIMAP wissen viele, fast 2/3 der Brandenburger sind mit der neuen rot-schwarzen Landesregierung unzufrieden. Nur 28% sagen, wir sind zufrieden. Wie reagieren Sie mitten in Ihrem Arbeitspensum auf diese Skepsis und dieses ja irgendwie schlechte Zwischenzeugnis nach nur 3 Monaten?
1: Ja, die Zahlen werden ja verglichen mit Zahlen noch aus dem letzten Jahr, wo mal die Zufriedenheit mit der Landesregierung auch erhoben wurde. Und man muss natürlich sehen, dass wenn man mit offenen Augen durchs Land geht, viele Menschen gerade sehr unzufrieden sind, vor allen Dingen mit der Situation im Bund, und dass sich die Reformen, die zwingend notwendig werden, dann am Ende doch durch Streit nicht ergeben und es zu lange dauert, bis dort tatsächlich die Erwartungen auch erfüllt werden. Und diese Skepsis gegenüber der Handlungsfähigkeit derer, die in unserem Land Verantwortung tragen, schlägt sich auch dann im Land Brandenburg mit der Zufriedenheit der Landesregierung nieder, und daraus ergibt sich für uns ein Auftrag. Wir wissen, dass ganz viele Brandenburger auch dieser Koalition gerade gar nicht so viel zutrauen, dass sie überhaupt den etablierten Parteien immer weniger zutrauen. Und diese Menschen zu überraschen, und zwar nicht mit Ankündigungen, nicht mit Sprüchen, nicht mit Plakaten, sondern mit der Umsetzung dessen, wofür wir angetreten sind, das ist unsere Aufgabe, und so lässt sich Vertrauen dann auch wieder zurückgewinnen.
0: Im Brandenburg-Trend sagen ja auch gerade für Ihren Bereich innere Sicherheit, Innenministerium, 51% der Befragten, sie würden nicht erwarten, dass die Landesregierung in Themen Sicherheit und Polizei etwas voranbringt. Wie wollen Sie den Gegenbeweis antreten?
1: Indem wir in dem Bereich einen Schwerpunkt setzen. Das gilt erstmal fürs Personelle. Wir werden Polizei aufbauen. Wir wollen, dass auch wieder mehr Polizei in der Fläche präsent ist, damit Menschen sehen, hier ist Polizei, auf die sie sich verlassen können. Es geht aber auch darum, den Polizistinnen und Polizisten die Möglichkeiten zu geben, die sie brauchen, um tatsächlich Ermittlungserfolge zu haben. Und das Kriminalitätsgeschehen, das hat sich geändert, so wie sich unser normales Leben immer mehr aus dem analogen, normalen Straßenbild in die digitale Welt verlagert. Hat sich auch die Kriminalität in den letzten Jahren immer mehr in den digitalen Raum verlagert. Und dort, finde ich, ist der Rechtsstaat zu schwach, sind wir nicht schlagkräftig genug. Und das liegt auch an fehlenden Rechtsgrundlagen. Wir haben uns vorgenommen, alle relevanten Sicherheitsgesetze des Landes Brandenburg in der verbleibenden Legislaturperiode in diesen 3 Jahren zu überarbeiten, vom Ordnungsbehördengesetz angefangen über das Polizeigesetz bis hin zum Verfassungsschutzgesetz, damit die Polizisten wieder das machen können, was sie am liebsten tun, nämlich Straftaten aufklären.
0: Dazu muss man noch sagen, die Aufklärungsquote ist so bei 57%, ist ein bisschen besser geworden als in den vorangegangenen Jahren. Aber leider sehen das möglicherweise viele Menschen in Brandenburg gar nicht. Sie haben bei der Vorstellung des Koalitionsvertrages im März gesagt, die politische Mitte müsse zeigen, was sie kann, und Vertrauen zurückgewinnen. Aber scheint das nicht unheimlich schwer, wenn andererseits man auch zum Beispiel beim Brandenburg-Trend merkt, dass die Zustimmung eigentlich zur Alternative für Deutschland wächst? In Zahlen? 37% würden
1: Sie
0: wählen?
1: Ja, ich hab ja gerade schon gesagt, das ist eine Aufgabe, die sich vor allen Dingen an den Taten messen lassen muss. Wir sind jetzt 100 Tage im Amt, wir haben Verschiedenes angestoßen, wir haben einiges uns vorgenommen, wir haben Prozesse in Gang gebracht. Aber dass jetzt Menschen in ihrem Alltag spüren bereits, dass sich etwas verändert hat, ist ja nicht der Fall, kann nach 100 Tagen gar nicht der Fall sein. Und insofern habe ich auch nicht die Erwartung, dass nach 100 Tagen sich ganz grundsätzlich die Einstellung vieler Menschen gegenüber der Landesregierung verändert hat. Das ist eine Aufgabe, die wir noch zu bewältigen haben, und das haben wir uns auch gemeinsam vorgenommen.

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1: Informationen aus erster Hand und die schönste Musik für Brandenburg. Brandenburgs Innen- und Kommunalminister Jan Redmann von der CDU ist im Studio. Andrea Doria von Udo Lindenberg haben wir gerade gehört. Ein Titel, den Sie sich gewünscht haben. Können Sie uns kurz erzählen, warum das einer Ihrer Musikwünsche ist?
2: Udo Lindenberg ist bei uns in der Familie, bei Familie Redmann, so eine Art Säulenheiliger. Also das verbindet uns über Generationen hinweg. Mein Vater natürlich wegen Sonderzug nach Pankow und dieser DDR-Bezug dabei. Mein Bruder und ich, wir mögen eher die älteren Sachen, wie jetzt Andrea Doria aus seine früheren Geschichten. Und wir waren gemeinsam schon ganz oft bei Udo Lindenberg-Konzerten, ich glaube 3 oder 4 Mal. Und ich weiß nicht, ob er nochmal auf Tournee geht, aber wenn er es machen würde, wäre ich auf jeden Fall wieder da.
1: Wieder da sind die Probleme, die Brandenburg hat, und darüber wollen wir sprechen hier. Sie sind Innenminister. Wie schätzen Sie, Jan Redmann, die aktuelle Sicherheitssituation im Land Brandenburg ein?
2: Wir haben in Brandenburg einige Felder, in denen wir ganz erfreuliche Entwicklungen haben. Beispielsweise der Kfz-Diebstahl ist zurückgegangen, auch im grenznahen Bereich. Das ist auch eine Folge der Grenzkontrollen, die wir gerade in Richtung Polen haben. Wir haben andererseits Bereiche, in denen wir einen Anstieg zu verzeichnen hatten, beispielsweise Wohnungseinbrüche im Berlin-nahen Raum, wo wir auch eine Bandenstruktur dahinter vermuten, die ganz gezielt insbesondere Einfamilienhäuser ausfindig macht und dort einsteigt. Und wir haben, finde ich, Defizite, wenn es um die Bekämpfung von Kriminalität im Internet geht. Betrüge im Internet haben ein Ausmaß erreicht, wie man es, jeder hat es schon mal mitbekommen, jeder ist schon mal zumindest, ist schon mal versucht worden über Phishing, über manchmal auch sehr clandestine Mittel, Menschen dazu zu verleiten, Dinge zu machen, die am Ende Zugriff auf ihr Vermögen eröffnen. Das haben wir mit einer ganz, ganz stark steigenden Anzahl. Und hier müssen wir auch die Täter besser dingfest machen können. Und das geht nur, wenn wir wissen, wer sich hinter bestimmten Identitäten verbirgt. Also zum Beispiel, wer steht hinter einer IP-Adresse? Sind die Daten länger gespeichert? Ja, das ist etwas, woran wir gerade arbeiten. Der Bund hat dazu einen Gesetzentwurf vorgelegt. Ich möchte, dass die Länder und die Landespolizeien da auch profitieren können. Die Polizei muss auf die Höhe der Zeit, und das gilt insbesondere auch für Straftaten im Online-Bereich.
1: Verwaltungen und Unternehmen sind im Land Brandenburg ja auch in der Vergangenheit Cyberangriffen ausgesetzt gewesen. Ich denke zum Beispiel an Angermünde, wo die Stadtverwaltung über Wochen, über Monate eigentlich nicht richtig arbeiten konnte. Erleben Sie da auch einen verschärften Angriff auf Verwaltungen?
2: Wir sehen auch, dass die Angriffe aus dem Ausland, insbesondere aus Russland, zunehmen. Da geht es dann darum, unsere kritische Infrastruktur so zu attackieren, auszutesten, wo sie empfindlich ist, dass das öffentliche Leben letztlich lahmgelegt werden kann durch diese Akteure. Das ist etwas, was mir gerade sehr, sehr viel Sorge macht, weil wir sehen, dass Russland immer mehr daran arbeitet, unsere kritische Infrastruktur auszuspähen, die Schwachstellen zu betrachten. Und wir vermuten, dass dahinter eine Strategie steht, die am Ende das Ziel hat, durch einen hybriden Angriff auf mehrere verschiedene Infrastrukturen, also beispielsweise gleichzeitig aufs Stromnetz, gleichzeitig vielleicht durch das Legen von Bränden, gleichzeitig auf die Wasser- oder Internetversorgung, dafür zu sorgen, dass das öffentliche Leben flächendeckend lahmgelegt werden könnte. Das ist eine Gefahr, die wir gerade sehen. Und da müssen wir alle Sicherheitsbehörden vernetzen, aber auch, glaube ich, die Bevölkerung etwas stärker darauf aufmerksam machen, auch Vorsorge zu betreiben, sodass man, wenn mal so etwas passiert, nicht innerhalb von 24 Stunden in Not gerät, weil man zu Hause beispielsweise kein Wasser mehr hat. Sich darüber bewusst zu sein, dass diese Gefahr real ist, ist, glaube ich, eine ganz wichtige Aufgabe.
1: Zum Thema Sicherheit noch die Zahl der Extremisten. Das haben zum Beispiel der aktuelle Verfassungsschutzbericht ergeben, steigt auch die Zahl der gewaltbereiten Extremisten wächst. In diesem Verfassungsschutzbericht, der vor 4 Wochen von Ihnen veröffentlicht wurde, warnen Sie auch vor einer Turboradikalisierung junger Menschen in Brandenburg in sozialen Medien durch, wie es heißt, gewaltorientierte Neonationalsozialisten, Islamisten, aber auch Linksextremisten. Was kann das Land Brandenburg dagegen tun, gegen diese Turboradikalisierung umschreiben?
2: Zunächst mal muss man sich dieses Phänomen bewusst machen. Wir haben erlebt, dass in Brandenburg junge Menschen im Alter von 14, 15, 16 Jahren innerhalb von nur ganz wenigen Monaten von einem normalen Schüler zu einer Person geworden sind, die sich anschickten, schwerste Straftaten zu begehen, versuchter Mord, Anschläge auf Asylunterkünfte, der Versuch, im islamistischen Bereich Menschen ums Leben zu bringen. Wir müssen die Menschen darauf aufmerksam machen, dass das gerade passieren kann. Wir müssen wachsam sein, was unsere Familienmitglieder angeht, was vielleicht auch Mitschüler angeht. Und dann gibt es auch durchaus Hilfsangebote. Also Polizei, Verfassungsschutz verwenden gerade sehr viel Energie auf Prävention. Wir machen digitale Elternabende und helfen Eltern zu erkennen, wenn da gerade eine Radikalisierung im Gang ist und geben ihnen Hinweise, wie man darauf reagieren kann. In dieser Woche hat erst die Bundesfamilienministerin gesagt, Social-Media-Verbot bis 13, das finde ich total sinnvoll, denn gerade diese jungen Menschen sind sehr leicht zu verführen. Darüber hinaus, glaube ich, müssen wir aber auch bei Älteren sehen, dass diese Algorithmen zu einer Radikalisierung beitragen und dem wirken die Plattformen aus meiner Sicht nicht ausreichend entgegen.
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0: Jan Redmann, Minister für Inneres und Kommunales des Landes Brandenburg von der CDU, heute im Antennegespräch. Die Hitze der vergangenen Tage, die teilweise aufgebrochenen Autobahnspuren, zum Beispiel auf der A2 oder der A10, dann die Rettungsaktion der Prignitzer Feuerwehr für die Zugreisenden unweit von Karstädt und dann noch die Waldbrandsituation im Land, alles zeigt, wie wichtig der Katastrophen- und Brandschutz hier im Land Brandenburg ist. Herr Redmann, werden Sie das Thema Hitze und Extremwetterschutz in der Landesregierung deutlicher zur Sprache bringen, weil es doch zu einer richtigen Herausforderung wird?
1: Das Innenministerium ist für den Katastrophenschutz zuständig und natürlich sind diverse Katastrophen denkbar. Wir müssen auf all diese Situationen vorbereitet sein. Wir haben jetzt keine eigenen Hitzeschutztruppen in Brandenburg, aber natürlich müssen wir Menschen helfen, die in Not gekommen sind. Und das wird natürlich bei hohen Temperaturen, so wie wir sie in den vergangenen Tagen erlebt haben, ist das etwas, was ganz schnell das öffentliche Leben fast lahmlegen kann. Und gerade mit Blick auf die Autobahnen, da war es am Ende ja Aufgabe der Feuerwehren beispielsweise einfach auch die Menschen mit Wasser zu versorgen, weil viele sich auf die Fahrt begeben hatten, ohne selbst Wasservorräte dabei zu haben. Das ist natürlich eigentlich auch etwas, an das man selber denken könnte, wenn man bei heißem Wetter mit dem Auto unterwegs ist. So wie man im Winter eine Decke im Auto haben sollte, sollte im Sommer die Flasche Wasser nicht fehlen.
0: Wie ist eigentlich der Zustand der Feuerwehren im Land, wenn wir jetzt über die Hilfssituation noch reden? Es gab in den letzten Jahren zweistellige Millionenbeträge für neue Löschfahrzeuge oder auch Löschbrunnen. 39.000 Frauen und Männer und auch junge Leute machen als freiwillige Feuerwehrleute mit. Ist da alles im Lot oder wo klemmt es im Moment?
1: Sie haben recht, wir haben wirklich viel investiert in Brandenburg und unsere Feuerwehren, weil wir ja auch ganz schwere Waldbrandereignisse hatten vor einigen Jahren. Wir haben die notwendigen Lehren daraus gezogen und heute ist die Freiwillige Feuerwehr in Brandenburg ganz anders aufgestellt. In jedem Landkreis sind diverse neue Fahrzeuge eingetroffen. Wir hatten ja auch in diesem Jahr schon wieder Waldbrandereignisse in der ähnlichen Region wie damals, also altes Lager da in der Nähe von Jüterbock, munitionsbelastete Flächen, und im Unterschied zu damals konnten wir diesmal ganz gelassen rangehen, weil wir wussten, gibt es Brandschutzschneisen, die sind 50 Meter breit, da geht der Brand gar nicht rüber, und da stand am Ende nur ganz wenige Feuerwehrkameraden, die geguckt haben, dass da auch wirklich die Konzepte funktionieren. Das ist erstmal der positive Befund. Wir haben darüber hinaus aber auch investiert in Katastrophenschutzleuchttürme. Das sind Einrichtungen in beispielsweise in Turnhallen. Ich war erst kürzlich in Werderhavel und habe mir da eine Übung angeschaut. In Turnhallen, wo dann im Falle eines Falles, wo wir also einen Ausfall von Strom, Versorgung, Wasserversorgung etc. haben, die Leute Anlaufpunkte finden und dort versorgt werden. Und was ich mir wünschen würde, ist, dass wir uns noch breiter aufstellen im Bereich des Ehrenamts. In einer Katastrophensituation kann eine solche Anlaufstelle wahrscheinlich nicht durch die Kameraden der Freiwilligen Feuerwehr betrieben werden, weil die wieder andere Aufgaben haben. Und ich freue mich, in Werder zum Beispiel waren es Personen, die bisher gar nicht in der Feuerwehr aktiv waren. Sie haben den Erste-Hilfe-Kurs gemacht, sie sind zu dieser Übung gegangen und haben diesen und wissen, wenn der Strom ausfällt, wenn auf ihrem Handy kein Netz mehr ist, dann wissen sie, okay, wir haben hier eine schwierige Situation, ich begebe mich zu dem Ort, der abgesprochen ist, ich helfe mit, ich weiß, was ich dort zu tun habe, helfe meinen Nachbarn, meinen Familienangehörigen und kann dann aktiven Beitrag leisten. Das brauchen wir noch häufiger. Also mehr auf verschiedene Schultern verteilen.
0: Feuerwehrfrauen und Feuerwehrmänner brauchen Ausbildung. Seit Jahren passiert das ja in der Landesschule und technischen Einrichtung in Eisenhüttenstadt. Es war immer von einem zweiten Punkt in Wünsdorf die Rede. Ist das schon begonnen worden? Wie ist da der Stand der Dinge?
1: Davon ist weiter die Rede. Ich kämpfe gerade dafür, auch die Finanzierung des zweiten Standortes im nächsten Doppelhaushalt drin zu haben. Das ist mir sehr wichtig, weil wir bislang begrenzte Kapazitäten haben und Feuerwehrleute können nur dann erfolgreich retten und helfen, wenn sie entsprechend qualifiziert sind. Dafür reichen die bisherigen Kapazitäten nicht aus. Wir brauchen Wünsdorf.
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1: Nachts ist es oft locker bis gering bewölkt und trocken. Zum Morgen gibt es vor allem in Westbrandenburg Schauer, vereinzelt mit Blitz und Donner. Die Tiefstwerte liegen bei 18 bis 14 Grad. Auch am Morgen gibt es anfangs viele Wolken, gebietsweise auch noch Schauer. Ab dem frühen Nachmittag zeigt sich dann teilweise die Sonne. Das Ganze bei Höchstwerten zwischen 21 und 24 Grad.
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1: Vorsicht auf der A2 Berlin Richtung Magdeburg. Zwischen Dreieck Werder und Lenin steht ein defekter LKW und es liegen Reifenteile auf der rechten und der mittleren Spur. Die A2 ist in Richtung Berlin zwischen Thesen und Brandenburg wegen Reparaturarbeiten weiterhin gesperrt. A9 Berlin Richtung Leipzig. Zwischen Belitz und Brück Behinderungen durch Fahrbahnschäden, nur eine Spur ist frei. A113 Richtung Dresden zwischen Adlershof und Waltersdorfer Dreieck ist wegen Bauarbeiten nur eine Spur frei. Sie benötigen bis zu 30 Minuten länger. Antenne Brandenburg wünscht eine gute Fahrt.
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2: 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Heute mit Brandenburgs Innen- und Kommunalminister Jan Redmann von der CDU. Herr Redmann, wo haben Sie die schweißtreibenden 37, 38 Grad Hitzetage verbracht? Im schattigen Garten, an einem See, im Dienst oder in der Zweiraumwohnung? Ich frage deshalb, weil ein weiterer Musikwunsch von Ihnen ist, wir trafen uns in einem Garten von Zweiraumwohnung. Was verbinden Sie mit diesem Titel? Im Video habe ich gesehen, da fährt ein, glaube ich, ein alter Golf durch die Gegend mit einer OPR-Nummer. Hat es damit zu tun?
3: Nee, es ist, dieses Lied erinnert mich an die Zeit, als ich meinen Mann hier an der Uni Potsdam kennengelernt hatte, beim Studium. Zweiraumwohnung war damals extrem angesagt, so in den frühen 2000er Jahren. Wir sind bis heute Fans von Zweiraumwohnung, hören die ganz gern. Waren erst vor 2-3 Jahren mal wieder bei dem Konzert. Ich finde, die Musik ist gar nicht schlecht gealtert. Die Hitzetage waren wir mit unserer kleinen Tochter in einem Strandbad und haben mit ihr im Schatten, im Wasser gestanden, bis zu ihrem kleinen Bauchnabel. Hat sie sich da sehr gefreut und mit Matsch um sich geworfen. Und ich glaube, ihr haben diese Hitzetage ganz gut gefallen, zumindest solange wir im Strandbad waren. Nice.

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1: Als CDU-Minister Jan Redmann sind Sie verantwortlich für die Polizei im Land Brandenburg. Wir haben vorhin schon mal kurz darüber gesprochen. Im Koalitionsvertrag ist ja eine Erhöhung der Zahl der Polizistinnen und Polizisten auf 9000 zugesagt. Wird das klappen? Gibt es genug Bewerberinnen und Bewerber für die Ausbildung an der Hochschule der Polizei in Oranienburg? Oder halten auch viele nicht durch, weil das ist ja auch kein Pappenstiel, diese Ausbildung?
2: Das ist eine anspruchsvolle Ausbildung, das ist richtig. Zum Glück ist der Polizeiberuf immer noch für ganz viele ein Traumberuf. Wir haben konstant hohe Bewerberzahlen. Wir haben die Zahl unserer Plätze, unserer Studienplätze an der Hochschule nochmal erhöhen können.
1: Das sind pro Jahrgang 200?
2: Ja, wir haben also in einem gesamten Jahr sind sogar über 400, jetzt 440, verteilt auf 2 Halbjahre. Und wir haben jetzt noch Corona-bedingt etwas mannschwächere Jahrgänge, die jetzt fertig werden. Aber ab dem nächsten Jahr, ab 2027, rechnen wir damit, dass auch netto mehr Polizisten in den Dienst kommen. Das heißt, dass mehr Polizisten in den Dienst kommen, als vorher durch Altersabgänge aus dem Dienst ausgeschieden sind, sodass wir also den Aufwuchs bei der Polizei in diesem Jahr planmäßig und systematisch fortsetzen können.
1: Brandenburg soll in den kommenden Monaten, ich glaube noch in diesem Jahr, ein neues Polizeigesetz bekommen. Wenn Sie mit Bürgern darüber sprechen, auf Veranstaltungen, die es jetzt wieder häufiger gibt, wie zum Beispiel Kabinett vor Ort oder so, wie erklären Sie das? Warum muss es ein neues Polizeigesetz im Land Brandenburg geben? Was muss da neu gemacht werden?
2: Ich finde so besonders augenfällig wurde das bei der RAF-Terroristin Klette. Die ist ja ausfindig gemacht worden, nicht unbedingt durch Polizisten, sondern weil Investigativjournalisten ganz selbstverständlich eine Google-Bildersuche verwendet haben und damit ihnen aufgefallen ist, dass eine Person, die ihr sehr, sehr ähnlich sieht, auf einer Website mit einem Foto unter einem anderen Namen abgebildet war. Und das zeigt, welche technischen Möglichkeiten heute für jedermann bestehen. Und es zeigt gleichzeitig, wie beschränkt unsere gesetzlichen Grundlagen sind, sodass die Polizei in vielen Fällen das gar nicht nutzen darf. Nicht nutzen kann oder nicht nutzen will, sondern nicht nutzen darf. Und da hört das Verständnis dann natürlich auf. Das führt zu Demotivation bei den Polizistinnen und Polizisten, die sich fragen, warum kann ich dieses Mittel, was mir jetzt die Möglichkeit eröffnen würde, einen Täter zu fassen, nicht einsetzen? Wir möchten gern, dass die gerade beim grenzüberschreitenden Verkehr die Kennzeichen erfasst und gespeichert werden können für einen gewissen Zeitraum. Und wenn man dann später zum Beispiel feststellt, dass es eine Serie gab, wie kürzlich Viehdiebstähle oder der Diebstahl von großen Landmaschinen, dass wir dann gucken, welche Täter waren oder welche Fahrzeuge waren immer zur Tatzeit Richtung Polen zum Beispiel unterwegs. Und dann gibt's vielleicht noch eine ganz kleine Gruppe von Fahrzeugen, die dann in Betracht kommt. Und da guckt man sich dann die Halter und die Fahrer genauer an. Das sind sehr erfolgreiche Fahndungsinstrumente schon in der Vergangenheit gewesen. Ich möchte, dass wir die in der Zukunft wieder einsetzen können. We say-

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1: Brandenburgs Innen- und Kommunalminister Jan Redmann von der CDU. Welches Wort nervt Sie eigentlich döller? Sparkurs oder konsolidieren?
2: Konsolidieren nervt mich überhaupt nicht. Das ist die Anforderung, die an uns gerade gestellt wird. Konsolidieren ist für mich mit Prioritätensetzung verbunden. Und wir stellen einfach fest, wenn wir auf den Haushalt gucken, wir haben kein Einnahmeproblem, die Einnahmen steigen weiter, wir haben ein Ausgabeproblem, wir geben an verschiedenen Stellen zu viel Geld aus. Und diese zu identifizieren, wo wir Geld auch sparen könnten, wo wir effizienter werden können, das verstehe ich unter einer gesunden Konsolidierung. Und insofern nervt mich Konsolidierung nicht.
1: Kommen wir mal jetzt auf Brandenburgs Städte, Landkreise und Gemeinden zu sprechen. Denn die haben in der letzten Woche auf so ein Rekorddefizit von etwa 830 Millionen Euro in den Haushalten des vergangenen Jahres aufmerksam gemacht. Sie sagen, ein Grund sei die mangelnde finanzielle Ausstattung durch den Bund für Aufgaben, die Sie zu erledigen haben. Städte und Gemeindebund und Landkreistag warnen vor sich verschlechternder Lebensqualität im Land Brandenburg. Vielleicht müssen sogar kommunale Einrichtungen geschlossen werden. Sie wissen das auch, 4 Landkreise und etwa 50 Kommunen sind in so einem Haushaltssicherungskonzept. Was sagen Sie als Kommunalminister dazu, zu diesem Problem? Und wie könnte eine Lösung aussehen, wenn die Kommunen so große Fehlbeträge haben?
2: Mir ist die finanzielle Situation der Kommunen sehr bewusst. Die Kommunalaufsicht schaut natürlich auf die Haushalte und sieht die Entwicklung, wie Rücklagen abschmelzen und Defizite größer werden. Und die Ursache ist auch richtig beschrieben. Wir haben Bundesgesetze in den vergangenen Jahren erlassen auf Bundesebene, die zu Kostensteigerungen auf kommunaler Ebene führten in einer Dimension, die sich der Bundesgesetzgeber damals selber gar nicht vorstellen konnte. Dass wir heutzutage beispielsweise ganz viele Einzelfallhelfer in den Schulen haben, die miteinander nicht koordiniert arbeiten, also nicht als Partner der Lehrer für einen besseren Unterricht sorgen, sondern sich nur um eine einzelne Person kümmern. Und dann haben wir Klassen, wo es nicht nur einen Einzelfallhelfer gibt, sondern mehrere, so dass in dieser Klasse mehrere Personen den ganzen Tag anwesend sind, aber nicht miteinander kooperativ zusammenarbeiten. Mhm. Ist ein Defizit, was sich aus einer bestimmten gesetzlichen Regelung im Bund ergibt und wo der Bund jetzt zugesagt hat, dass er das auch ändern will wieder. Das finde ich sehr richtig. Es gibt andere solche Beispiele auch. Und der nächste Punkt, wo wir alle miteinander, und da nehme ich auch durchaus die Kommunen in die Pflicht, besser werden müssen, ist bei der Verwaltungseffizienz. Also wir haben, die Digitalisierung schreitet jetzt voran. Wir werden demnächst Wohngeldanträge zum Beispiel komplett digitalisiert haben und müssen uns die Frage stellen, ist es dann immer noch notwendig, dass man so viele Wohngeldstellen im Land hat, wo dieselbe Aufgabe erledigt wird? Oder ist das Zukunftsbild nicht bei immer mehr Verwaltungsdienstleistungen, dass man zwar eine Anlaufstelle vor Ort hat, wo man seinen Antrag abgeben kann, wo man auch Beratung findet, aber die eigentliche Antragsberatung erfolgt zentralisiert, sie erfolgt digital, sie erfolgt mit Hilfe auch vom Einsatz von künstlicher Intelligenz und damit auch sehr ressourceneffizient. Und auch auf diese Weise lässt sich am Ende sehr viel einsparen. Wir haben uns im Land vorgenommen, Personal abzubauen, in der Kernverwaltung bis zum Ende der Legislaturperiode 5-10% werden da eingespart werden. Solche Ziele müssen

0: sind auch auf der kommunalen Ebene realisierbar und da wollen wir den Kommunen auch behelfen.
1: Vor 4 Jahren gab es eine erste Studie im Land über Hass, Hetze und Gewalt gegen Kommunalpolitiker. Damals hieß es, mehr als ein Drittel der Kommunalpolitiker, also Kreistagsabgeordnete oder Stadtverordnetenvertreter, haben über verbale oder tätliche Angriffe berichtet. Was wissen Sie über die Situation heute im Land?
0: Die ganz aktuellen Zahlen aus dem letzten Jahr sind leicht rückläufig im Vergleich zum Vorjahr. Ich habe den Eindruck, dass die Toleranzschwelle, was solche Taten angeht, gesunken ist. Niemand oder immer weniger Menschen sind bereit, das auch zu ertragen. Und das finde ich auch richtig. Wer kommunal sich engagiert, in aller Regel ja ehrenamtlich unterwegs ist, er muss sich von niemandem beschimpfen lassen. Er ist dafür gewählt, Aufgaben wahrzunehmen. Er ist dafür gewählt, seine Meinung einzubringen. Und wer das anders sieht, soll sich selber zur Wahl stellen, soll selber kandidieren für ein Ehrenamt in der Kommune. Das scheuen in aller Regel diejenigen, die zu solchen verbalen Angriffen oder auch tätlichen Angriffen neigen. Insofern stehen wir hier an der Seite der Kommunalpolitiker. Wir haben, glaube ich, durch Prävention, durch Hinweisportale Gelegenheit gegeben, auch diese Dinge zur Anzeige zu bringen. Wir gehen dem auch nach. Wir wollen unsere kommunale Ebene schützen und ich hoffe sehr, dass dieser Trend, dieser rückläufige Trend, was die Zahl der Straftaten angeht, sich auch fortsetzt. Das ist Voraussetzung dafür, dass Menschen überhaupt bereit sind, sich zu engagieren in ihrer Freizeit.

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1: Zu Gast bei Antenne Brandenburg heute Innen- und Kommunalminister Jan Redmann von der CDU. Lassen Sie mich noch mal auf die letzten zwei Wochen blicken, wo man dachte, wie können Menschen vor Wärme geschützt werden? Muss die Politik da nicht umsteuern und dann auch sagen, selbst wenn die Situation jetzt kompliziert ist finanziell, aber Krankenhäuser oder Seniorenheime ohne Hitzeschutz und Klimaanlagen können wir uns eigentlich gar nicht mehr leisten. Kann die Politik, auch die Landespolitik, das ignorieren?
2: Das A und O ist die Vorbereitung auf solche Situationen. Wir sehen es ja gerade, wenn bei Mediamarkt gegenwärtig Ventilatoren ausverkauft sind. Dann heißt es ja, dass sich viele Menschen, bevor die Hitzewelle kam, wenig Gedanken darüber gemacht haben, dass ihnen zu Hause ein Ventilator fehlt. Und das ist eigentlich das Problem. Die Vorbereitung, bevor ein solches Extremwetterereignis eintritt, abzuschließen. Und wir wissen natürlich, der Klimawandel ist da, die Wahrscheinlichkeit von Extremwetterereignissen nimmt zu, die Wahrscheinlichkeit von neuen Höchstwerten bei den Tagestemperaturen ist da auch in den nächsten Jahren. Insofern ist es klar, dass man auf dieser Grundlage auch die Anforderungen, die an Pflegeheime beispielsweise zu stellen sind, erhöht werden müssen. Nochmal, da wo Menschen jetzt in eine Notsituation geraten sind, war es in aller Regel nicht die fehlende Klimaanlage, sondern der fehlende Ventilator und vor allen Dingen auch der Trugschluss, dass es bei Hitze sinnvoll ist, das Fenster geschlossen zu halten ohne Ventilator, dass da würden auch Menschen jüngeren Alters in große Schwierigkeiten kommen. Also das Erlernen des angemessenen Umgangs mit hohen Temperaturen ist für mich prioritär.
1: Gut. 100 Tage sind Sie jetzt Teil der SPD-CDU-Landesregierung. Wir hatten zu Anfang darüber gesprochen, dass es 6 von 10 Brandenburger sagen, salopp ausgedrückt, da ist noch Luft nach oben für Sie. Welche Projekte wollen Sie als Innenminister anpacken, um, wie man sagt, das Land nach vorne zu bringen und diesen sehr verbreiteten Pessimismus, der ja gerade von der AfD thematisiert wird, entgegenzutreten?
2: Wenn man es auf eine Formel bringen will, dann ist das aus meiner Sicht die Beschreibung eines starken Staats. Dass Menschen den starken Staat empfinden als etwas, auf das sie sich verlassen können und dass ihnen in unsicheren Zeiten Halt gibt. Starker Staat heißt, wenn es mir schlecht geht, wenn ich in Not gerate, kann ich mich darauf verlassen, mir wird geholfen. Starker Staat heißt, wenn ich Opfer werde von Angriffen, dann ist da eine Polizei, dann ist da ein Verfassungsschutz, dann sind da Organisationen, die dem nachgehen. Und ich spüre, dass es sich lohnt, eine Anzeige zu erstatten und glaube nicht von vornherein, dass das eh erfolglos im Sande verlaufen wird. Diese Erfahrung machen zu viele Menschen oder haben zu viele Menschen gemacht. Und dem entgegenzuwirken ist eine Riesenaufgabe. Wieder mehr Sicherheit in Zeiten der Unsicherheit zu geben, ist mein Hauptziel als Innenminister dieses Landes. Und da haben wir gemeinsam noch richtig viel zu tun. Wir sind gerade in einem Organisationsentwicklungsprozess in der Polizei, also die Strukturen der Polizei so anpassen, dass sie ihre Wirkung maximal entfalten kann, ist eine große Herausforderung, die noch dazukommt. Und dann natürlich das wirklich partnerschaftliche Zusammenarbeiten mit den Bürgermeistern und den Landräten. Der Staat, das zeigt ja auch diese aktuelle Umfrage des RBB, wird von den Menschen ja kaum ebenenscharf wahrgenommen, sondern sie haben Erfahrungen im Umgang mit Behörden und schließen daraus, was sie von dem Staat insgesamt halten. Und zu oft war diese Erfahrung vielleicht auch in der Vergangenheit negativ. Wenn wir dem positive Erfahrungen auf der kommunalen Ebene, in den Städten und Gemeinden, in den Kreisen, aber eben auch bei der Polizei beispielsweise oder in den Schulen entgegensetzen, dann wird auch das Gesamtbild, der Gesamteindruck der Menschen von unserem öffentlichen Gemeinwesen besser. Ich wünsche mir, dass sich noch mehr Menschen daran beteiligen, sie sich auch einbringen, das nicht als so eine Dienstleistungsmentalität betrachten, sondern als unser, also ein Staat, für den wir gemeinsam einstehen, für den wir uns gemeinsam engagieren, dann wird da auch was draus, denn das ist das Wesen ja einer Demokratie, dass die Menschen diejenigen sind, die sie mitgestalten.
1: Herr Redmann, vielen Dank für das Gespräch.
2: Sehr gerne.

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1: Im Studio Hanno Geduldig, guten Abend. Das Instandhaltungswerk für Güterwagen in Großräschen wird zum Jahresende geschlossen. Das hat der Konzern VTG heute mitgeteilt. Josefine Jahn berichtet.
2: Ein wirtschaftlich tragfähiger Weiterbetrieb ist unter den aktuellen und absehbaren Marktbedingungen nicht möglich, heißt es in einer Pressemitteilung zur Begründung für diesen Schritt. Die erwartete Auslastung und wirtschaftliche Perspektive haben sich laut VTG nicht erfüllt. Der Entscheidung sind intensive Prüfungen verschiedener Optionen für den Standort vorausgegangen, sagte der zuständige Geschäftsführer. Das VTG-Werk in Großräschen war erst vor 2 Jahren an den Start gegangen.
1: In Potsdam ist heute das Literaturfestival Lit Potsdam eröffnet worden. Bis Sonntag lesen Autorinnen und Autoren an ausgewählten Orten aus ihren Werken. Auf dem Programm stehen unter anderem Veranstaltungen mit Judith Herrmann, Frank Schätzing und Florian Illies sowie der ESA-Astronautin Samantha Cristoforetti. Wer eine nicht genutzte Gewerbeimmobilie zu Wohnungen umbauen lässt, kann dafür künftig Geld vom Staat bekommen. Bundesbauministerin Huberts hat dazu heute ein neues Förderprogramm vorgestellt. Aus dem Hauptstadtstudio Dagmar Pepping.
3: Insgesamt 300 Millionen Euro stellt ihr Ministerium zur Verfügung, um Gewerbeimmobilien zu Wohnraum umzubauen. Egal ob leerstehende Büroflächen oder ungenutzte Ladenlokale. Pro Wohneinheit ist ein Zuschuss von 30.000 Euro möglich. Das Förderprogramm des Bundes könnte rechnerisch also für mindestens 10.000 zusätzliche Wohnungen in Deutschland sorgen. Die Anträge auf den Zuschuss können Interessierte ab dem 1. Juli auf der Internetseite der KfW, der Kreditanstalt für Wiederaufbau, stellen. Wichtig dabei, der Zuschuss ist daran geknüpft, dass die sanierten Gebäude energetisch weiterentwickelt werden, beispielsweise bei der Heizung oder Wärmedämmung.
1: Bleibt Julian Nagelsmann Bundestrainer nach dem frühen WM aus? Die DFB-Spitze will in den kommenden Tagen mit ihm über seine Zukunft sprechen. Nagelsmanns Vertrag läuft eigentlich bis zur EM 2028. Thomas Kunze berichtet.
4: Trennungen sind ja immer möglich. Das ist im Fußball genauso wie im normalen Leben. Die Frage ist eben nur, was kostet das Ganze? Julian Nagelsmann, das hat er gesagt und bekräftigt, will gerne weitermachen, die Sache wieder gerade biegen. Die Frage ist nun aber, wie fällt die Analyse in den Gremien beim Deutschen Fußballbund aus? Und ist überhaupt Geld da für eine Abfindung? Und gibt's eine Idee für einen Nachfolger und kann der dann auch bezahlt werden? Die Frage, ob weiter mit Julian Nagelsmann als Bundestrainer, nur eine von vielen.
1: Soweit die Antenne Brandenburg Nachrichten. 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Das Wetter. Nachts ist es oft locker bis gering bewölkt und trocken. Zum Morgen gibt es vor allem in Westbrandenburg Schauer. Die Tiefstwerte 18 bis 14 Grad. Auch am Morgen anfangs viele Wolken, dann Sonne bei 21 bis 24 Grad.
5: Hier ist der Verkehrsservice für den ARD-Abend. Die A2 Richtung Berlin ist zwischen Irxleben und Kreuz Magdeburg wegen Straßenschäden gesperrt, zurzeit Stau. Im weiteren Verlauf ist die A2 zwischen Thesen und Brandenburg auch wegen Reparaturarbeiten weiterhin gesperrt. Die A71 Richtung Sangerhausen ist zwischen dem Dreieck Suhl und Sulzeller Mehlis wegen Tunnelwartungsarbeiten bis morgen früh ca. 6 Uhr gesperrt. A73 Richtung Bamberg in der Auffahrt Suhl Zentrum steht ein defekter LKW. Soweit die Meldungen, kommen Sie gut an Ihr Ziel und Ihnen eine gute Fahrt.
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5: Ich bin Frank-Michael Bauer. Hallo aus Dresden. Hier ist das MDR Sachsenradio mit dem ARD-Abend. Das Popduo Boy Meets Girl gibt sich eingangs bei uns die Ehre.

Ein großes Dankeschön hier am ARD-Abend an die Popgeschichte hat uns da gerade die schwedische Kultband ABBA ins Haus geschickt. Smith, Thank You for the Music aus dem Jahre 1977. Ein Song, der ja ursprünglich als Teil eines Mini-Musicals während ihrer damaligen Tournee entstanden ist. Von diesem zeitlosen Klassiker gehen wir über zu einer Hymne des Selbstvertrauens aus den 90ern. Hier ist die britische Soul-Sängerin Desiree. Die hat 1994 mit dieser sanften, aber kraftvollen Botschaft über Mut und innere Stärke einen Hit gelandet. Desiree im ARD-Abend mit You Gotta Be.

Boy George im AD-Abend Reggae-Solo-Nummer Everything I Own, mit der er 1987 mit dieser Nummer kurz nach der Trennung von Culture Club direkt Platz 1 der britischen Charts erobern konnte. Und wir bleiben beim relaxten Rhythmus und springen aber zurück in das Jahr 1967 zu einem der meistgespielten Radiosongs aller Zeiten. Der nordirische Sänger und Songschreiber Van Morrison schuf damals eine wunderschöne sommerliche Hommage an eine Jugendliebe, die bis heute sofort für gute Laune sorgt. Hier ist Brown Eyed Girl bei uns im ARD-Abend für Sie.

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5: 21 Uhr, 31 gleich. Hier ist der Verkehrsservice für den ARD-Abend. Die A2 Richtung Berlin ist zwischen Irxleben und Kreuz Magdeburg wegen Straßenschäden gesperrt. Zurzeit Stau. Im weiteren Verlauf ist die A2 zwischen Thesen und Brandenburg auch wegen Reparaturarbeiten weiterhin gesperrt. Vorsicht auf der A52 Marl Richtung Gelsenkirchen zwischen Dorsten-Ost und Gelsenkirchen-Hassel liegt ein Plastikteil auf der linken Fahrspur. A61 Koblenz Richtung Mönchengladbach zwischen Mönchengladbach-Reit und Mönchengladbach-Holt. Dort haben wir Behinderungen nach einem Unfall. Die A71 Richtung Sangerhausen ist zwischen dem Dreieck Suhl und Suhl-Zellermeles wegen Tunnelwartungsarbeiten bis morgen früh ca. 6 Uhr gesperrt. A73 Richtung Bamberg in der Auffahrt Suhl-Zentrum steht ein defekter LKW. Auf der A115 Richtung Dreieck Funkturm ist am Dreieck Funkturm die Überfahrt zur A100 Richtung Wedding wegen Bauarbeiten bis morgen früh gesperrt. Soweit die Meldungen. Wir wünschen Ihnen eine gute Fahrt.
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5: Aus Dresden von MDR Sachsen. Hier sind die New Radicals mit You Got What You Give.

We Belong, hier ist der ARD-Abend, das war Pat Benatar, Musik aus den 80ern. Und was trudelt manchmal so ein bei uns hier im Postfach unter ard-abend.mdr.de? Na zum Beispiel die Selbsterkenntnis, ich habe voll daneben gelegen. Kevin Strom aus Berlin hat nämlich gestern getippt, 5:0 für Deutschland. Ja, ich war total down, auch dass ich so schief gelegen habe nach dem Aus von Deutschland. Wollte eigentlich die Fernbedienung nicht in die Hand nehmen und bin dann doch wieder ins Fernsehen reingestolpert und habe Fußball-WM geguckt, hat uns Kevin geschrieben, und er fand das Spiel Elfenbeinküste gegen Norwegen, was ja noch nicht so lange zu Ende ist, war ein schönes Spiel. Und ich muss an meine Tippmöglichkeiten und Bedingungen noch ein bisschen arbeiten.

She's Gone, Ringo Starr, unser Albumtipp aus seinem neuen Album A Long, Long Road. Ja, und dieses Album können Sie, wenn Sie Lust haben, gewinnen. Ich habe da eine Preisfrage. Neben der Musik widmet sich Ringo Starr ja leidenschaftlich der bildenden Kunst. Seine poppigen Werke werden in Galerien ausgestellt und für wohltätige Zwecke auch verkauft. Mit welchem ungewöhnlichen Werkzeug erstellt er ab den 90er Jahren viele seiner bekanntesten digitalen Bilder? A. Mit einer uralten Gameboy-Kamera, B. mit dem simplen Standardprogramm MS Paint oder C. mit einem umgebauten digitalen Schlagzeug, das Farben per Paukenschlag erzeugen kann. Auch eine schöne Variante. Was denken Sie? Also Kamera, uralt Gameboy, A, B, das simple Standardprogramm MS Paint oder C, macht er das mit einem umgebauten digitalen Schlagzeug, das Farben per Paukenschlag erzeugt. Sie können uns anrufen 0800 80 80 110 oder ard-abend@mdr.de. Einfach eine Mail schicken, wenn Sie tippen wollen. A, B oder C. Unter allen Richtigen verlosen wir dann das Album, das neue Album von Ringo Starr. So, und jetzt kommt einer, der knallt hier so richtig in das Leben. Hier ist Udo, der Lindenberg.

Stevens, Lady da Banville hier bei uns im ARD-Abend. Es geht um Vangelis. Das war ein sehr erfolgreicher griechischer Komponist und ein Pionier ohne Zweifel der elektronischen Musik. Verstorben ist er vor rund 4 Jahren. Und da Tribute-Shows und Filmmusiken eine große Fanschar haben, gibt es im kommenden Jahr eine Tour in Erinnerung an seine Hits unter dem Motto Beyond the Horizon. The Sounds of Vangelis. Und dieser Song ist garantiert dabei. Chariots of Fire. Ja, die Titelmelodie aus dem gleichnamigen Film bekam 4 Oscars. Gespielt wird zum Beispiel in Berlin, Dresden, Hannover, Magdeburg und Bremen. Aufgeführt werden die Werke von einem großen Sinfonieorchester, optisch untermalt von eindrucksvollen Großbildprojektionen. Sehr bekannt ist aber auch Conquest of Paradise. Der Boxer Henry Maske hat damals im Oktober 94 für den Einmarsch bei seinem WM-Kampf auf dieses Lied gesetzt. Also im nächsten Jahr gehen die Melodien von ihm auf Tour, von Vangelis unvergessen. Und wir hören nun im ARD-Abend Chariots of Fire aus dem gleichnamigen Film. Deutscher Kinotitel übrigens Die Stunde des Siegers.

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1: Um 22 Uhr mit Ina Heidemann. Die Bundesnetzagentur will für mehr Wettbewerb im Bahnverkehr sorgen. Demnach soll die Deutsche Bahn künftig mindestens ein Viertel ihres Angebots Konkurrenten überlassen. Laut Netzagentur bedeutet das für Kunden im Fernverkehr höhere Qualität und niedrigere Preise. Die Deutsche Bahn und die Gewerkschaft EVG kritisieren das. Mehr Wettbewerb auf profitablen Abschnitten führe dazu, dass das Angebot auf anderen Strecken geringer werde, heißt es. 37 Organisationen fordern, dass E-Scooter nicht mehr überall in Berlin abgestellt werden dürfen. Wenn die Sondernutzungsgenehmigungen des Senats im nächsten Frühjahr auslaufen, müsse es feste Stationen für E-Scooter geben, so das Bündnis. Mario Bartsch, RBB 24.
2: Zusammengeschlossen haben sich unter anderem Menschen mit Behinderungen, Senioren und sozial Benachteiligte, für die wildgeparkte E-Scooter eine Stolperfalle sind. Die Berliner Verkehrsverwaltung hat im Mai ihre Sharing-Strategie vorgestellt. Demnach sollen bis 2035 rund 3000 weitere Mobilitätsstationen geschaffen werden. Dann erst soll das Abstellen nur noch an den Stationen möglich sein.
1: Die Hitzeschäden auf der A2 zwischen Ciesa und Wollin werden voraussichtlich morgen Abend repariert sein. Wie die Autobahn GmbH des Bundes mitteilte, bleibt dann noch der Abschnitt zwischen Teesen und Ciesa gesperrt. Hier können voraussichtlich ab Donnerstagabend wieder Fahrzeuge entlangfahren. Auf den Umfahrungen haben sich in den vergangenen Tagen lange Staus gebildet. Der Berliner Senat will Kultur, Freizeit und Begegnungsstätten vor einer zu hohen Grundsteuer schützen. Dazu will er eine Initiative in den Bundesrat einbringen. Ute Schumacher, RBB 24.
3: Für die Höhe der Grundsteuer ist aktuell nicht ausschließlich wichtig, wie ein Grundstück genutzt wird, sondern auch, wie es entwickelt werden könnte. Das führt dazu, dass beispielsweise ein Club in begehrter Lage, auf dem mehrgeschossige Häuser gebaut werden dürften, eine sehr hohe Grundsteuerbelastung hat. Über die Bundesratsinitiative will Berlin nun erreichen, dass bei Kultur, Freizeit oder Begegnungsstätten für die Höhe der Grundsteuer nur relevant ist, wie das Grundstück tatsächlich genutzt wird und nicht, wie es genutzt werden könnte.
1: Zum ersten Mal seit 28 Jahren steht Norwegen in einem Fußball-WM-Achtelfinale. Gegen die Elfenbeinküste gewann die Mannschaft mit 2:1 durch Tore von RB Leipzig-Profi Nusa und Starstürmer Haaland. Am Sonntag spielt Norwegen dann gegen Brasilien um den Einzug ins Viertelfinale. Soweit die Nachrichten. 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Das Wetter: In der Nacht zieht der Regen allmählich ab und die Temperatur sinkt auf 15 Grad. Die Zeit, es ist 22.03 Uhr.
4: Hier ist der Verkehrsservice für den ARD-Abend. Die A2 Richtung Berlin ist zwischen Irxleben und Kreuz Magdeburg wegen Straßenschäden gesperrt, zurzeit Stau. Im weiteren Verlauf ist die A2 zwischen Teesen und Brandenburg auch wegen Reparaturarbeiten weiterhin gesperrt. A61 Koblenz Richtung Mönchengladbach, zwischen Mönchengladbach-Reit und Mönchengladbach-Holt haben wir Behinderungen nach einem Unfall. Da ist ein Teil der Fahrbahn gesperrt. Die A71 Richtung Sangerhausen ist zwischen dem Dreieck Suhl und Suhl-Zellermeles wegen Tunnelwartungsarbeiten bis morgen früh ca. 6 Uhr gesperrt. Auf der A115 Richtung Dreieck Funkturm ist am Dreieck Funkturm die Überfahrt zur A100 Richtung Wedding wegen Bauarbeiten bis morgen früh gesperrt. Soweit unsere Meldungen. Kommen Sie gut an Ihr Ziel. Gute Fahrt.
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4: Von MDR Sachsen aus Dresden, ich bin Frank Michael Bauer. Und der jetzt singt, der heißt Elton. Elton John, I don't wanna go on with you like that.

I'll stand by you, die Pretenders mit Chrissy Hynde hier bei uns im ARD-Abend. Und nochmal darf ich erinnern an unser Quiz. Es geht um das neue Album, was wir ja auch vorstellen in dieser Woche, von Ringo Starr, Long, Long Road. Und die Platte können Sie mit ein bisschen Glück gewinnen. Wir haben eine ABC-Frage und der Mann ist ja nicht nur Musiker, sondern auch leidenschaftlicher bildender Künstler und hat Werke in Galerien ausgestellt. Die sind auch für gute Zwecke versteigert worden. Und seine bekannten digitalen Bilder, wie erstellt er die? A, mit einer uralten Gameboy-Kamera, B, mit dem simplen Standardprogramm MS Paint oder C, mit einem umgebauten digitalen Schlagzeug, er ist ein Schlagzeuger, das Farben per Paukenschlag erzeugen kann. Wie macht er das? A, B oder C? ard-abend@mdr.de und in einer halben Stunde lösen wir auf. Und es kommt Stevie Wonder. Ha, isn't she lovely?

Hier ist der ARD-Abend, Precious Depeche Mode. Und jetzt Superstar Barbara Streisand. 1980, da landete sie mit dem von den Bee Gees geschriebenen Titel Woman in Love, einen ihrer allergrößten Hits. Ein Welthit ist dieses Woman in Love geworden. Und am 30. Juni 2007 war's, da gab die Streisand vor knapp 18.000 Zuschauern in der Berliner Waldbühne ihr allererstes Deutschland-Konzert. Aber sie war vorher schon in Deutschland, nämlich zu Werbezwecken für ihren Film Jentl, reiste sie 1984 zu einer Pressekonferenz nach Hamburg an. Und im März desselben Jahres war sie zudem Talkgast in Blackie Fuchsbergers ARD-Show Auf Los geht's los. Und jetzt geht's los mit Barbara Streisand, Woman in Love.

Johannes Oerding an guten Tagen und hier ist Olivia Newton-John im ARD-Abend und der Talk aus Dortmund schreibt, es hat sich merklich abgekühlt, wie schön sich das für uns doch anfühlt, doch wird die Sonne wiederkommen und wir können uns fleißig sonnen, tja, einfach mal so unter ard-abend@mdr.de. Danke.

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6: 22.32 Uhr gleich. Hier ist der Verkehrsservice für den ARD-Abend. Die A2 Richtung Berlin ist zwischen Irxleben und Kreuz Magdeburg wegen Straßenschäden gesperrt, zurzeit Stau. Im weiteren Verlauf ist die A2 zwischen Thesen und Brandenburg auch wegen Reparaturarbeiten weiterhin gesperrt. A61 Koblenz Richtung Mönchengladbach. Behinderungen zwischen Mönchengladbach-Reit und Mönchengladbach-Holt nach einem Unfall. Die A71 Richtung Sangerhausen ist zwischen dem Dreieck Suhl und Suhl-Zellermelis wegen Tunnelwartungsarbeiten bis morgen früh ca. 6 Uhr gesperrt. Auf der A115 Richtung Dreieck Funkturm ist am Dreieck Funkturm die Überfahrt zur A100 Richtung Wedding wegen Bauarbeiten bis morgen früh gesperrt. Das waren unsere Meldungen. Wir wünschen Ihnen eine gute Fahrt. Kommen Sie gut an.
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6: Und gleich lösen wir unser Quiz auf. Hier sind die Beach Boys.

Gilbert O'Sullivan, All They Wanted to Say, hier bei uns im ARD-Abend. Und ja, die Preisfrage war, wir haben ja das Album der Woche, unseren Album-Tipp von Ringo Starr, das neue Album. Die Frage zu ihm, nicht nur Musik macht er, nein, sondern auch digitale Kunst. Und womit macht er das? Mit einer uralten Gameboy-Kamera? A, B, mit dem simplen Standardprogramm Paint? Oder C, mit einem umgebauten digitalen Schlagzeug, das Farben per Paukenschlag erzeugte? Darauf haben eine ganze Menge getippt und dann gab es auch die Antwort A. Also es war alles dabei und es gab die Antwort

0: Eine ganze Menge und ist irgendwie nicht unterzukriegen. Gerade wieder ein neues Album und da ist er noch ganz gut unterwegs.
1: Ja, das ist tatsächlich beeindruckend in dem Alter. Aber warum nicht? Also ich meine, wenn man noch kann und möchte, dann soll man das tun, was man will. Ne?
0: Genauso soll es sein. Das ist eine gute Einstellung, auf jeden Fall. Und damit haben Sie das Album gewonnen. Herzlichen Glückwunsch, das schicken wir Ihnen dann zu. So, jetzt ist es 22:42 Uhr. Was haben Sie heute noch vor? Wird das ein Abend, wird das vielleicht auch eine Nachtschicht? Was ist da bei Ihnen damit verbunden mit dem Abend? Und
1: Ja, tatsächlich, wir hören Radio, sitzen auf dem Balkon und wir sind gerade aus dem Urlaub zurück und genießen noch die warmen Nächte, hoffentlich noch ganz viele und hören im Anschluss natürlich die alte Hitnacht.
0: Ja, was sonst? Wo befindet sich Ihr Balkon?
1: In Mülheim an der Ruhr, im Ruhrgebiet.
0: Okay, und haben Sie auch ein bisschen Grün davor? Wie muss man sich das vorstellen?
1: Ja, wir gucken tatsächlich ins Grüne. Also mitten im Ruhrgebiet gucken wir ins Grüne. Also jetzt natürlich nicht mehr, jetzt wird es langsam dunkel, aber unser Balkon liegt hinten raus und wir gucken auf, ins Grüne.
0: Susanne aus Mülheim, dann vielen, vielen herzlichen Dank und ich wünsche Ihnen noch einen schönen Abend.
1: Sehr gerne. Ja, danke schön.

Das war der ARD-Abend aus Dresden. Ich bin Frank Michael Bauer. Schönen Abend weiterhin und dann auch eine gute Nacht mit der MDR, vom MDR, der ARD-Hitnacht. Und die kommt aus Thüringen mit Frank Beten. Viel Spaß wünsche ich.

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1: Um 23 Uhr mit Ina Heidemann. Die Bundesnetzagentur möchte es für neue Anbieter leichter machen, ins deutsche Bahnnetz einzusteigen. So soll die Deutsche Bahn künftig ein Viertel der Kapazitäten auf hochbelasteten Strecken an Wettbewerber abgeben. Aus Bonn, Maike Kreber.
2: Hintergrund ist der geplante Einstieg des italienischen Eisenbahnunternehmens Italo. Die Deutsche Bahn und die Deutsche Eisenbahn- und Verkehrsgewerkschaft EVG hatten Bedenken geäußert. Vor allem fürchten sie, dass durch weniger Einnahmen auf den rentablen Strecken die Finanzierung der weniger befahrenen Strecken nicht mehr gesichert ist und diese abgehängt werden könnten.
1: Nach der Gewalttat im niedersächsischen Stade hat am Abend in einer Kirche in der Innenstadt eine Trauerandacht stattgefunden. Ministerpräsident Lies rief die Menschen zum Zusammenhalt auf. NDR-Reporter Janis Gulde.
3: Lies sagte in seiner Rede, dass so etwas mitten am Tag in einer Jugendhilfeeinrichtung passiere, wo es um die ganz persönlichen Belange von Menschen gehe, sei unerträglich. Das Motiv der Tat soll laut NDR-Informationen ein Sorgerechtsstreit gewesen sein. Der mutmaßliche Täter, ein 45-jähriger Mann aus Hannover, hatte am Montag einen Termin, um über das Sorgerecht für seine 3 Monate alte Tochter zu sprechen. Nach NDR-Informationen hatte der Vater das Baby zuvor verletzt. Die Behörde hatte das Baby deshalb in Obhut genommen. Während des Termins eskalierte die Situation, es fielen Schüsse. Die 6 Opfer waren Mitarbeiter der Stader Jugendhilfeeinrichtung und des Jugendamts der Region Hannover.
1: Wer eine nicht genutzte Gewerbeimmobilie zu Wohnungen umbauen lässt, kann dafür künftig Geld vom Staat bekommen. Bundesbauministerin Huberts hat dazu am Vormittag ein neues Förderprogramm vorgestellt. Aus dem Hauptstadtstudio Dagmar Pepping.
4: Insgesamt 300 Millionen Euro stellt ihr Ministerium zur Verfügung, um Gewerbeimmobilien zu Wohnraum umzubauen. Egal ob leerstehende Büroflächen oder ungenutzte Ladenlokale. Das Förderprogramm des Bundes könnte rechnerisch also für mindestens 10.000 zusätzliche Wohnungen in Deutschland sorgen. Der Zuschuss ist daran geknüpft, dass die sanierten Gebäude energetisch weiterentwickelt werden. Beispielsweise bei der Heizung oder Wärmedämmung.
1: Und zum Sport. Zum ersten Mal seit 28 Jahren steht Norwegen in einem Fußball-WM-Achtelfinale. Gegen die Elfenbeinküste gewann die Mannschaft 2:1 durch Tore von RB Leipzig-Profi Nusa und Star-Stürmer Haaland. Am Sonntag spielt Norwegen dann gegen Brasilien um den Einzug ins Viertelfinale. Soweit die Nachrichten. 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Das Wetter: im Südosten teils Gewitter, im Nordwesten freundlicher, nachts zieht der Regen ab, die Temperatur sinkt auf 15 Grad. Morgen gibt es wieder Regen und Gewitter, später freundlicher bei bis zu 24 Grad. Die Zeit, es ist 23.03 Uhr.
5: Hier ist der Verkehrsservice in der ARD-Hitnacht. Zunächst mit einer amtlichen Gefahrenmitteilung für Sie in Baden-Württemberg. Im Bereich des Gewerbeparks Albtal kommt es zur Erwärmung eines explosionsfähigen Stoffes. Bitte meiden Sie das Gebiet und werfen Sie auch keine brennenden Gegenstände weg. Jetzt geht's auf die Autobahnen und da fangen wir an mit der A2 Richtung Berlin. Die ist zweimal gesperrt und zwar wegen Fahrbahnschäden zwischen Irxleben und Kreuz Magdeburg und im weiteren Verlauf zwischen Thesen und Brandenburg. A2 Hannover Richtung Dortmund. Zwischen Wunstorf-Kohlenfeld und Lauenau haben wir 6 Kilometer Stau. Die A7 Hamburg Richtung Flensburg ist zwischen Aufschlag und Schleswig-Jagel nach einem Unfall momentan gesperrt. Die Gegenrichtung A7 nach Hamburg hin, zwischen Tarp und Schleswig-Schubi ist die Autobahn dicht. Grund, da hat's gekracht, ein Unfall. A9 München Richtung Nürnberg, da haben wir zwischen dem Dreieck Holledau und Manching 4 Kilometer Stau. Die A14 Magdeburg Richtung Schwerin ist zwischen dem Kreuz Magdeburg und Dahlen-Warsleben wegen Fahrbahnschäden gesperrt. Gesperrt auch die A20 Kreuz Uckermark Richtung Lübeck zwischen Dummersdorf und dem Kreuz Rostock. Dann die A30 Rheine-Amsterdam ist zwischen Salzbergen und Schüttorf-Nord in beiden Richtungen gesperrt. Eine Umleitung ist eingerichtet. Rüber auf die A61 Koblenz nach Mönchengladbach hin. Zwischen Mönchengladbach-Reit und Mönchengladbach-Holt bleibt die Autobahn gesperrt. Hier gab's einen Unfall. Die A71 Erfurt Richtung Schweinfurt ist zwischen Suhl-Zellermelis und dem Dreieck Suhl wegen Tunnelwartungsarbeiten bis morgen früh um 6 gesperrt. Die A281 Bremen Airport Stadt Richtung Neustädter Hafen ist zwischen Neustädter Hafen und Bremen Seehausen wegen Bauarbeiten gesperrt. Momentan haben wir Stau. Und B10 Stuttgart-Ulm, der Prag-Satteltunnel ist wegen Tunnelwartungsarbeiten in beiden Richtungen bis morgen früh um 5 gesperrt. Das war's, überall wo es geht. Kommen Sie gut und sicher an.
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5: Einen schönen guten Abend wünscht Frank Beken. Ich grüße Sie.

0: Ordentlich einheizen. Lollapalooza Festival im Berliner Olympiastadion am 18. Juli. Und da erleben wir Lily Allen live. Not Fair haben wir gerade gehört. Vor wenigen Minuten war Anpfiff bei der Fußball-WM. Ja, K.O.-Runde. Frankreich, unser ausgespähter Kandidat fürs eventuelle Achtelfinale, zu dem es ja nicht kommt. Frankreich spielt gerade gegen Schweden. Kurzer Blick auf den Spielstand. 11. Minute läuft, Tore sind noch nicht gefallen. Ja, wie ist das bei Ihnen? Haben Sie jetzt auch gerade gesagt, oh nein, nicht jetzt schon wieder Fußball. Interessiert Sie jetzt noch, was da läuft bei der Fußball-Weltmeisterschaft? Schauen Sie sich noch Spiele an oder haben Sie sich nach dem Aus von Deutschland auch selbst gesagt, das war's, WM-Stecker ist gezogen? Schreiben Sie es mir doch einfach mal. Mail ins Studio ard-hitnacht@mdr.de. Interessiert Sie jetzt noch die Fußball-Weltmeisterschaft?
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Wanted von den Dire Straits, Money for Nothing, hier in der ARD-Nacht. Na, sind Sie heute auch mit Ihren Frühteams, mit Ihren Wachmachern in den neuen Tag gestartet? Ja, vor Fußball kann man sich nicht so flüchten, ne? Es ist immerhin Fußball-WM, auch ohne Deutschland. Aber es trudeln die ersten Mails ein, ard-hitnacht@mdr.de. Das ist wahrscheinlich nicht bei jedem von Ihnen so der Fall. Interessiert Sie noch die Fußball-WM? Das will ich wissen heute. Und da hat mir Christiane geschrieben, hallo, na klar, ich möchte doch wissen, wer im Finale ist. Die passende Fanschminke habe ich auf alle Fälle. Liebe Grüße aus Hamburg. Ja, und wenn sie, glaube ich, noch bei uns wäre, dann hätte sie in Sachen Schminkfarbe garantiert Rot und Weiß dabei. Tina Turner, in der Schweiz hat sie ja zuletzt gelebt. Wir hören sie jetzt mit ihrem großen Song »We don't need another hero«.

0: war meine erste Single, die ich von ihr gekauft habe. Also nicht persönlich, sondern im Plattenladen. Tina Turner, We Don't Need Another Hero, 23.30 Uhr. Hier ist der Verkehrsservice in der ARD-Hitnacht. So sieht's aus auf unseren Straßen. Die A2 Richtung Berlin macht Probleme. Zwei Abschnitte sind gesperrt aufgrund von Straßenschäden. Zwischen Uexleben und Kreuz Magdeburg und im weiteren Verlauf zwischen Thesen und Brandenburg. Die A7 Hamburg Richtung Flensburg ist zwischen Aufschlag und Schleswig-Jagel nach einem Unfall immer noch gesperrt. Gesperrt auch in der Gegenrichtung nach Frankfurt hin die A7 zwischen Tarp und Schleswig-Schubi. Die Autobahn 14 Magdeburg Richtung Schwerin ist zwischen dem Kreuz Magdeburg und Dahlen-Warsleben gesperrt, Grund auch hier die Fahrbahnschäden. Die A20 Kreuz Uckermark Richtung Lübeck ist dicht zwischen Dommersdorf und dem Kreuz Rostock. Dann ist die A30 Rheine Amsterdam in beiden Richtungen zwischen Salzbergen und Schüttorf Nord gesperrt, Umleitung ist aber eingerichtet. Es gab einen Unfall, deshalb ist die A61 Koblenz Richtung Mönchengladbach zwischen Mönchengladbach-Reit und Holt gesperrt. Die A71 Erfurt nach Schweinfurt hin ist zwischen Suhl-Zellermelis und dem Dreieck Suhl wegen Tunnelwartungsarbeiten gesperrt. Das Ganze wird dauern bis morgen früh um 6. Bauarbeiten der Grund, deshalb bleibt die A281 Bremen-Airportstadt Richtung Neustädter Hafen gesperrt, und zwar zwischen Neustädter Hafen und Bremen-Seehausen. Und B10 Stuttgart-Ulm, der Prag-Satteltunnel ist wegen Tunnelwartungsarbeiten in beiden Richtungen dicht, wird dauern bis morgen früh um 5. Na dann, kommen Sie gut und sicher an.
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0: Aus Thüringen, aus Erfurt. Und wer ist da bei Ihnen? Ich bin's, Ihr Mann im Ohr, Frank Beken. Schönen guten Abend.

0: wird in diesem Sommer viele Feuerwerke entzünden, also bildlich gesprochen, denn Vincent Weiss ist auf Tour. Nächster Termin übermorgen, Freitag bei Ihnen in Rastatt. Die Fußball-WM läuft parallel und im Spiel Frankreich-Schweden, lassen wir mal gucken, sind noch keine Tore gefallen, 0-0, aber vielleicht interessiert Sie das ja auch alles gar nicht mehr. ard-hitnacht@mdr.de, schauen Sie sich noch die Fußball-WM an. Da schreibt mir die Janette aus Rostock: Hallo Herr Beken, ich bin kein so großer Fußballfan. Spiele im Fernsehen habe ich noch nie angesehen, aber ich habe, so ich konnte, die Fußball-WM im Radio verfolgt. Hallihallo, beim Spiel gegen Ecuador bin ich eingeschlafen und leider beim Elfmeterschießen wieder wach geworden. Das hat mir dann für den Rest der Nacht den Schlaf geraubt. Seitdem ist Fußball für mich gestorben. Erstmal, schreibt Bettina aus Iserlohn.
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0: Und wenn Sie auch dabei sein möchten, ganz einfach, Mail an ard-hitnacht@mdr.de.

Hit gewesen Anfang der 80er für Max Werner, Rain in Me. Komiker und Schauspieler Dieter Hallervorden hatte sich gedacht, Mensch, da geht doch noch ein bisschen mehr. Er coverte das Rain in May und wurde zur Frage, wo ist mein Toupet?

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1: Um 0 Uhr mit Wolfgang Berger. In Stade hat es am Abend einen Gedenkgottesdienst für die Todesopfer der Schüsse in einem Mutter-Kind-Heim gegeben. Der 45-jährige Verdächtige sitzt inzwischen in Untersuchungshaft. Aus Hannover, Janis Gulde.
2: Rund 700 Menschen versammelten sich zur Trauerfeier in der Wilhardi-Kirche in Stade. Unter den Gästen auch Ministerpräsident Lies und Stades Landrat Seefried. Beide zeigten sich sichtlich erschüttert. Das Motiv der Tat soll laut NDR-Informationen ein Sorgerechtsstreit gewesen sein. Der mutmaßliche Täter, ein 45-jähriger Mann aus Hannover, hatte am Montag einen Termin, um über das Sorgerecht für seine 3 Monate alte Tochter zu sprechen. Während des Termins eskalierte die Situation, es fielen Schüsse. Die 6 Opfer waren Mitarbeiter der Stader Jugendhilfe Einrichtung und des Jugendamts der Region Hannover.
1: Israels Ministerpräsident Netanyahu hat den Befehl gegeben, die Infrastruktur der Hisbollah im Südlibanon vollständig zu zerstören. Regierungsangaben zufolge bezog sich Netanyahu dabei auf alle ober- und unterirdischen Anlagen, die für Angriffe auf Israel genutzt wurden, beispielsweise auch Tunnel. Einen Abzug der Armee aus dem Grenzgebiet schloss Netanyahu demnach aus, solange die Hisbollah nicht vollständig entwaffnet sei. Die libanesische Regierung sowie die Hisbollah-Miliz bezeichnen die von Israel einseitig verfügte Sicherheitszone als völkerrechtswidrige Besetzung. Die Deutsche Bahn muss Wettbewerbern im Fernverkehr künftig mindestens ein Viertel der Kapazitäten auf hochbelasteten Strecken überlassen. Das geht aus einem Beschluss der Bundesnetzagentur hervor. Damit entspricht die Behörde einer zentralen Forderung des italienischen Zugunternehmens Italo. Dieses plant für 2028 den Markteintritt in Deutschland. Behördenpräsident Müller sagte, die Bundesnetzagentur stärke den Wettbewerb im Fernverkehr. Für Bahnkunden bedeutet das bessere Qualität und niedrigere Preise. Bei der Fußball-Weltmeisterschaft steht es zwischen Frankreich und Schweden zur Halbzeit 1:0. Zuvor ist Norwegen mit einem 2:1 gegen die Elfenbeinküste in das Achtelfinale eingezogen. Aus dem ARD-WM-Team Hendrik Lückhoff.
3: Weltklasse-Stürmer Erling Haaland traf kurz vor Schluss der regulären Spielzeit zum 2:1-Sieg für Norwegen. Die Skandinavier haben damit zum ersten Mal ein WM-K.O.-Spiel gewonnen und spielen jetzt im Achtelfinale gegen Brasilien. Bei der deutschen Mannschaft haben nach dem Ausscheiden im 16. Finale die meisten Spieler das Teamquartier in Winston-Salem verlassen. DFB-Präsident Bernd Neuendorf kündigte eine Aufarbeitung der WM für die kommenden Tage an. Zur Zukunft von Bundestrainer Julian Nagelsmann äußerte sich Neuendorf nicht.
1: Das waren die Nachrichten. Das Wetter in Deutschland. Gebietsweise kräftige Schauer und Gewitter, teilweise Unwettergefahr, auch trockene Phasen, Tiefstwerte 19 bis 12 Grad. Tagsüber teils kräftiger Schauer und Gewitter, teilweise erhöhte Unwettergefahr, Richtung Westen häufiger trocken, Höchstwerte 20 bis 28 Grad. Es ist 0:03 Uhr.
4: Hier ist der Verkehrsservice in der ARD-Hitnacht. Die Autobahn 2 Richtung Berlin hat 2 Probleme. Da gibt es 2 Streckenabschnitte, die gesperrt sind aufgrund von Straßenschäden. Zum einen zwischen Irxleben und Kreuz Magdeburg und im weiteren Verlauf zwischen Thesen und Brandenburg. Die A7 Flensburg Richtung Hamburg ist zwischen Tarp und Schleswig-Schubi nach einem Unfall gesperrt. Gesperrt die A14 Magdeburg Richtung Schwerin zwischen Kreuz Magdeburg und Dahlen-Warsleben. Dann gibt's Bauarbeiten, deshalb ist gesperrt die A20 Kreuz Uckermark Richtung Lübeck zwischen Dummersdorf und dem Kreuz Rostock. Die A30 Rheine-Amsterdam ist zwischen Salzbergen und Schüttorf-Nord in beiden Richtungen bis heute früh um 5 gesperrt. Eine Umleitung ist hier für Sie eingerichtet. Es gab einen Unfall, deshalb ist nach wie vor die A61 Koblenz Richtung Mönchengladbach zwischen Mönchengladbach-Reit und Holt gesperrt. Die A71 Erfurt Richtung Schweinfurt ist zwischen Suhl-Zellameles und dem Dreieck Suhl wegen Tunnelwartungsarbeiten gesperrt. Das wird dann dauern bis heute früh um 6. Die A281 Bremen Airport Stadt Richtung Neustädter Hafen ist zwischen Neustädter Hafen und Bremen-Seehausen gesperrt. Grundbauarbeiten und es staut sich immer noch. Und B10 Stuttgart-Ulm, der Pragsatteltunnel, ist wegen Tunnelwartungsarbeiten in beiden Richtungen bis heute früh um 5 dicht. Das war's, allen unterwegs eine gute Fahrt.
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4: Mit Frank Beken, ich grüße Sie.

Candy. Das war Barry Manilow. Obwohl er damals nicht zu den Lieblingskünstlern der Musikkritiker zählte, ist er von Entertainern wie zum Beispiel Frank Sinatra gelobt worden. Zitat, Sinatra damals in den 70er Jahren, er ist der Nächste. Hat bei ihm nicht wirklich geklappt, aber vielleicht ja bei Ihnen. Es soll alles klappen, was Sie sich vorgenommen haben. Heute ein neuer Tag. Mittwoch, der 1. Juli. Schön, dass Sie mit dabei sind. 12 Minuten nach Mitternacht. Hier ist die ARD-Hitnacht aus Thüringen, aus Erfurt. Und hier sind Chicago. Hard to say I'm sorry.

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Bruce Springsteen hier in der ARD-Nacht. Gitarre, immer schon eine große Leidenschaft vom Boss gewesen, gilt in der Szene auch als guter Gitarrist. Anders verlief das bei Carlos Santana, was, glaube ich, viele nicht so auf dem Schirm haben. Carlos Santana, der Meister der E-Gitarre, hat in seiner frühen Kindheit eigentlich als Violinenspieler angefangen. Erst später wechselte er zur Gitarre. Gut so. Es war ein sehr erfolgreicher Wechsel, wie wir heute wissen. Hier ist er mit Black Magic Woman.

0: 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Hier ist der Verkehrsservice in der ARD-Hitnacht. Wenn Sie unterwegs sind, gibt's ein Problem auf der A2 nach Berlin hin, denn zwei Streckensperrungen zwischen Irxleben und Kreuz Magdeburg und im weiteren Verlauf zwischen Thesen und Brandenburg. Da wird sich auch erstmal nichts ändern. Reparaturarbeiten wegen der Hitze. Gibt's da ja weiterhin Straßenschäden, die beseitigt werden müssen. Dann hat's gekracht. Die A7 Flensburg Richtung Hamburg bleibt weiterhin zwischen Tarp und Schleswig-Schubi gesperrt. Die A14 Magdeburg Richtung Schwerin, die ist gesperrt zwischen Kreuz Magdeburg und Dahlen-Warsleben. Gesperrt auch die A20 Kreuz Uckermark Richtung Lübeck zwischen Dummersdorf und dem Kreuz Rostock. Dann die A30 Rheine-Amsterdam zwischen Salzbergen und Schüttorf-Nord, und zwar beide Richtungen betroffen. Das Ganze bis um 5, hier ist eine Umleitung eingerichtet. Die A71 Erfurt Richtung Schweinfurt ist zwischen Suhl-Zellermelis und dem Dreieck Suhl wegen Tunnelwartungsarbeiten bis um 6 gesperrt. Die A281 Bremen Airport Stadt Richtung Neustädter Hafen ist zwischen Neustädter Hafen und Bremen-Seehausen wegen Bauarbeiten dicht. Es staut sich immer noch. B10 Stuttgart-Ulm, der Pragsatteltunnel, ist wegen Tunnelwartungsarbeiten in beiden Richtungen gesperrt. Bis heute früh um 5, also in guten 4,5 Stunden. Und dann kommt was rein. Die A4 Görlitz Richtung Dresden ist zwischen Kodersdorf und Tunnel Königshainer Berge gesperrt. Da ist ein Auto liegen geblieben. Das war's. Eine gute Fahrt wünsche ich.
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0: Mit Frank Beken. Ich bin Ihr Mann im Ohr. Grüße Sie.

Die Gruppe Red, Red, Red. Love is all around hier in der ARD-Hitnacht. Ich nenne Ihnen jetzt einen Namen und ich bin mir 100%ig sicher, Sie haben sofort einen Hit von ihm im Kopf. Klaus Lage. Ja, der mit 1001 Nacht. Bis heute sein größter Erfolg. War aber nicht von Anfang an so erfolgreich. Seine Geschichte beginnt nicht auf der Bühne, sondern in Soltau in Niedersachsen. Doch irgendwann wurde ihm da alles ein bisschen zu klein. Er wollte raus, wollte was erleben, ist nach Berlin gegangen und hat dort erstmal in einem Kinderheim gearbeitet. Ja, und die Musik, die lief quasi immer mit. Zusammen mit Jugendlichen hat er Musik gemacht, wurden Ideen ausprobiert und auch Geschichten erzählt. Ende der 80er ist es dann die Geschichte von einer Frau im Zug. Ja, viele von uns haben das sicherlich auch schon mal so erlebt. Steig nicht aus. Wir hören ihm jetzt zu. Hier ist Klaus Lage.

0: Daido live for rent hier in der ARD-Nacht. In 7 Minuten haben wir es 1 Uhr. Wir haben den Fußball im Auge, Fußball-Weltmeisterschaft. Da wird, glaube ich, nicht mehr viel passieren. Da läuft die letzte Minute der Nachspielzeit. 3:0 führt Frankreich gegen Schweden. Und zum anderen müssen wir das Wetter im Auge behalten. Denn der Deutsche Wetterdienst erwarnt momentan in Thüringen vor starkem Gewitter, und zwar bei ihnen im Ilmkreis. Und dann gibt es eine Unwetterwarnung in Thüringen, betrifft die Stadt Suhl und auch für die Kreise Hildburghausen und Schmalkalden-Meiningen. Und dann gehen wir weiter runter in den Süden. Auch für Süddeutschland hat der Deutsche Wetterdienst eine Unwetterwarnung herausgegeben. Es kommt zu Gewittern mit starken Regen von bis zu 60 Litern pro Quadratmeter und auch Windgeschwindigkeiten von bis zu 80 km/h. Also wenn Sie unterwegs sind, fahren und gehen Sie dementsprechend vorsichtig. Also passen Sie schön auf, ich habe das alles im Blick für Sie. Unwetterwarnung in Süddeutschland, Unwetterwarnung in Teilen von Thüringen.
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0: So, und dann ist ausgegangen. Frankreich eine Runde weiter gegen Schweden. 3:0 soeben gewonnen.

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1: Um 1 Uhr mit Ina Heidemann. Die Bundesnetzagentur möchte für neue Anbieter leichter machen, ins deutsche Bahnnetz einzusteigen. So soll die Deutsche Bahn künftig ein Viertel der Kapazitäten auf hochbelasteten Strecken an Wettbewerber abgeben. Aus Bonn, Maike Kreber.
2: Hintergrund ist der geplante Einstieg des italienischen Eisenbahnunternehmens Italo. Die Deutsche Bahn und die Deutsche Eisenbahn- und Verkehrsgewerkschaft EVG hatten Bedenken geäußert. Vor allem fürchten sie, dass durch weniger Einnahmen auf den rentablen Strecken die Finanzierung der weniger befahrenen Strecken nicht mehr gesichert ist und diese abgehängt werden könnten.
1: Nach der Gewalttat im niedersächsischen Stade hatte es am Abend in einer Kirche in der Innenstadt eine Trauerandacht gegeben. Ministerpräsident Lies rief die Menschen zum Zusammenhalt auf. NDR-Reporter Janis Gulde berichtet.
3: Lies sagte in seiner Rede, dass so etwas mitten am Tag in einer Jugendhilfeeinrichtung passiere, wo es um die ganz persönlichen Belange von Menschen gehe, sei unerträglich. Das Motiv der Tat soll laut NDR-Informationen ein Sorgerechtsstreit gewesen sein. Der mutmaßliche Täter, ein 45-jähriger Mann aus Hannover, hatte am Montag einen Termin, um über das Sorgerecht für seine 3 Monate alte Tochter zu sprechen. Nach NDR-Informationen hatte der Vater das Baby zuvor verletzt. Die Behörde hatte das Baby deshalb in Obhut genommen. Während des Termins eskalierte die Situation, es fielen Schüsse. Die 6 Opfer waren Mitarbeiter der Stader Jugendhilfeeinrichtung und des Jugendamts der Region Hannover.
1: Der Berliner Senat will Kultur-, Freizeit- und Begegnungsstätten vor einer zu hohen Grundsteuer schützen. Dazu will er eine Initiative in den Bundesrat einbringen. Ute Schumacher, RBB 24.
4: Für die Höhe der Grundsteuer ist aktuell nicht ausschließlich wichtig, wie ein Grundstück genutzt wird, sondern auch, wie es entwickelt werden könnte. Das führt dazu, dass beispielsweise ein Club in begehrter Lage, auf dem mehrgeschossige Häuser gebaut werden dürften, eine sehr hohe Grundsteuerbelastung hat. Über die Bundesratsinitiative will Berlin nun erreichen, dass bei Kultur-, Freizeit- oder Begegnungsstätten für die Höhe der Grundsteuer nur relevant ist, wie das Grundstück tatsächlich genutzt wird und nicht, wie es genutzt werden könnte.
1: Frankreich steht im Achtelfinale der Fußball-WM. Das Team hat gegen Schweden mit 3:0 gewonnen. Zum ersten Mal seit 28 Jahren steht außerdem Norwegen in einem Fußball-WM-Achtelfinale. Gegen die Elfenbeinküste gewann die Mannschaft mit 2:1. Soweit die Nachrichten. 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Das Wetter: nachts teils Schauer, teils trocken bei minimal 15 Grad. Tagsüber Regen und Gewitter, später aber wieder freundlicher bei maximal 24 Grad. Morgen gibt es erst viel Sonne, später weitere Schauer. Die Zeit, es ist 1.03 Uhr.
5: 1.03 Uhr.
6: Hier ist der Verkehrsservice in der ARD-Hitnacht. Und bevor wir auf die Autobahnen gucken, gibt's vom Deutschen Wetterdienst Unwetterwarnungen. Zum einen für Thüringen, für die Stadt Suhl und für die Kreise Hildburghausen und Schmalkalden-Meiningen und auch für Süddeutschland. Da kommt es zu Gewittern mit starkem Regen von bis zu 60 Litern pro Quadratmeter und Windgeschwindigkeiten von bis zu 80 km/h. Jetzt der Blick auf die Autobahnen und da fangen wir an mit der A1 Osnabrück nach Bremen hin. Zwischen Wildeshausen West und Nord hat es einen Unfall gegeben. Die Autobahn ist derzeit gesperrt. Gesperrt 2 Streckenabschnitte auf der A2 Richtung Berlin wegen Fahrbahnschäden zwischen Irxleben und Kreuz Magdeburg und im weiteren Verlauf zwischen Thesen und Brandenburg. Gesperrt die A4 Görlitz Richtung Dresden zwischen Kodersdorf und Tunnel Königshainer Berge. Grund ist ein kaputtes Auto. Weitere Sperrungen, die A14 Magdeburg Richtung Schwerin zwischen Kreuz Magdeburg und Dahlen-Warsleben. Die A20 Kreuz Uckermark Richtung Lübeck zwischen Dummersdorf und dem Kreuz Rostock. Die A30 Rheine Amsterdam zwischen Salzbergen und Schüttorf Nord in beiden Richtungen. Hier ist eine Umleitung eingerichtet. Die A61 Koblenz-Mönchengladbach zwischen Mönchengladbach-Reit und Holt. Die A71 Erfurt Richtung Schweinfurt zwischen Suhl-Zellermelis und dem Dreieck Suhl ist ebenfalls gesperrt. Tunnelwartungsarbeiten der Grund bis um 6. Die A281 Bremen Airport Stadt Richtung Neustädter Hafen zwischen Neustädter Hafen und Bremen-Seehausen. Dort staut es sich momentan. Die Autobahn ist da aber gesperrt, also sich da nicht anstellen. Das Ganze großzügig umfahren am besten. Und B10, Stuttgart-Ulm. Hier ist der Pragsatteltunnel wegen Tunnelwartungsarbeiten in beiden Richtungen bis um 5 gesperrt. Allen unterwegs wünsche ich eine gute Fahrt.
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6: Mit Frank Beken einen schönen guten Morgen wünsche ich, auch wenn er noch sehr früh ist. Bin Ihr Mann im Ohr.

Donna Summer bringt gute Laune. Hot Stuff nach wie vor. 14 Minuten nach 1. Die ARD-Hitnacht an diesem frühen Mittwochmorgen. Fußball, interessiert Sie das eigentlich noch? Egal ob Fußball-Weltmeisterschaft oder Europameisterschaft. Ingolf schreibt, außer Louis, für mich beginnen diese Turniere erst ab dem Achtelfinale. Ich dürfte, wenn ich Deutschland orientiert wäre, schon lange nicht mehr zusehen. Mich interessieren jetzt Frankreich, weil ich direkt an der Grenze wohne. Ja, Saint-Louis immerhin, ja. Und Argentinien, weil ich dort einige Zeit verbracht habe, schreibt Ingolf. Ja, dann wird sie das Ganze erfreut haben, Ingolf, dass Frankreich, ja, das gemacht hat, was alle erwartet haben. 3:0 ist es ausgegangen gegen Schweden, Frankreich damit im Achtelfinale. Und heute Abend, beziehungsweise heute Nacht, in gut 2 Stunden ist dann auch noch Anpfiff in der 2. Partie. Mexiko, Ecuador, halten wir sie natürlich auch auf dem Laufenden. Es gibt keinen Kommen vor der Fußball-WM.

Ach, sie konnte es einfach. Was für eine Stimme. Whitney Houston, saving all my love for you an diesem frühen Mittwochmorgen. 3 Minuten vor 2. Die ARD-Hitnacht. Auch heute Nacht gibt es ein frühes Morgenspiel bei der Fußball-WM. Um 3 Uhr ist Anpfiff zwischen Mexiko und Ecuador. Aber ich glaube, im Stuttgarter Rechenzentrum bei Roland dürfte das da niemanden interessieren. Ja, wenn Sie gestern zugehört haben in der ARD-Nacht, habe ich Ihnen Roland ein bisschen vorgestellt. Stuttgarter Rechenzentrum immer so mit einem kleinen Zwinker. Roland scheint sich alles aufzuschreiben. Und wenn ich das richtig in Erinnerung habe, zählt alle Sendungen und hat auch meine Hitnächte gezählt. Und das müsste jetzt, lieber Roland, wenn ich das richtig in Erinnerung habe, die 50. sein von mir. Ja, müssen wir noch feiern, oder? Aber Roland schreibt, hallo Frank, Fußball hat mich nie wirklich interessiert und so hatte und habe ich diesbezüglich ein weniger aufregendes oder aktuell enttäuschtes Leben. Mich interessierte von Kindesbeinen an nur das mit 5 Buchstaben. Und jetzt raten Sie, was kommt. Es fängt mit R an und hört mit O auf. Ja, erzählt alle Sendungen im Radio. Und dann ist es auch das Radio. Schön.

0: Für mich ist und bleibt er, der kleine Mann mit Gitarre ganz groß, Chris de Burg, Ship to Shore. 1.30 Uhr, halb zwei, hier ist der Verkehrsservice in der ARD-Hitnacht. Bevor es auf die Straßen geht, gibt es die Warnung vom Deutschen Wetterdienst. Er warnt vor starken Gewitter momentan in Thüringen, und zwar in den Kreisen Saalfeld-Rudolstadt, Sonneberg und dem Ilm-Kreis. Und eine Unwetterwarnung gibt es weiterhin für die Stadt Suhl und für die Kreise Hildburghausen und Schmalkalden-Meiningen sowie auch für Süddeutschland. Da kommt es zu Gewittern mit starkem Regen von bis zu 60 Litern pro Quadratmeter und Windgeschwindigkeiten von bis zu 80 km/h. So sieht's jetzt auf den Straßen aus. Es gibt einige Sperrungen, und zwar gesperrt. A1 Osnabrück Richtung Bremen zwischen Wildeshausen West und Nord nach einem Unfall. Die A14 Magdeburg Richtung Schwerin zwischen dem Kreuz Magdeburg und Dahlen-Warsleben wegen Fahrbahnschäden. Die A17 Dresden Richtung Prag zwischen Baretal und Bad Gottleuba, Grund ein Brand. Gesperrt die A20 Kreuz Uckermark Richtung Lübeck zwischen Dummersdorf und dem Kreuz Rostock. Die A30 Rheine-Amsterdam zwischen Salzbergen und Schüttorf Nord in beiden Richtungen. Hier ist eine Umleitung eingerichtet. Die A71 Erfurt Richtung Schweinfurt zwischen Suhl-Zellermelis und dem Dreieck Suhl wegen Tunnelwartungsarbeiten bis um 6. Gesperrt die A281 Bremen Airport Stadt Richtung Neustädter Hafen zwischen Neustädter Hafen und Bremen-Seehausen. Und B10 Stuttgart-Ulm, hier ist der Pragsatteltunnel wegen Tunnelwartungsarbeiten in beiden Richtungen gesperrt bis um 5. Eine gute Fahrt wünsche ich dir noch. Kommen Sie gut und sicher an.
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0: Einen schönen guten Morgen wünscht Ihr Mann im Ohr. Das bin ich. Und mein Name ist Frank Deken. Grüße Sie.

Ich will bei dir sein. Will er gerne um 20 Minuten vor zwei. Peter Maffay hat gesungen hier in der ARD-Nacht. Steht ja seit Jahrzehnten auf den größten Bühnen, ist nach wie vor unterwegs und trotzdem geht er vor jedem Auftritt nochmal ganz konzentriert die Texte durch, wie er jetzt verraten hat. Er vergesse nämlich regelmäßig oft seine Songtexte, deshalb greift er vor Konzerten immer mal wieder zur Gitarre und bereitet sich vor. Auch so ein Teleprompter auf der Bühne sei für ihn eine wichtige Hilfe. Peter Maffay wörtlich: Wenn der nicht da wäre, wäre ich verloren. Tolles, ehrliches Statement, wie ich finde. Zeigt auch, selbst nach all den Jahren fällt einem nicht immer alles einfach so in den Schoß.

0: Das geht bunt durcheinander. Fußball-Weltmeisterschaft. Schauen oder nicht schauen? Hier in der ARD-Hitnacht. Die nächste Mail hat mich erreicht. Da schreibt mir Frank aus Berlin. Schönen guten Abend. Selbstverständlich werde ich gerade die Spiele der Titelfavoriten wie Frankreich und Argentinien weiterverfolgen. Auch interessiert mich, wie weit unser Bezwinger Paraguay nun kommen wird. Ja, beides können wir jetzt beantworten. Frank nach Berlin. Ich hoffe, Sie haben es mitbekommen. Frankreich durch das 3:0 gegen Schweden heute weiter ins Achtelfinale reingerutscht und da treffen dann die Franzosen am Samstagabend um 23 Uhr auf Paraguay.
1: Die

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1: Um 2 Uhr mit Ina Heidemann. Das Bürgergeld heißt ab heute Grundsicherung. Die Höhe der Sozialleistung ändert sich nicht. Es gelten aber schärfere Regeln. Aus Berlin Dagmar Pepping.
2: Wer keine Bewerbungen schreibt oder eine Fördermaßnahme abbricht, der erhält beispielsweise 3 Monate deutlich weniger Geld. Nur 70% des Regelbetrages. Wer Termine beim Jobcenter wiederholt, ohne triftigen Grund versäumt, muss ebenfalls mit deutlicheren Kürzungen rechnen. Bei 3 verpassten Terminen hintereinander kann der Regelsatz sogar komplett gestrichen werden. Außerdem wird die sogenannte Karenzzeit abgeschafft, während derer Leistungsbezieher mehr von ihrem Vermögen behalten dürfen. Und Vermittlung in Arbeit hat künftig wieder Vorrang vor Qualifizierung. Anders als von der Union im Bundestag angekündigt, wird es wohl keine Milliardeneinsparungen geben. Das Arbeitsministerium rechnet nur mit Einsparungen im Millionenbereich.
1: Die Deutsche Bahn muss nach einer Entscheidung der Bundesnetzagentur im Fernverkehr mehr Konkurrenz ermöglichen. Künftig sollen mindestens 1/4 der Kapazitäten auf hochbelasteten Strecken Wettbewerbern überlassen werden. Für Kunden bedeutet das höhere Qualität und niedrigere Preise. Damit kommt die Netzagentur dem italienischen Zugunternehmen Italo entgegen, das ab 2028 Verbindungen in Deutschland anbieten will. Nach der Gewalttat im niedersächsischen Stade hat am Abend in einer Kirche in der Innenstadt eine Trauerandacht stattgefunden. Ministerpräsident Lies rief die Menschen zum Zusammenhalt auf. NDR-Reporter Jannis Gulde.
3: Lies sagte in seiner Rede, dass so etwas mitten am Tag in einer Jugendhilfeeinrichtung passiere, wo es um die ganz persönlichen Belange von Menschen gehe, sei unerträglich. Das Motiv der Tat soll laut NDR-Informationen ein Sorgerechtsstreit gewesen sein. Der mutmaßliche Täter, ein 45-jähriger Mann aus Hannover, hatte am Montag einen Termin, um über das Sorgerecht für seine 3 Monate alte Tochter zu sprechen. Nach NDR-Informationen hatte der Vater das Baby zuvor verletzt. Die Behörde hatte das Baby deshalb in Obhut genommen. Während des Termins eskalierte die Situation, es fielen Schüsse. Die 6 Opfer waren Mitarbeiter der Stader Jugendhilfeeinrichtung und des Jugendamts der Region Hannover.
1: Frankreich steht im Achtelfinale der Fußball-WM. Das Team gewinnt gegen Schweden mit 3:0. Zum ersten Mal erreicht seit 28 Jahren außerdem Norwegen ein Fußball-WM-Achtelfinale gegen die Elfenbeinküste mit 2:1. Soweit die Nachrichten. 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Das Wetter nachts teils Schauer, teils auch trocken bei Temperaturen von minimal 15 Grad. Tagsüber Regen und Gewitter, später wieder freundlicher bei maximal 24 Grad. Die Zeit, es ist 2:03 Uhr.
4: Hier ist der Verkehrsservice in der ARD-Hitnacht. Bevor wir auf die Autobahnen schauen, gibt es zunächst mal eine Unwetterwarnung, herausgegeben vom Deutschen Wetterdienst, betrifft Süddeutschland. Da kommt es aktuell